0: Im Studio Sebastian Rosenauer. Es ist 2 Uhr. Nach dem Kabelbrand in Wien vergangene Woche kommen jetzt zusätzliche Zugverbindungen zum Flughafen. Die S-Bahn-Stammstrecke ist ja nach einem Feuer am Praterstern gesperrt. Ab heute gibt es deshalb alle 15 Minuten einen Zug vom Wiener Hauptbahnhof Richtung Flughafen. Ursula Köhler.
1: Ab sofort gibt es neben den bestehenden Railjet- und IC-Zügen zum Flughafen in Schwechat auch zusätzliche Rex-Verbindungen ab dem Wiener Hauptbahnhof. Der bereits eingerichtete Schienenersatzverkehr zwischen Wien-Mitte und Geiselbergstraße bleibt aufrecht. Ab dort bis zum Flughafen und nach Fischamend steht dann die S7 bereit. Und ab 7. September geht die S7 dann wieder wie geplant von und bis Wien-St. Max. Der CAT hat seinen Verkehr als CAT by Bus wieder aufgenommen und zusätzlich gibt es dann ab 5. September noch weitere Busverbindungen zum Flughafen. Trotz all dem werden Fahrgäste gebeten, für ihre Reise Richtung Flughafen Schwechat mehr Zeit einzuplanen und sich über die Verbindungen möglichst genau zu informieren.
0: Wir haben uns lückenlos richtig verhalten, findet Grassers Anwalt Dieter Böhmdorfer in der Affäre um gefälschte E-Mails. Dass eine Anzeige wegen Bestechlichkeit gegen die Grasser Richterin ein Angriff auf den Rechtsstaat gewesen sei, weist er gegenüber dem ORF vehement zurück. Bernd Kuschu berichtet.
2: Seine Anzeige gegen die Grasser Richterin sei kein Angriff auf den Rechtsstaat gewesen, im Gegenteil, formuliert Grasser Anwalt Dieter Böhmdorfer.
3: Ich behaupte, dass wir uns von A bis Z lückenlos richtig verhalten haben.
2: Er habe auch erreicht, dass vertraulich ermittelt wird, damit die brisanten Ermittlungen gegen die Richterin nicht bekannt werden.
3: Wir haben damit auch erreicht, dass nicht unnötiges Porzellan zerschlagen wird und dass nicht unnötig in die Persönlichkeitsrechte der Richterin eingegriffen wird.
2: Auf die Frage, ob Zahlungen von über 20.000 Euro den nun aufgedeckten Schwindler zu E-Mail-Fälschungen und falschen Vorwürfen motiviert haben könnten, sagt Böhmdorfer.
3: Natürlich nicht, weil er ist ja in einem ersten Schritt aktiv an Dr. Eineter herangetreten, hat sofort E-Mails beigelegt.
2: Im Übrigen habe die Staatsanwaltschaft 3 Gutachten und 1 Jahr Ermittlungen gebraucht, bis klar war, dass es sich um einen Schwindler handelt.
0: Mit ChatGPT eine Bank überfallen. Das hat ein 23-Jähriger im US-Bundesstaat Nebraska versucht. Der Chatbot hat ihm aber offenbar nicht gesagt, dass er eine Maske tragen sollte, wenn er nicht erkannt werden will. Der Mann ist von den Überwachungskameras gefilmt worden, wie er eine Angestellte mit einer Waffe bedroht und knapp 8.000 Euro erbeutet hat. Er ist zu 10 Jahren Haft verurteilt worden. Und jetzt zum Wetter mit Nathalie Auer.
4: Auch in den kommenden Stunden haben wir es verbreitet regnerisch, Gewitter ziehen aber nur einzelne im Süden durch. Am Vormittag klingen die Schauer und Gewitter dann vorübergehend ab. Am Nachmittag kommen dann von der Schweiz und von Italien her aber wieder Schauer und Gewitter herein und die können heftig ausfallen mit intensivem Regen. Außerdem sind auch gefährliche Sturmböen möglich mit Spitzen um und über 90 Kilometer pro Stunde und zwar am Abend vom Flachgau bis Niederösterreich. Die Temperaturen, die erreichen heute meist 20 bis 27 Grad.
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0: Tschüss. 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
1: 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Im Studio Sebastian Rosenauer, es ist 3 Uhr. Die Bauern müssen weiter auf finanzielle Hilfe warten. Die Bundesregierung hat sich am Abend nicht auf Dürrehilfen und auf ein Klimaschutzgesetz geeinigt. Für SPÖ und NEOS ist das Klimagesetz eine Bedingung, um die Finanzspritze für Landwirte freizugeben. Heute sollen die Verhandlungen fortgesetzt werden. Peter Daser.
2: Den ganzen Tag über haben gestern die drei Koalitionsparteien im Bundeskanzleramt verhandelt. Eine Annäherung in den Konfliktpunkten war danach nicht zu vernehmen. Zum einen geht es weiter um die Frage, welche Bauern sollen finanzielle Hilfe wegen Dürreschäden bekommen und wer soll dafür bezahlen. Und zum anderen geht es um die Frage, ob das grundsätzlich schon im Regierungsprogramm vereinbarte Klimaschutzgesetz in einer wirksamen oder eher zahnlosen Variante beschlossen wird. Den ÖVP-Wirtschaftsbund, die Wirtschaftskammer und die Industriellen Vereinigung stört vor allem, dass Österreich schon im Jahr 2040 klimaneutral werden soll und damit 10 Jahre früher als von der EU eigentlich verlangt. Heute jedenfalls sollen die Gespräche zwischen den Regierungsparteien fortgesetzt werden.
1: Mordprozess heute in Wien gegen 3 Männer. Es geht um tödliche Schüsse vor einem Lokal in Wien-Ottakring vergangenen November. Ein Mann ist gestorben, ein zweiter ist schwer verletzt worden. Der Hauptangeklagte ist international gesucht worden und im Jänner in Istanbul festgenommen worden. Thomas Metelko berichtet.
3: Angeblich ist es um ein Kreditgeschäft gegangen. Der Hauptangeklagte soll mit 500.000 Euro verschuldet gewesen sein. Mit einem Kreditvermittler sollte es am 6. November des Vorjahres eine Aussprache geben. Aber das Treffen eskaliert. Der Hauptangeklagte soll dann sowohl im Lokal wie auch davor auf den Kreditvermittler und dessen Begleiter geschossen haben. Ein Mann verblutet am Gehsteig, ein zweiter überlebt nur dank einer Notoperation. Den beiden Mitangeklagten kreidet die Staatsanwaltschaft an, den mutmaßlichen Haupttäter zum Tatort begleitet und ihn in seiner Absicht bestärkt zu haben. Deren Anwälte weisen dies strikt zurück. Ein Urteil wird es heute nicht geben. Es sind 3 Verhandlungstage angesetzt.
1: Die Drohne, die NATO-Kampfjets über Lettland abgeschossen haben, stammt aus der Ukraine. Das hat die lettische Armee jetzt mitgeteilt. Mehr Details gibt es aber nicht. Italienische Eurofighter hatten die Drohne am Freitag vom Himmel geholt. Immer wieder verirren sich Drohnen nach Lettland. Das NATO-Land grenzt im Osten an Russland. Und jetzt zum Wetter mit Nathalie Auer.
4: Weiterhin sind einige Regenschauer unterwegs, dabei kann es überall nass werden. Außerdem sind auch einzelne Gewitter möglich, am wahrscheinlichsten sind sie in Kärnten und in der Steiermark. Am Vormittag gibt es dann ein paar trockene Stunden, die Sonne, die zeigt sich wenn überhaupt aber nur vorübergehend. Am Nachmittag steigt dann von der Schweiz und von Italien her wieder die Gewittergefahr. Und in Gewitternähe sind auch gefährliche Sturmböen möglich, und zwar besonders am Abend im Flachgau und im Donauraum. Es wird mäßig warm heute, bei meist 20 bis 27 Grad.
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1: Am Mikrofon Sebastian Rosenauer, es ist 4 Uhr. Österreich und Deutschland werden weiterhin die Grenzen kontrollieren, auch obwohl das eigentlich innerhalb der EU nicht vorgesehen ist. Grund ist wohl die illegale Migration, berichtet aus Berlin Andreas Jölli.
2: Aus einer Ausnahmeregelung wird ein Dauerzustand. Deutschland schottet sich weiter ab. Innenminister Alexander Dobrindt sagt, zum Zurückdrängen der illegalen Migration brauche es weiterhin Kontrollen. Auch Österreich sieht Kontrollbedarf. Innenminister Gerhard Karner spricht aber lieber von Grenzraumkontrollen.
3: Grenzraumkontrollen wird es auch in Zukunft geben, weil wir gesehen haben, dass die äußerst effektiv sind.
2: Grenzkontrollen widersprechen allerdings der in der EU vereinbarten Reisefreiheit und sind nur bei außergewöhnlichen Umständen erlaubt. EU-Migrationskommissar Magnus Brunner drängt seit Wochen auf ein schrittweises Beenden und verweist auf die Erfolge des reformierten EU-Migrationssystems.
4: Es geht in die richtige Richtung und ich bin der Meinung, dass jetzt langsam der Zeitpunkt gekommen ist, dass wir schrittweise diese Binnengrenzkontrollen aufheben.
2: Österreich kontrolliert weiter, vor allem zu den östlichen Nachbarn, Deutschland hingegen alle seine Grenzen, jene zu Österreich bereits seit mehr als 10 Jahren.
1: Die Europäische Union erwartet für die kommende Heizsaison keine Engpässe beim Gas, auch wenn sich die Gasspeicher etwas langsamer füllen als in den vergangenen Jahren. Man sei trotzdem auf einem guten Weg, die Gasversorgung für den Winter zu sichern, heißt es von der Kommission. Derzeit sind die Speicher in der EU zu mehr als 60% gefüllt. Im Fußball-Europa-League-Playoff gewinnt Salzburg in Schweden mit 1:0 gegen Mjölby. In der Conference League verliert die Wiener Austria auswärts gegen Sporting Braga mit 0:2. Und Rapid erreicht im Hinspiel bei Heart of Midlothian ein 2:2 Unentschieden, Martin Lang.
5: Durch ein Kopftor von Rojo führt Rapid zur Pause in Edinburgh gegen die Hearts 1:0, bekommt aber binnen 7 Minuten in Hälfte 2 Gegentore und es reicht noch zum Ausgleich durch Niki Wurmbrand, Rapid-Torhüter Niklas Hedl.
6: Die Atmosphäre war überragend, leider nicht das Ergebnis jetzt im Endeffekt. Wir hätten vielleicht mit einem Sieg heimfahren wollen, aber mit einem 2:2 ist trotzdem nichts verloren.
5: 2 Gegentore bekommt auch die Wiener Austria in Portugal, verliert 0:2 in Praga. Dabei hält Torhüter Shahin Radlinger sogar einen Elfmeter, aber das zweite Gegentor gibt es in der 88. Minute und Salzburg gewinnt 1:0 in Melvin, Schweden, durch ein Eigentor der Schweden, Salzburg-Trainer Danny Röhl.
7: Wir sind nicht zufrieden mit unserer Leistung. Ich glaube, das ist genau das, was wir auch brauchen. Ja, wir wollen besser werden, um große Ziele dieses Jahr zu erreichen.
5: Für Salzburg und die Wiener Austria sind die Rückspiele nächsten Donnerstag, für Rapid in Wien am Mittwoch gegen Heart of Midlothian.
1: Und jetzt zum Wetter mit Nathalie Auer.
8: Auch in den kommenden Stunden haben wir es verbreitet regnerisch, Gewitter ziehen aber nur einzelne im Süden durch. Am Vormittag klingen die Schauer und Gewitter dann vorübergehend ab. Am Nachmittag kommen dann von der Schweiz und von Italien her aber wieder Schauer und Gewitter herein und die können heftig ausfallen mit intensivem Regen. Außerdem sind auch gefährliche Sturmböen möglich mit Spitzen um und über 90 km/h und zwar am Abend vom Flachgau bis Niederösterreich. Die Temperaturen, die erreichen heute meist 20 bis 27 Grad.
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0: Büro mit Ausblick auf den Hinterhof, ja ist halt so. Ja,
1: so macht
0: mir das keinen Spaß. Die Kantine in der Firma ist fatal. Immer irgendwas mit Soße ohne Salz.

Office. Ich hab die Arbeit gerade neu für mich entdeckt. 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Ja, die ersten Cocktails sind schon weg. 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Ja, ja. So macht's.

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1: Am Mikrofon Julia Wetzinger. Die Bundesregierung hat sich weiterhin nicht auf Dürrehilfen und ein Klimaschutzgesetz geeinigt. Beides soll als Paket beschlossen werden. Die Dürrehilfen für Bauern, deren Ernten wegen der Trockenheit und Hitze schlechter oder ganz ausfallen, und das Klimaschutzgesetz, damit solche extremen Dürre- und Hitzejahre in Zukunft nicht zum Normalfall werden. Heute soll jedenfalls weiter verhandelt werden. Peter Daser aus der ORF Innenpolitikredaktion. Worum geht es?
2: Also nachdem bisher keinerlei Entgegenkommen zwischen den Parteien zu vernehmen war, geht es weiter ums Grundsätzliche. Also einmal, welche Bauern sollen überhaupt finanzielle Hilfe bekommen wegen der Dürreschäden und wer soll das Ganze bezahlen? Und zum anderen, kommt das Klimaschutzgesetz jetzt in einer wirksamen oder in einer zahnlosen Variante? Beim ÖVP-Wirtschaftsflügel wird vor allem kritisiert, dass Österreich schon 2040 klimaneutral werden soll und damit 10 Jahre früher als von der EU eigentlich verlangt. Heute jedenfalls wird weiter verhandelt.
1: Berichtet Peter Daser. Heute geht der Untreueprozess gegen den früheren Linzer Bürgermeister Klaus Luger ins Finale. Es wird ein Urteil erwartet. Im Kern geht es um ein Gutachten für das Auswahlverfahren für die künstlerische Geschäftsführung der Linzer Veranstaltungsgesellschaft LIFA. Luger soll die Fragen für das Hearing ja selbst weitergegeben haben. Danach soll er ein Gutachten zur Klärung in Auftrag gegeben haben. Luger hatte sich nicht schuldig bekannt, aber einen großen Fehler eingeräumt. Ein starkes Erdbeben hat Peru erschüttert. Es hatte die Stärke 6,7. Es gibt 2 Verletzte, mindestens 30 Gebäude sind beschädigt. Das Epizentrum liegt in etwa 100 Kilometern Tiefe. Tsunami-Gefahr besteht nicht. Es war bereits das 3. schwere Beben in der Region innerhalb von nur

0: 2 Monaten nach den Beben in Venezuela und in Kolumbien. Unwetter haben am Abend in Teilen Österreichs für zahlreiche Feuerwehreinsätze gesorgt. Im Bezirk Bruck an der Leitha in Niederösterreich waren es alleine 230 Einsätze. Straßen und Keller waren überflutet. In Haslau an der Donau sind einige Passagiere aus einem Auto gerettet worden. Das Auto war ins Hochwasser geraten. Und wir kommen noch zum Sport. Im Fußball-Europa-League-Playoff gewinnt Salzburg gegen Mjällby mit 1:0 in Schweden. In der Conference League verliert die Wiener Austria auswärts gegen Sporting Braga mit 0:2 und Rapid erreicht im Hinspiel bei Hartauf mit Lothian ein 2:2 unentschieden. Das waren die Nachrichten mit Julia Wötzinger. Zum Wetter.
1: Im Großteil des Landes starten wir heute regnerisch in den Tag. In den kommenden Stunden klingt der Regen dann vorübergehend ab. Auflockern wird es aber kaum. Am Nachmittag werden die Schauer von der Schweiz und von Italien her wieder häufiger und auch Gewitter kommen dazu. Außerdem sind auch Unwetter möglich, und zwar besonders am Abend vom Flachgau bis Niederösterreich, denn hier frischt stürmischer Wind auf mit Böen um und über 90 km pro Stunde. In der Nacht auf Samstag kann es dann auch in Wien und eventuell im Nordburgenland stürmisch werden. Bei den Temperaturen gibt es heute Riesenunterschiede. Nur 16 Grad schaffen sie im Bregenzer Wald, bis zu 32 Grad werden es dagegen im Burgenland. Das Wochenende verläuft dann deutlich ruhiger, es gibt also keine Gewitter und auch keine Sturmböen mehr. Das Wetter bleibt allerdings unbeständig mit einigen Wolken und einzelnen Regenschauern. Außerdem gehen die Temperaturen vielerorts eine Spur zurück und schaffen meist 19 bis 26 Grad. So viel zum Wetter von Nathalie Auer.
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1: Haben Sie schon Pläne für das Wochenende? Vielleicht geht sich ja noch ein Besuch im Freibad aus. Martin Fenkert, Pastoralamtsleiter der katholischen Kirche Vorarlberg, erzählt in den Morgengedanken von seinen Sommererlebnissen am Beckenrand.
2: Ich finde Badebeckenrandgespräche interessant. Was man da alles zu hören bekommt. Das Ohr bei den Menschen zu haben, ist wichtig. Da hört man aber leider nicht nur Schönes. Ein Bademeister erzählt dem anderen, wie furchtbar es mit dem dritten Bademeister ist. Dieser sei faul und würde seine Arbeit nicht ordentlich machen. Ein älterer Badegast beschimpft eine junge Mutter, die ihren Chick auf den Boden wirft, anstelle diesen im Aschenbecher zu entsorgen. Oder das junge Pärchen, das die gratis Holzliegen zu unbequem findet. Was tun mit all dem Ohrenschrott, den man so im Laufe eines Tages hören kann, nicht nur am Beckenrand? Da fällt mir ein Bild aus meiner Kindheit ein. Erinnern Sie sich an Ihren ersten Wasserfarbenmalkasten? Und wissen Sie noch, wie das war, als Sie damit begonnen haben, Farben zu mischen? Aus Blau und Gelb wird Grün, und wenn man zu viel herummischt, ist plötzlich alles grau. Und wenn dann alles trüb und verschmiert ist, dann hilft nur eins: die Farben und den Pinsel waschen. So kommt man hoffentlich freudig durch den Tag, wenn man immer wieder mal das Gehörte zur Seite legt, Luft holt, abtaucht und nicht vergisst, die Pinsel und Farben auszuwaschen.
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1: Am Mikrofon Julia Wötzinger. Der ukrainische Präsident Volodymyr Selenskyj fordert nach den massiven russischen Luftangriffen auf die Hauptstadt Kiew mehr Luftabwehr von seinen westlichen Partnern. Russland hat gestern Dutzende ballistische Raketen und Drohnen auf Kiew abgefeuert. Für die Ukraine wird es immer schwieriger, die Angriffe abzufangen. Paul Hoemer berichtet über Selenskys Appell.
2: Nahezu jeden Abend dieselbe Forderung, dieselbe Warnung. Die Ukraine braucht mehr Luftabwehrraketen, wiederholt Präsident Selenskyj gebetsmühlenartig, vor allem in Richtung der USA. Der einzige realistische Weg, Russland zu stoppen, sei durch Gewalt. Die Angriffe werden heftiger und häufiger. Moskau hat den Einsatz von ballistischen Raketen deutlich hochgefahren und nutzt die Lücken in der ukrainischen Verteidigung gnadenlos aus. Was das bedeutet, zeigt sich in Kiew. Mindestens 16 Menschen wurden gestern hier getötet. In einem zerstörten Wohnhaus dauern die Aufräumarbeiten noch an. Und die nächste Angriffswelle wird nicht lange auf sich warten lassen.
1: Die Regierung hat in den Verhandlungen über Hilfen für Bäuerinnen und Bauern wegen Hitze und Dürre gestern keine Einigung erzielt. Die Dürrehilfen sollen ja als Paket mit dem Klimaschutzgesetz beschlossen werden. Heute soll weiter verhandelt werden. Nach lang anhaltender Hitze wurden Teile Norditaliens gestern von schweren Unwettern heimgesucht. Besonders betroffen war Ligurien. Dort, wie auch in Friaul-Julisch-Venetien und in der Toskana, herrscht heute Alarmstufe Orange wegen der Unwettergefahr. In weiteren 8 Regionen gilt Gefahrenstufe Gelb. Aus Italien berichtet Cornelia Vospanik.
3: Etwas Vergleichbares hat er nie gesehen. In Teilen der Lombardei, vor allem um Como und Bergamo, tut sich der Himmel auf. Besonders stark aber trifft es Ligurien. In Chiavari fallen innerhalb kürzester Zeit 103 mm Regen. Zahlreiche Autofahrer werden in Unterführungen von den Fluten überrascht, andere in ihren Häusern. Ich habe den Hof nicht mehr betreten können, erzählt ein Mann. Und die Unwetter könnten sich auf den Süden ausweiten. Am Samstag sollen sich die Niederschläge laut Prognosen widerlegen. Die Hitze soll mit Temperaturen über dem Durchschnitt zurückkehren.
1: Bulgarien drosselt wegen Niedrigwasser der Donau die Leistung seines einzigen Atomkraftwerks Kosloduj. Das soll den sicheren Betrieb des Kraftwerks sichern. Die beiden Reaktoren in Kosloduj liefern ein Drittel des bulgarischen Stroms und sind auf das Kühlwasser der Donau angewiesen. 2 schiffbrüchige Fischer haben in Mexiko 5 Tage lang auf offenem Meer überlebt. Sie hatten sich nach dem Schiffbruch in eine Kühlbox gerettet und sind darin auf dem Meer getrieben. Rettungskräfte haben sie hunderte Meter vor der Küste gerettet. Das waren die Nachrichten mit Julia Wötzinger.
4: Sachen gibt's. Wir sind beim Wetter und bei Claudia Schneider.
5: Ja, so kräftige Gewitter, wie wir sie gestern auch in den Gebirgsgauen zum Teil hatten, das kann uns heute wieder blühen. Heute ist allerdings das Einzugsgebiet wieder ein anderes. Also gestern ist es vom Südwesten heraufgekommen und hat vorm Norden Halt gemacht und heute zieht das Ganze wieder aus dem Nordwesten herein. Somit ist heute eher wieder die Nordhälfte Salzburgs betroffen. Es gibt etwas Sonne, aber im Laufe des Tages bilden sich einfach, also im Laufe des Nachmittags, kräftige Regenschauer und Gewitter und die können auch bis zum Abend anhalten. Vom Temperaturwert her 19 bis 25 Grad, also es ist eine Kaltfront, die da heute durchzieht, deswegen kühlen die Temperaturen noch etwas ab. Und dann morgen dann von Westen her allerdings eben auch wieder etwas Sonnenschein und auch am Sonntag sollten sich ein paar Sonnenstunden ausgehen. In der Stadt Salzburg hat es jetzt 18 Grad, in Großhall und Zell haben sie 15.
4: Gleich der Blick auf die Straßen, 6:04.
5: Sind uns keine Probleme gemeldet worden. Gute Fahrt.
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4: Das war interessant gestern. Ne? Also das Regenradar hat längst überall Regen angezeigt, aber in der Stadt zum Beispiel war...
5: Nein, im Norden, da waren es wirklich nur so schwache Schauer, die heraufgezogen sind. Also das Ganze ist wirklich abgeprallt und vermehrt eben so bis in den Tennengau hinein. Aber heute wieder anders.
4: Heute ganz anders, weil heute ist ja auch Freitag, der 21. August. Wir wünschen einen schönen Start in den Tag. Ein bisschen schwül ist aber jetzt auch schon wieder.
5: Ja.

Schon im Volksschulalter würde es Kindern am guten sozialen Umgang fehlen. Das bekritteln die Salzburger Sozialdemokraten. Das zeige sich

0: an den steigenden Suspendierungen in Salzburgs Volksschulen. Suspendierungen in Volksschulen. Schönen guten Morgen, Florian Hörmann.
1: Ja, schönen guten Morgen. Innerhalb von 5 Jahren haben sich diese Suspendierungen in den Volksschulen versiebenfacht. Von 5 innerhalb eines Schuljahres auf 35 im Bundesland Salzburg. Das zeige eben nochmal mehr, dass es schon sehr früh in pädagogischen Einrichtungen Sozialarbeiter braucht, sagt die SPÖ.
0: Was die Salzburger SPÖ hier genau fordert, Sie hören es im Frühjournal, das beginnt um 6:30 auch heute und wir reden über die Dürre in diesem Sommer.
1: Wieder einmal, genau, da gibt es jetzt aber Salzburg-spezifische Zahlen, wie stark das Ausmaß dieser Dürre ist. 1 Milliarde Euro Schaden waren sie österreichweit und in Salzburg ist fast die Hälfte aller Felder auf irgendeine Art betroffen. Wir berichten auch über die aktuellen Nächtigungszahlen im Sommertourismus und über einen Nahversorger in St. Georgen, der gestern hätte öffnen sollen, hat er aber nicht. Und die Bullen haben gestern gegen Mjällby gespielt.
0: Alle Details in exakt 16 Minuten.

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3: Ein untrügliches Zeichen, dass Regen kommt, ist immer der Geruch davor, während und danach. Also ich meine jetzt nicht, dass da so noch Regen riecht, sondern es ist Suhling. Suhling, der gestrahlt wird auf den Wiesen. Ja, der riecht da immer ganz besonders intensiv. Da hat man dann auch in der ganzen Wohnung was davon, wenn man
0: allerdings
3: vorher offen lassen hat.
0: Einmal querlüften.
3: Als würden 13 nasse Hunde auf deinem Sofa sitzen.
0: Eher 23 nasse Hunde. Ja, jedes bisschen Regen wird genützt. Heute kommt Nachschub. Heute kommt vom Nordwesten herein. Das ist eine Kaltfront, die durchzieht. Und im Laufe des Tages ist dann heute mit kräftigen Gewittern zu rechnen, mit Sturmböen. Und das kann vor allem den Flachgau und den Tennengau heute besonders treffen. 19 bis 25 Grad erreichen wir davor. Also heute ist wieder alles möglich. Gestern war es eben mehr so verlagert in die Gebirgsgaue, weil es von Südwesten dahergekommen ist. Und heute eben wieder aus Nordwesten. Also es ändert sich echt tatsächlich jeden Tag alles. Wie kräftig, wann, wo das Ganze ausfällt, ist immer so viele Stunden davor natürlich auch schwierig zu berechnen. Aber in Radio Salzburg werden Sie da bestens informiert und auch tagsüber dann am Laufenden gehalten. Es geht sehr unbeständig auch weiter. Also morgen dann setzt sich dann schon wieder die Sonne auch öfter mal durch. Aber kurze Schauer sind morgen auch weiterhin dabei. Und es ist nochmal etwas kühler dann als heute. Und am Sonntag schaut es recht freundlich aus. Also stellenweise soll es auch wiederum Regenschauer und Gewitter geben, aber für ein paar Stunden am Sonntag dann auf jeden Fall sonnig und am Montag bis zu 26 Grad und dann nur noch höchstens einzelne Schauer. Jetzt schaut es überhaupt so aus, dass die kommende Woche eine sehr sommerliche wird, am Dienstag bis zu 28 Grad und überwiegend sonnig.
3: Bestens informiert gefällt mir. Wir sitzen den ganzen Tag am Fenster und schauen raus.
0: Und warten, dass uns die Leute zutragen, was passiert, oder? So schaut es aus.

0: So, gut aufpassen bitte, weil sonst kommt man da gar nicht mit. Morgen verabschieden sich die Kinder ausnahmsweise von ihren kuscheligen Lieblingen, damit sie eine Pyjama-Party auf der Festung Hohensalzburg feiern können. So, jetzt glaubt man natürlich,
1: die Kinder feiern
0: eine Pyjama-Party auf der Festung Hohensalzburg. Nein, die Kuscheltiere feiern eine. Ist nicht wahr,
1: wir
0: oder?
1: Wir lachen seit gestern. Über dieses
0: Das ist ja mehr als skurril. Kuscheltiere kann man abgeben auf der Festung, die feiern dann eine Pyjama-Party.
1: Und die Kinder gehen wieder heim und müssen ohne Kuscheltier schlafen.
0: Weil die dürfen nicht auf der Festung
1: schlafen. Nein, natürlich
0: schlafen.
1: Nicht.
2: Hä? Wenn ich welche da hätte, vielleicht schon, ja. Würde mir sicher gefallen.
3: Nein, weil ich keine Kuscheltiere irgendwie habe.
4: Ja, soweit ich noch Kuscheltiere habe. Irgendwo im Schrank ganz hinten.
5: Also ich bin jetzt erst mal ein bisschen perplex über diese originelle Idee. Ja, warum nicht? Das ist so eine extravagante Idee, da ist man da gerne dabei.
0: Und die ist nicht nur extravagant, die Veranstaltung ist komplett ausgebucht.
1: Ja, also das dürften ganz viele wissen, dass das stattfindet, weil wirklich, ich glaube seit Wochen kriegst du da kein Plätzchen mehr für dein Plüschtier. Neu ist diese Idee auch überhaupt nicht. Also Kuscheltiere übernachten besonders gerne in Bibliotheken, in schwedischen Einrichtungshäusern. Dort hat solche Übernachtungsparty auch bereits gegeben. Und es geht noch skurriler. In Deutschland haben einige Reiseagenturen versucht, Urlaube oder Sightseeing-Touren für die Stofffiecher anzubieten. Das dürfte allerdings nicht so gut gelaufen sein, weil da haben wir jetzt dann kein Angebot mehr gefunden. Also wahrscheinlich hat Corona dem Ganzen dann den Garaus gemacht.
0: Du, wo ist denn dein Teddybär? Du, der ist gerade auf Urlaub.
1: Baby-Elefanten waren anderswo im Einsatz.
0: In Mallorca.

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1: Suspendierungen von Volksschülern haben sich versiebenfacht. Mehr als 40% der Weideflächen hat Dürreschäden. Und das Wetter, etwas Sonne und kräftige Gewitter heute. Es ist 6:30 zum ORF Radio Salzburg Frühjournal am 21. August. Begrüßt Sie Florian Hörmann. Guten Morgen. Im vergangenen Schuljahr sind in Salzburg 7-mal so viele Volksschulkinder vom Schulbetrieb suspendiert worden als noch vor 5 Jahren. Das meldet das Bildungsministerium. Deshalb brauche es mehr Sozialarbeit schon im Kindergarten, sagen die Salzburger Sozialdemokraten. Denn schon dort falle auf, dass immer mehr Kleine keinen sozialen Umgang lernen. Peter-Paul Handel berichtet.
2: Seit dem Schuljahr 2020/21 ist die Zahl der Suspendierungen von Kindern und Jugendlichen an den Salzburger Schulen stark gestiegen, von 24 auf 133. Nicht ganz die Hälfte machen dabei Mittelschülerinnen und Mittelschüler aus. Allerdings den stärksten Anstieg hat es bei den Volksschulkindern gegeben. Hier hat sich die Zahl der Suspendierungen versiebenfacht, von 5 auf 35. Um hier etwas zu verbessern, müsse man schon früher, nämlich im Kindergarten, ansetzen, sagt SPÖ-Bildungssprecherin Bettina Brandauer. Denn auch dort gäbe es immer mehr Kinder, die von ihren Eltern vor dem Handy oder Tablet quasi geparkt werden und deshalb Schwierigkeiten im Umgang mit anderen haben.
3: Wir haben einfach das Thema, dass Kinder emotional, sozial überfordert sind, Reizüberflutung, und dann kann man oft mit Konflikten, mit Reizen von außen ganz schwer umgehen. Da muss man früher ansetzen. Da muss man auch bei der Familienarbeit, bei der Elternarbeit ansetzen, um richtig mit den Kindern Erziehungsarbeit leisten zu können.
2: Brandauer fordert

0: deshalb die Einführung eines landesweiten Sozialarbeitangebots auch in Kindergärten. Sie will das im Herbst neuerlich im Landtag diskutieren.
1: 43% der Salzburger Felder und Weideflächen sind durch die Dürre beschädigt, ein noch nie dagewesener Wert. Das schätzt die Hagelversicherung. Salzburg ist im Verhältnis zur Nutzfläche gemeinsam mit Vorarlberg österreichweit am stärksten betroffen. Matteo Eichhorn berichtet.
2: Es ist ein Schadensausmaß, das es mit einem Jahrhunderthochwasser oder mehreren schweren Hagelgewittern aufnehmen kann, schätzt Matthias Hedecker, Landesleiter der österreichischen Hagelversicherung. Der bisherige Rekordwert aus dem Jahr 2023 lag noch bei rund 10 Millionen Euro. Jetzt hat die Dürre in Salzburg einen Gesamtschaden von 48 Millionen Euro verursacht.
3: So große Futterverluste, das kennen wir in Salzburg eigentlich so nicht.
2: Kann das die Hagelversicherung denn überhaupt noch finanziell stemmen?
3: Die Hagelversicherung hat dementsprechend genug Reserven, damit die Hilfen bei den Landwirten auch dementsprechend ankommen.
2: Wie kommt man mit diesem großen Andrang überhaupt zurecht?
3: Wir sitzen eigentlich schon seit 2007 auf der Digitalisierung. Es sind auch jetzt im Moment Sachverständige in ganz Österreich unterwegs.
2: Der Großteil der Salzburger Weidebauern ist gegen die Dürreschäden im Grünland nicht versichert. Ob und in welchem Ausmaß ihnen geholfen werden kann, darüber ist sich die Bundesregierung noch nicht einig. Man dürfe diese Landwirtinnen und Landwirte aber nicht jenen gleichstellen, die jahrelang in eine Dürreversicherung eingezahlt haben, fordert Landwirtschaftskammerpräsident Hubert Quenberger.
4: Wer Risikovorsorge macht, der hat natürlich genau das Thema Dürre schon mit eingepackt in seine Vorsorge. Und deswegen, glaube ich, ist auch wichtig, in die Zukunft noch mehr zu motivieren, in Risikovorsorge zu gehen.
2: Man müsse dennoch die Liquidität der landwirtschaftlichen Betriebe erhalten, sagt Hubert Quenberger. Man müsse retten, was noch zu retten ist.
1: Der Salzburger Tourismus verzeichnet im Juli mit mehr als 3,8 Millionen Nächtigungen wieder einen neuen Rekord. 4,2% mehr Nächtigungen im Vergleich zum Vorjahr sind das. Einziger Wermutstropfen ist der Rückgang der arabischen Gäste, sagt der Geschäftsführer des Salzburg Landtourismus, Leo Bauernberger.
5: Wir haben rund ein Drittel hier auf diesen Markt verloren. Aber wie wir sehen, hat sich das mit anderen Märkten gut kompensieren lassen. Und man muss jetzt abwarten, wie die geopolitische Lage sich weiterhin entwickelt. Jedenfalls hat Salzburg bewiesen, dass es auch in schwierigen Zeiten durchaus sich am Markt sehr, sehr gut behaupten kann.
1: Weiter sind es am meisten Deutsche, die nach Salzburg kommen. Sie machen 40% aus, 18% sind Österreicher. Dahinter folgen Niederländer und Tschechen mit einem deutlichen Nächtigungszuwachs. Die Gemeinde St. Georgen bei Salzburg im nördlichen Flachgau bekommt nach einem Jahr Nahversorger und Tankstelle zurück. Zumindest bald, denn eigentlich hätte der in Konkurs gegangene Standort gestern neu eröffnet werden. Aber es gibt Startschwierigkeiten, berichtet Konstanze Kreuzberger.
6: Wochenlang hatte sich Ingrid Fabian, selbst 15 Jahre Mitarbeiterin am Standort, auf den Eröffnungstag gefreut. Gemeinsam mit ihrem Ehemann hat sie den Betrieb auf 10 Jahre von den neuen Eigentümern gepachtet. Doch nach dem Befüllen der unterirdischen Spritlager am Tag vor der Eröffnung kommt durch den ein Jahr langen Stillstand kein einziger Tropfen Treibstoff aus den Zapfsäulen. Die Pumpmotoren sind ausgefallen, sagt Ingrid Fabian.
7: Für uns ist gestern ein Würzumbruch natürlich, weil man arbeitet Tag und Nacht und freut sich, dass man eröffnen kann und dann kriegt man so eine Nachricht. Aber ich denke mir, es wird einen Grund haben und ich hoffe, dass das so schnell wie möglich und ich weiß, dass jeder alles dafür gibt, dass das so schnell wie möglich repariert wird.
6: Die Pächterin hat deshalb auch die Eröffnung des Nahversorgers um gut eine Woche verschoben. Am Supermarktsortiment will Ingrid Fabian nichts verändern.
7: Der Leberkäse, das Gebäck, es ist ja als Konzept, im Grunde passt ja sehr gut.
6: Nach der verspäteten Eröffnung wird der Nahversorger auch einen kleinen Gastgarten und eine Postpartnerstelle anbieten.
1: Und wir kommen noch zum Sport. Im Playoff der Europa League hat der FC Red Bull Salzburg am Abend einen Schritt in Richtung Ligaphase gemacht. Das Team von Deni Röhl hat das Hinspiel beim schwedischen Meister Mjällby mit 1:0 gewonnen durch ein Eigentor der Schweden in der Nachspielzeit.
8: Wir sind nicht zufrieden mit unserer Leistung. Ja, wir wollen besser werden. Phasenweise gut. Und dann haben wir trotzdem Phasen, wo wir so ein bisschen unseren Faden verlieren. Laden den Gegner ein, lassen viel Torchancen zu. Zweite Halbzeit muss man schon sagen. Also wenn sie konsequent nutzen, dann kannst du auch das Spiel verlieren. Dann ist es ein 50-50-Spiel. Und ich glaube, das ist nicht notwendig.
1: Sagt Trainer Deni Röhl. Im Rückspiel nächsten Donnerstag reicht Salzburg nun ein Unentschieden zum Einzug in die Ligaphase der Europa League. Im Playoff der Conference League spielt Rapid Wien mit dem Kuchler Matthias Seidel bei Hearts of Midlothian in Schottland 2:2 und die Wiener Austria verliert bei Sporting Braga mit 0:2. Wir kommen jetzt zum Wetter, Claudia Schneider.
9: Heute Vormittag scheint zeitweise die Sonne und dann im Laufe des Nachmittags bilden sich aber wieder Schauer und heftige Gewitter, die dann auch bis zum Abend und auch in der Nacht anhalten.

0: halten können. Kräftige Gewitter sind vor allem im Flachgau und Tennengau zu erwarten mit starkem Sturm, also bis zu 80 km/h, Westwindspitzen und Starkregen ist heute wieder mit dabei. 19 bis 25 Grad davor und dann morgen von Nordwesten her lockert es aber wieder auf, wobei es sind auch morgen einzelne Schauer und Gewitter dabei und auch am Sonntag bleibt es unbeständig. In der Stadt Salzburg hat 17 Grad, in Lofer und Abtenau 16.
1: Und gleich der Blick auf die Straßen um 6.38 Uhr.
0: Sind uns keine Störungen weiterhin gemeldet worden.
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0: Welcher Gast ist uns der Liebste? Der Stammgast. Und fast zwei Drittel der Touristen in Salzburg sind treue Wiederkehrer oder Stammgäste im Winter, ein bisschen mehr noch als im Sommer.
1: Ja, und da sind natürlich auch die dabei, die dann jedes Jahr seit vielen Jahrzehnten kommen. Walter Veit ist der Präsident der österreichischen Hoteliervereinigung.
2: Ja, diese Gäste gibt's. Auch wir haben Familien im Haus, wo schon die dritte Generation bei uns da ist. Aber sie werden natürlich weniger, weil das Angebot ist in den letzten Jahrzehnten immer größer geworden. Die Leute wollen sich auch andere Destinationen anschauen. Aber das Erfreuliche ist, sie kommen dann wieder sehr gerne zurück nach Salzburg, weil sie wissen, was sie hier an Qualität und an schöner Natur bekommen.
1: Der klassische Stammgast, der dann jedes Jahr zur selben Zeit dasselbe Hotel bucht, der wird aber seltener.
2: Tatsache ist, dass es doch ein Umdenken gegeben hat bei vielen Stammgästen und sich die Definition etwas geändert hat. Früher war eben der Stammgast jener Gast, der jedes Jahr gekommen ist, zur selben Zeit und möglichst ins selbe Zimmer. Heute definieren sich die Stammgäste selber so, sie sagen, ich komme ein, zwei Jahre zu dir, dann setze ich einmal ein, zwei Jahre aus und dann komme ich wieder. Aber selbstverständlich bin ich noch immer ein Stammgast.
1: Und viele erzählen dann so, ja, sie verspüren halt einfach so eine Art Heimatgefühl im Urlaub und am Ende ist es dann einfach weniger Planungsstress.
2: Das ist wie nach Hause kommen, sagen viele Gäste, und sie brauchen sich nicht neu einleben in einer neuen Umgebung, sondern es ist alles vertraut und die Erholungsphase setzt dann natürlich schon ab dem ersten Tag ein und nicht erst nach einigen Tagen, wenn man sich wo in einer neuen Destination wieder orientiert hat.
1: Und warum reden wir drüber? Weil wir Ihnen dann in der kommenden Stunde einen Salzburger vorstellen, der seit 60 Jahren immer und immer wieder zum selben Urlaubsort fährt. Also mehr Stammgast geht ja nimmer.
0: Wie lang?
1: Seit 60 Jahren.
0: 60 Jahre ja. Am selben Ort?
1: Immer und immer wieder.
0: Da sieht man ja ein bisschen, was sich auch ändert. Hoffentlich nicht immer ins selbe Zimmer. Das muss ja schon lieber ausschauen.

0: Leo, unser Urlaubsreporter, hat offensichtlich die Geschichte gehört mit den Stammgästen und gerne einmal wiederkommen, weil...
1: Mein heutiges Ziel habe ich schon mal besucht in diesem Sommer. Man kann ja an einem Ort auch zweimal Urlaub machen.
0: Auf jeden Fall. 0662 823 823. Gängen Sie es ein bisschen durch im Geiste. Was haben wir die letzten 200 Mal ungefähr so besucht? Und dann einfach lustig mitraten.

0: darf ich gern mit bei dem Gewinn.
1: Ja bitte, wo fahren wir hin?
0: Zum Zoo nach Hellbrunn.
1: Nein, da fahren wir nicht hin. Also 0662 823 823. Der zweite Hinweis, gleich nach der Nachricht um 7.

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3: Am Mikrofon Julia Wötzinger. Die Bundesregierung hat sich weiterhin nicht auf Dürrehilfen und ein Klimaschutzgesetz geeinigt. Die finanziellen Hilfen für dürregeplagte Bauern sollen ja als Paket mit dem Klimaschutzgesetz beschlossen werden. Alle Seiten betonen, einen Kompromiss finden zu wollen. Das gestaltet sich aber schwierig. Heute soll weiter verhandelt werden, berichtet Peter Daser.
4: Den ganzen Tag über haben gestern die drei Koalitionsparteien im Bundeskanzleramt verhandelt. Eine Annäherung in den Konfliktpunkten war danach nicht zu vernehmen. Zum einen geht es weiter um die Frage, welche Bauern sollen finanzielle Hilfe wegen Dürreschäden bekommen und wer soll dafür bezahlen. Und zum anderen geht es um die Frage, ob das grundsätzlich schon im Regierungsprogramm vereinbarte Klimaschutzgesetz in einer wirksamen oder eher zahnlosen Variante beschlossen wird. Den ÖVP-Wirtschaftsbund, die Wirtschaftskammer und die Industriellen Vereinigung stört vor allem, dass Österreich schon im Jahr 2040 klimaneutral werden soll und damit 10 Jahre früher als von der EU eigentlich verlangt. Heute jedenfalls sollen die Gespräche zwischen den Regierungsparteien fortgesetzt werden.
3: Der ukrainische Präsident Volodymyr Zelensky fordert nach den massiven russischen Luftangriffen auf die Hauptstadt Kiew Patriot-Raketen. Er appelliert dabei an die Partner seines Landes, damit sich die Ukraine gegen die ballistischen Raketen wehren kann. Für hunderte Einsätze hat gestern ein Unwetter im Bezirk Bruck an der Leitha in Niederösterreich gesorgt. Die Feuerwehren sind zu 400 Einsätzen ausgerückt. Straßen und Keller waren überschwemmt, Bäume umgestürzt, auch Menschen sind gerettet worden. Die ÖBB stellen nach dem Kabelbrand beim Wiener Bahnhof Praterstern zusätzliche Züge zum Wiener Flughafen bereit. Ab heute gibt es zusätzliche Rex-Verbindungen ab dem Wiener Hauptbahnhof neben den bestehenden Railjet- und IC-Zügen. Ab 5. September soll es auch zusätzliche Busverbindungen geben. Sieg, Unentschieden und Niederlage. Das ist die gestrige Bilanz der österreichischen Vereine im Fußball-Europacup. Gute Chancen auf den Aufstieg in die Gruppenphase haben Salzburg und Rapid, Gerhard Prohaska.
5: Ja, da sind die Millionen zum Greifen nahe. Rapid-Joker Nicolas Wurmbrand, der hat mit dem späten Ausgleich zum 2:2 beharrt in Schottland. Das Tor zur Conference League zumindest einmal weit offen gelassen, wobei die Freude bei Niklas Hedl schaumgebremst ist.
6: Die Atmosphäre war überragend. Leider nicht das Ergebnis jetzt im Endeffekt. Wir hätten vielleicht mit einem Sieg heimfahren wollen, aber mit dem 2:2 ist trotzdem nichts verloren.
5: Noch besser schaut es für Salzburg aus. Nach dem Last-Minute-1:0-Erfolg beim Mjällby in Schweden darf im Rückspiel eigentlich nichts mehr passieren. Schwierig wird es für die Austria. Prager war dann doch der erwartet harte Brocken, vermutlich zu hart. Nach dem 0:2 klammert sich Kapitän Manfred Fischer aber an den Strohhalm.
7: Dann ist auf jeden Fall in Wien trotzdem was mehr geführt. Verloren ist noch nichts.
5: Nächste Woche ist dann für alle drei Salzburg Rapid und die Austria mit den Heimspielen die Woche der Wahrheit.
3: Gerhard Prohaska hat über die Auswärtsspiele der drei österreichischen Vereine berichtet. Das waren die Nachrichten mit Julia Wötzinger.
8: Dann berichten wir jetzt ausführlich über das Wetter in Salzburg mit Claudia Schneider.
9: Das schaut jetzt mal am Vormittag ganz gut aus, sehr sonnig. Trocken sollte es auch noch bleiben. Es wird so die Mischung einfach aus Sonne und dichten Wolken sein. Und dann im Laufe des Nachmittags zieht heute eine Kaltfront aus Nordwest herein. Die bringt einige Schauer und Gewitter. Und diese Front, die kann vor allem den Flachgau und dem Tennengau heute starken Wind bescheren. Also Sturmböen von bis zu 80 km/h sind da geplant. Und ja, Starkregen, kräftige Gewitter, wissen wir eh, was das wieder bedeutet. 20 bis 24 Grad die Temperaturen heute. Und morgen, der Samstag, schaut zeitweise sonnig aus, deutlich kühler, meist so nur um die 20 Grad. Und auch am Sonntag wird es wechselnd bewölkt sein mit einzelnen Regenschauern und Gewittern. In der Stadt Salzburg hat 17 Grad, in St. Veit 16 und in Tamsweg 15 Grad.
8: Ich weiß, was das bedeutet. Viele Flugobjekte im Garten, alles, was nicht gesichert ist. Ja. Schau mal auf die Straßen, 7:04.
9: Sie sollten weiterhin ganz gut durchkommen.
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8: Also, unser Leo hat sich heute einen Ort ausgesucht, an dem er schon mal war in diesem Sommer. Bisschen genauer bitte.
14: Besonders die jüngeren Besucherinnen und Besucher können hier zu Moorforschenden werden.
8: Moorforschenden werden, aha. Vielleicht macht es das ein bisschen leichter. 0662 823 823.

0: Aus Australien Natalie Imbruglia, Torn, 8:07 und aus Oberösterreich, weil da liegt St. Johann am Walde, ist Johanna Feichtenschlager. Schönen guten Morgen.
1: Guten Morgen.
0: Eine Oberösterreicherin, die Sie auskennt in Salzburg.
1: Ich weiß es nicht, ob es stimmt.
0: Naja, wir können es ja mal probieren, wenn Sie möchten.
1: Ja genau, ich glaube, das ist das Ibner Moor.
0: Nein, das ist es nicht. Das Ibner Moor ist es leider nicht. Na? Aber danke fürs Mitspielen. Regina Fritzenwallner, schönen guten Morgen.
2: Guten Morgen.
0: Darf ich fragen, wo Sie her sind?
2: Aus Walkrein.
0: Ja, okay. Glauben Sie es zu wissen?
2: Ich probiere es einmal.
0: Okay, dann probieren wir es einfach.
2: In Pitz muss der Moor passen.
0: Ich brauche halt einen Berg.
2: Ja, der
0: Rostbrand. Ja! Der Moorpfad ist sicher richtig, aber ich brauche halt den Berg dazu. Aber ich gratuliere Ihnen.
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0: Ist jetzt sicher in der Wanderzeit eine lustige Sache.
2: Das wäre super. Vielen Dank.
0: Danke fürs Mitspielen. Gehen Sie ihm normalerweise immer von unten rauf, wenn Sie raufgehen, oder fahren Sie schon mit der Gondel, ein Stickerl?
2: Nein, also ich bin gebürtig von Rottstadt und deswegen kennen wir in Rotsbrunn gut und gehen meistens von Rottstädter Seite hin.
0: Alles klar, das können Sie auch machen. Sie können ja mit der Gondel auf der anderen Seite
2: nach oben fahren. Gondelfahren ist immer gut mit Kindern.
0: eben. Danke fürs Mitspielen.
2: Vielen Dank, schönen Tag noch.
0: Ah, siehst du das. Claudia, nächste Chance.
4: Morgen sind wir es nicht, aber es wurscht, es wird trotzdem morgen
0: Natürlich.
4: Gespielt.
0: Jeden Tag ein Ziel.

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4: Man fühlt sich ein bisschen wie im Dampfbad.
5: Ja.
4: Sehr, sehr, sehr, sehr schwül.
5: Das ganze Gewand pickt an einem, die Haare kleben. Also,
4: naja, ganz so schlimm ist es nicht, aber.
5: Nein, ich finde schon.
4: Naja.
5: Also dafür verantwortlich ist einfach diese feuchtwarme, instabile Luft, die da zu uns hereingeführt wird. Die ist einfach weiterhin noch sehr schauer- und gewitteranfällig. Ausgehend ist das Ganze von einem Tief über den britischen Inseln und das steuert heute das Wetter zu uns. Das heißt, der Vormittag, der bleibt noch überwiegend trocken, so sonnig bewölkt. Und dann ab Mittag wird es schon stärker bewölkt und am Nachmittag bilden sich dann die ersten Schauer und Gewitter. Von Nordwesten kommt es heute herein. Im Flachgau und Tennengau dürfte der Schwerpunkt liegen, auch mit starken Sturmböen bis zu 80 km/h sind sie momentan prognostiziert, 20 bis 24 Grad die Höchstwerte und es kann eben wirklich wieder richtig kräftige Gewitter und kräftige Schauer heute geben. Dann am Wochenende ist die Energie ein bisschen weniger geladen, es ist auch deutlich kühler nach dieser Kaltfront mit Werten so um die 20 Grad. Es bleibt unbeständig, das heißt, es sind auch am Wochenende ein paar Schauer dabei, aber dazwischen scheint auch die Sonne. Und dann ab der kommenden Woche steigt der Hochdruck wieder, dann gibt es vor allem ab Dienstag stabiles Spätsommerwetter und angenehme Sommertemperaturen.
4: Das war auch schon mal schlechter vorausgesagt.
5: Ja,
4: für die nächste
5: es ändert
4: Woche.
5: Sich ja von Tag zu Tag wirklich, so geht es sich auch weiter, aber jetzt momentan setzt sich das eben. Etabliert sich das, wie man so schön sagt. Aber wir werden es schon weiterhin beobachten. Vielleicht ist ja wieder alles anders.

0: Wenn wir gerade so schön beim Rätseln sind, wovon ist hier die Rede?
1: Also ich glaube, den Film habe ich ungefähr zweimal gesehen. Den muss man einfach einmal sehen. Das gehört vielleicht zum Allgemeinwissen dazu.
2: Ich habe den Film bestimmt schon 10-mal gesehen.
3: 3-mal sicher. Weil es ein super Film ist und weil die Musik so gut ist.
0: Das kann nur Top Gun sein.
2: Nein! Akkurat, aber ist es nicht.
0: Es ist Dirty Dancing. Heute ja. Ist Dirty Dancing Tag. Man muss da mal einen Film machen, wo es dann einen eigenen Talk darüber gibt.
2: Ja, gibt es einen Top Gun Tag? Ich glaube nicht.
0: Dann werde ich einführen.
2: Ja, passt das.
0: Ich habe ja gerade jetzt mal kürzlich gelesen, dass man in diesem Resort, wo dieser Film gemacht worden ist, da irgendwo im Kellerman, da kann man tatsächlich Urlaub machen. Mhm. Und da gibt es dann Führungen, so Dirty Dancing-Führungen, da kann man in diesem Ballsaal einige und man kann diesen See, wo es diese Hebefigur geübt haben, den gibt es nicht mehr.
2: Weil den Baumstamm wahrscheinlich auch nicht mehr.
0: Der ist wahrscheinlich ausgetrocknet. Und ganz interessant, diese Szene hier.
4: Mein Baby gehört zu mir, ist das klar?
0: Diese Mein Baby gehört zu mir Szene wollte Patrick Swayze unbedingt streichen, weil er gesagt hat, also so ein Satz sage ich nicht, das ist so peinlich. Und der Regisseur hat gesagt, nein, du wirst zeigen, das wird sicher cool. Und ja.
2: Und jetzt ja wieder.
0: Ja.
2: Echt? Ist er gleich nach der Wassermelone.
0: Das ist die, wo er so macht mit den Fingern. Komm her, mein Baby gehört zu mir. Welche Szene sagt Ihnen sonst noch zu?
1: Zu Dirty Dancing fällt mir immer der Spruch ein, ich habe die Melonen getragen.
5: Ja, die ganzen Tanzszenen und die Filmmusik war natürlich auch einzigartig. Ja.
1: Ich mag den Film ganz gerne, auch wenn es vielleicht ein bisschen peinlich ist, das zuzugeben.
6: Ich kenne den Film nicht. Also ich kenne schon, aber ich habe das Glück, ich musste noch nie sehen.
7: Wo sie so hüpft und er sie auffängt und nicht fallen lässt. Das ist sehr schön. Die Szene habe ich ein paar Mal nach. Aber es hat nicht so gut ausgesehen. Ja.
8: Die Schlussszene, dann wie er mit ihr den Tanz eröffnet, den schönen, diesen eben Dirty Dancing-Tanz wahrscheinlich. Also der ist natürlich ein Hammer.
0: Ja, aber die Szene, da fetzt ein bisschen mehr. Und hört man nicht so oft. Mary Clayton. Yes!

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1: Suspendierungen von Volksschülern haben sich versiebenfacht. Mehr als 40% der Weideflächen hat Dürreschäden und das Wetter etwa Sonne und kräftige Gewitter. Es ist 7:30 zum ORF Radio Salzburg Frühjournal am 21. August. Begrüßt Sie Florian Hörmann. Guten Morgen. Im vergangenen Schuljahr sind in Salzburg 7-mal so viele Volksschulkinder vom Schulbetrieb suspendiert worden als noch vor 5 Jahren. Das meldet das Bildungsministerium. Deshalb brauche es mehr Sozialarbeit schon im Kindergarten, sagen die Salzburger Sozialdemokraten. Denn schon dort falle auf, dass immer mehr Kleine keinen sozialen Umgang lernen. Peter-Paul Handl berichtet.
2: Seit dem Schuljahr 2020/21 ist die Zahl der Suspendierungen von Kindern und Jugendlichen an den Salzburger Schulen stark gestiegen, von 24 auf 133. Nicht ganz die Hälfte machen dabei Mittelschülerinnen und Mittelschüler aus. Allerdings den stärksten Anstieg hat es bei den Volksschulkindern gegeben. Hier hat sich die Zahl der Suspendierungen versiebenfacht, von 5 auf 35. Um hier etwas zu verbessern, müsse man schon früher, nämlich im Kindergarten, ansetzen, sagt SPÖ-Bildungssprecherin Bettina Brandauer. Denn auch dort gäbe es immer mehr Kinder, die von ihren Eltern vor dem Handy oder Tablet quasi geparkt werden und deshalb Schwierigkeiten im Umgang mit anderen haben.
3: Wir haben einfach das Thema, dass Kinder emotional, sozial überfordert sind, Reizüberflutung, und dann kann man oft mit Konflikten, mit Reizen von außen ganz schwer umgehen. Da muss man früher ansetzen. Da muss man auch bei der Familienarbeit, bei der Elternarbeit ansetzen, um richtig mit den Kindern Erziehungsarbeit leisten zu können.
2: Brandauer fordert deshalb die Einführung eines landesweiten Sozialarbeitangebots auch in Kindergärten. Sie will das im Herbst neuerlich im Landtag diskutieren.
1: Der Salzburger Tourismus verzeichnet im Juli mit mehr als 3,8 Millionen Nächtigungen wieder einen neuen Rekord. 4,2% mehr Nächtigungen im Vergleich zum Vorjahr sind das. Einziger Wermutstropfen ist der Rückgang der arabischen Gäste, sagt der Geschäftsführer des Salzburger Landtourismus, Leo Bauernberger.
4: Wir haben rund ein Drittel hier auf diesen Markt verloren. Aber wie wir sehen, hat sich das mit anderen Märkten gut komplizieren lassen. Und man muss jetzt abwarten, wie die geopolitische Lage sich weiterhin entwickelt. Jedenfalls hat Salzburg bewiesen, dass es auch in schwierigen Zeiten durchaus sich am Markt sehr, sehr gut behaupten kann.
1: Weiter sind es am meisten Deutsche, die kommen. Sie machen 40% aus. 18% sind Österreicher. Dahinter folgen Niederländer und Tschechen mit einem deutlichen Nächtigungszuwachs. 43% der Salzburger Felder und Weideflächen sind durch die Dürre beschädigt, ein noch nie dagewesener Wert. Das schätzt die Hagelversicherung. Salzburg ist im Verhältnis zur Nutzfläche, gemeinsam mit Vorarlberg, österreichweit am stärksten betroffen. Matteo Eichhorn berichtet.
5: Es ist ein Schadensausmaß, das es mit einem Jahrhunderthochwasser oder mehreren schweren Hagelgewittern aufnehmen kann, schätzt Matthias Hedecker, Landesleiter der österreichischen Hagelversicherung. Der bisherige Rekordwert aus dem Jahr 2023 lag noch bei rund 10 Millionen Euro. Jetzt hat die Dürre in Salzburg einen Gesamtschaden von 48 Millionen Euro.

0: Euro verursacht.
1: So große Futterverluste, das kennen wir in Salzburg eigentlich so nicht.
0: Kann das die Hagelversicherung dann überhaupt noch finanziell stemmen?
1: Die Hagelversicherung hat dementsprechend genug Reserven, damit die Hilfen bei den Landwirten auch dementsprechend ankommen.
0: Wie kommt man mit diesem großen Andrang überhaupt zurecht?
1: Wir sitzen eigentlich schon seit 2007 auf der Digitalisierung. Es sind auch jetzt im Moment Sachverständige in ganz Österreich unterwegs.
0: Der Großteil der Salzburger Weidebauern ist gegen die Dürreschäden im Grünland nicht versichert. Ob und in welchem Ausmaß ihnen geholfen werden kann, darüber ist sich die Bundesregierung noch nicht einig. Man dürfe diese Landwirtinnen und Landwirte aber nicht jenen gleichstellen, die jahrelang in eine Dürreversicherung eingezahlt haben, fordert Landwirtschaftskammerpräsident Hubert Quenberger.
2: Wer Risikovorsorge macht, der hat natürlich genau das Thema Dürre schon mit eingepackt in seine Vorsorge. Und deswegen, glaube ich, ist auch wichtig, in die Zukunft noch mehr zu motivieren, in Risikovorsorge zu gehen.
0: Man müsse dennoch die Liquidität der landwirtschaftlichen Betriebe erhalten, sagt Hubert Quenberger. Man müsse retten, was noch zu retten ist.
3: Die Gemeinde St. Georgen bei Salzburg im nördlichen Flachgau bekommt nach einem Jahr Nahversorger und Tankstelle zurück. Zumindest bald, denn eigentlich hätte der in Konkurs gegangene Standort gestern neu eröffnet werden sollen. Aber es gibt Startschwierigkeiten, berichtet Konstanze Kreuzberger.
4: Wochenlang hatte sich Ingrid Fabian, selbst 15 Jahre Mitarbeiterin am Standort, auf den Eröffnungstag gefreut. Gemeinsam mit ihrem Ehemann hat sie den Betrieb auf 10 Jahre von den neuen Eigentümern gepachtet. Doch nach dem Befüllen der unterirdischen Spritlager am Tag vor der Eröffnung kommt durch den ein Jahr langen Stillstand kein einziger Tropfen Treibstoff aus den Zapfsäulen. Die Pumpmotoren sind ausgefallen, sagt Ingrid Fabian.
5: Für uns ist gestern ein Würzumbruch natürlich, weil man arbeitet Tag und Nacht und freut sich, dass man öffnen kann und dann kriegt man so eine Nachricht. Aber ich denke mir, es wird einen Grund haben und ich hoffe, dass das so schnell wie möglich und ich weiß, dass jeder alles dafür gibt, dass das so schnell wie möglich repariert wird.
4: Die Pächterin hat deshalb auch die Eröffnung des Nahversorgers um gut eine Woche verschoben. Am Supermarktsortiment will Ingrid Fabian nichts verändern.
5: Der Leberkäse, das Gebäck, es ist ja ein Konzept, im Grunde passt ja sehr gut.
4: Nach der verspäteten Eröffnung wird der Nahversorger auch einen kleinen Gastgarten und eine Postpartnerstelle anbieten.
3: Und wir kommen noch zum Sport. Im Playoff der Europa League hat der FC Red Bull Salzburg am Abend einen Schritt in Richtung Ligaphase gemacht. Das Team von Deni Röhl hat das Hinspiel beim schwedischen Meister Mjällby mit 1:0 gewonnen durch ein Eigentor der Schweden in der Nachspielzeit.
6: Wir sind nicht zufrieden mit unserer Leistung. Ja, wir wollen besser werden. Phasenweise gut und dann haben wir trotzdem Phasen, wo wir so ein bisschen unseren Faden verlieren. Laden den Gegner ein, lassen viel Torchancen zu. Zweite Halbzeit muss man schon sagen. Also wenn sie konsequent nutzen, dann kannst du auch das Spiel verlieren. Dann ist es ein 50-50-Spiel. Und ich glaube, das ist nicht notwendig.
3: Sagt Trainer Deni Röhl. Im Rückspiel nächsten Donnerstag reicht Salzburg nun ein Unentschieden zum Einzug in die Ligaphase der Europa League. Und im Playoff der Conference League spielt Rapid Wien mit dem Kuchler Matthias Seidel bei Hearts of Midlothian in Schottland 2:2. Und die Wiener Austria verliert bei Sporting Braga mit 0:2. Und wir kommen jetzt zum Wetter. Claudia Schneider.
7: Ja, der Vormittag, der verläuft heute noch meist trocken und auch zeitweise sonnig. Aber so ab Mittag herum ziehen dann schon dichtere Wolken auf. Eine Kaltfront ist im Anmarsch und die bringt dann im Laufe des Nachmittags heute wieder Schauer und Gewitter. Und mit der Front könnte es vor allem im Flachgau und Hennengau starken bis stürmischen Westwind geben mit bis zu 80 km/h. Und die Temperaturen liegen zwischen 20 und 24 Grad. Und morgen, der Samstag, bringt zeitweiligen Sonnenschein. Es sind auch über den Tag verteilt wieder ein paar Regenschauer unterwegs. Auch am Sonntag kann man nicht sagen, dass es total stabil bleibt, aber ein paar Sonnenstunden sind auf jeden Fall dabei. In der Stadt Salzburg hat es 18 Grad, in Mittersill und Marienpfaff 15.
8: Der Frühverkehr ist dicht.
7: Läuft aber so weit, so gut, dass es keine Staus gibt. Weiterhin gute Fahrt.
9: Und schönen guten Morgen.

0: Fleetwood Mac, Don't Stop, aus dem Jahr 1977. Wann stimmt 1977? Da war ich, wenn es stimmt, das erste Mal...
1: In Italien?
0: In Italien, möglicherweise das erste Mal in Cesolo. Muss aber nicht sein. Die Urlaubsgewohnheiten heute, schönes Thema in Guten Morgen Salzburg. Immer wieder zum selben Ort oder gerne mal was anderes. Was ist dein öfters besuchter Ort?
1: Der Gardasee.
0: Was willst du sagen? Ist das schon zweistellig?
1: In meinem Leben. Ja.
0: Immer am selben Ort oder immer woanders?
1: In jungen Jahren immer am selben Ort, immer im Norden, wo der Wind war.
0: Klammer auf, da ist das, wo man surft, Klammer zu.
1: Und dann in späteren Jahren, wenn man dann endlich alleine in den Urlaub fahren darf, war es der Süden, weil das einfach mehr italienisches Flair mit sich bringt. Und da war es dann im konkreten Fall Badolino.
0: Vorteil, man kennt sich schnell aus, gell, wenn man irgendwo immer wieder hinkommt.
1: Es ist fast wie Heimkommen, das stimmt schon.
0: Und Nachteil, man kennt sich halt aus und es gibt halt nichts Neues. Besonders gern öfter besucht die Adriaküste, die griechischen Inseln, da vor allem Rhodos, da fahren die Leute auch so gern öfter hin. Mhm. Mallorca natürlich und die Kanaren. Wie machen Sie das?
2: Ich mag schon ein bisschen Abwechslung, muss ich sagen, dass immer ein anderes Urlaubsland dabei ist.
3: Ich glaube, das ist sehr individuell, wenn man sich einfach wohlfühlt und nicht die Lust in die weite Ferne oder was Neues kennenzulernen spürt, okay. Also einmal so, einmal so. Es ist schön, wenn man mal hinkommt, wo man sich auskennt und was einem gefällt. Aber Neues entdecken gehört natürlich dazu.
4: Ich fahre lieber gern immer woanders hin. Ich habe das Glück, ich habe 3 Kinder und meine Kinder haben Urlaubswünsche oder sie sind auf Auslandssemester und das nutze ich dann über, dass ich meinen Urlaub dann dort verbringe mit den Kindern.
5: Naja, jedes Jahr und selben mag ich auch und zusätzlich noch was anderes. Ich bin immer sehr gerne nach Kavalli gefahren und ich möchte auch wieder fahren nach Kavalli.
6: Wir sind auf den Kanaren immer.
7: Auch jedes Jahr.
6: Jedes Jahr auf den Riffen. Da kann man schwimmen, baden, man kann auch wandern gehen, wunderschön. Die Leute kommen und die Lokale.
0: Sagst du es daher?
1: Du gehst halt immer Risiko ein, wenn du wieder wo neu bist. Taugt es mir dort, zahlt man das? Aber man muss es ausprobieren, dass man es herausfindet. Und es gibt so viele schöne Orte, es ist fast schade, immer am selben zu sein. Aber wir stellen Ihnen jetzt dann gleich eine Familie vor, die seit 60 Jahren immer am selben Ort Urlaub macht.
0: Die gehen wenig Risiko ein.
1: Wenig, bis gar keins.

0: Die Familie Mooshammer holt sich keine Kataloge aus dem Reisebüro. Die hat das nicht notwendig. Die machen seit 60 Jahren Urlaub in Bibione, also schon in Bibione, also mit Unterbrechung. Sie sind nicht seit 60 Jahren dort, sondern sie fahren jedes Jahr wieder runter.
1: Ja, ich glaube, die fragen auch nicht die KI in Sachen Urlaubsplanung.
0: Nein, also
1: das ist alles ausgeschlossen.
0: Das geht bei denen zack, zack.
1: Ja, mittlerweile 5 Generationen sind da dabei bei dieser liebgewonnenen Familientradition. Sebastian Kadeis hat mit Wolfgang Mooshammer über diesen besonderen Urlaub gesprochen.
2: Vor 60 Jahren war ich natürlich 5 Jahren, kann mich nicht mehr so genau erinnern. Aber es war natürlich dann für uns aufregend, dass man mal einen Urlaub macht und ans Meer fährt. Und das ist eigentlich zufällig, sind meine Eltern da zu dieser Villenanlage gekommen. Dann war das natürlich, die erste Reise ans Meer war natürlich sehr aufregend. Und da war halt, Autobahn war halt nichts. Also du bist wirklich lang gefahren.
3: Was ist vielleicht das Schöne, wenn man immer zum gleichen Ort fährt, wenn man quasi ein Stammgast wo ist?
2: Das Schöne, also für uns das Schöne ist, dass einfach der Urlaub wirklich mit der ersten Minute beginnt. Man braucht sich nicht wieder eingewöhnen, man weiß alles, sogar also die Sachen wegräumen, die sind in 5 Minuten erledigt, weil man weiß genau, wo was hingehört und dann geht der Urlaub sofort los.
3: Baut man dann auch ein bisschen eine Beziehung auf mit dem Personal, das da ist, mit den Betreibern vielleicht?
2: Mit den Betreibern weniger, weil das ist halt eine Riesenanlage, aber mit den Angestellten natürlich schon. Man kommt ins Tratschen über die Kinder und Enkelkinder. Und so ist das jetzt entstanden, dass sie da drauf kommen, ist, dass wir jetzt schon 60 Jahre kommen.
3: Ist Bibione dann für euch so eine zweite Heimat, ein Fixpunkt im Sommer?
2: Es ist ein Fixpunkt im Sommer. Wir sind eine große Familie. Es ist eine Gelegenheit, dass einfach wirklich von alle Seiten wieder meine Geschwister zusammenkommen. Wir sind 5 Kinder, alle Generationen durch und man trifft sich halt einmal im Jahr gemütlich dort.
3: Ist ja nicht für jeden was, aber da spielt die ganze Familie scheinbar mit, oder?
2: Da spielt die ganze Familie mit. Natürlich fahren immer wieder mal gerade die jüngeren Generationen einmal woanders hin, aber sie kommen auch ganz gern wieder.
0: Vor 60 Jahren hat der Wolfgang Mooshammer für sein Eis 2,20 Schilling bezahlt. Also 50 Lire damals.
1: Mein Wahnsinn.
0: Ja,
1: lang, lang ist her. Ich glaube, es funktioniert nicht mehr.

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4: Am Mikrofon Julia Wetzinger. Unwetter haben gestern im Osten Österreichs für zahlreiche Einsätze gesorgt. Besonders betroffen war der Bezirk Bruck an der Leitha mit 400 Einsätzen, sagt Alexander Nittner vom Landesfeuerwehrkommando Niederösterreich.
5: Dort waren rund 30 Feuerwehren ab dem frühen Abend damit beschäftigt, nach dem heftigen Unwetter besonders jetzt Keller auszupumpen bzw. Baumteile zu entfernen nach einem heftigen Sturm, aber auch Menschen zu retten, die teilweise in Autos eingeschlossen waren.
4: Und Einsätze hat es auch im Burgenland gegeben. Eine gewaltige Gewitterzelle war über den Raum Kitzsee gezogen mit Starkregen und orkanartigen Windböen. Die Regierung hat sich in den Verhandlungen über Dürrehilfen und ein Klimaschutzgesetz gestern nicht geeinigt. Die finanziellen Hilfen für die Landwirtschaft werden gemeinsam mit dem Klimaschutzgesetz verhandelt. Heute sollen die Gespräche weitergehen. Peter Daser aus der ORF-Innenpolitik-Redaktion. Worum geht es da?
6: Also nachdem bisher keinerlei Entgegenkommen zwischen den Parteien zu vernehmen war, geht es weiter ums Grundsätzliche. Also einmal, welche Bauern sollen überhaupt finanzielle Hilfe bekommen wegen der Dürreschäden und wer soll das Ganze bezahlen? Und zum anderen, kommt das Klimaschutzgesetz jetzt in einer wirksamen oder in einer zahnlosen Variante? Beim ÖVP-Wirtschaftsflügel wird vor allem kritisiert, dass Österreich schon 2040 klimaneutral werden soll und damit 10 Jahre früher als von der EU eigentlich verlangt. Heute jedenfalls wird weiter verhandelt.
4: Berichtet Peter Daser. Der Prozess gegen den früheren Linzer Bürgermeister Klaus Luger geht heute ins Finale. Die Staatsanwaltschaft wirft ihm im Skandal um die Linzer Veranstaltungsgesellschaft Liefer Untreue vor. Beim letzten Prozesstag im Juli bekannte sich Luger nicht schuldig, räumte aber Fehler ein. Heute wird das Urteil erwartet. Die Förderungen für Photovoltaikanlagen werden neu aufgestellt. Das betrifft PV-Anlagen für zu Hause. Ab dem kommenden Jahr gibt es die Neuerungen, Martin Rauter.
7: Für kleine PV-Anlagen soll die Förderung nämlich auslaufen. Dafür soll es künftig Geld geben, wenn sich jemand einen Speicher zulegt. Hintergrund ist, dass der untertags produzierte Strom nicht verloren gehen soll, sondern eben zum Beispiel auch am Abend genutzt werden kann. Das entlastet die Netze und ist auch billiger.
4: Und muss man jetzt also schnell einen Förderantrag stellen?
7: Nicht unbedingt. Bislang war es zwar so, dass der Fördertopf binnen kürzester Zeit leer war, weil das Motto geherrscht hat, wer zuerst kommt, malt zuerst. Das Prinzip gilt auch noch für den letzten Fördercall im Oktober. Ab kommendem Jahr sollen Anträge aber nach Installation und Rechnungslegung gestellt werden können, so wie beim Handwerkerbonus.
4: Berichtet Martin Rauter. Der Hauptbahnhof St. Pölten ist beim Bahnhofstest des Verkehrsclub Österreichs zum besten großen Bahnhof Österreichs gewählt worden. Auf Platz 2 liegt der Wiener Westbahnhof und der Grazer Westbahnhof. Außerhalb der Landeshauptstädte führt Lienz in der Befragung. Das waren die Nachrichten mit Julia Wetzinger.
8: Jetzt geht's zum Wetter mit Claudia Schneider.
9: Ja, das kann heute wieder ungemütlich werden. Im Laufe des Tages zieht eine Kaltfront noch von Nordwesten herein. Und die bringt doch kräftige Schauer und Gewitter mit sich. Und Schwerpunkt liegt da heute, vor allem was den Sturm angeht, im Flachgau und im Tennengau mit bis zu 80 km/h. 20 bis 24 Grad sind die Höchstwerte heute. Und der Vormittag, der schaut aber recht ruhig aus mit einer Mischung aus Wolken und Sonnenschein. Und das Wochenende bleibt instabil. Es sind ein paar Regenschauer und Gewitter weiter dabei. Dazwischen scheint aber die Sonne, aber von der Temperatur her ist es eher frisch mit maximal 16 bis 22 Grad. In der Stadt Salzburg hat es 18, in St. Johann 17 und in Krimmel 12 Grad.
8: Unser Blick auf die Straßen 8:03.
9: Dichter Frühverkehr, aber keine längeren Staus weiterhin.
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8: Also, was macht jetzt so einen guten Freitag aus?
13: Sonne, leichter Wind, einen guten Kaffee und ein Buch.
8: Und
13: Musik, Musik und nochmal Musik.
8: Schönen guten Morgen.

0: Also ich glaube, das ist ein Scherz, wie ich das gelesen habe. Für Kuscheltiere gibt es dieses Wochenende eine besondere Überraschungsparty auf der Festung Hohen Salzburg. Betonung liegt auf Kuscheltiere.
1: Aber es ist keine Überraschungsparty, das war es für uns, es ist eine Übernachtungsparty.
0: Ach so, ja. Stimmt, Übernachtungsparty.
1: Aber es war für uns überraschend, dass es so etwas tatsächlich gibt.
0: Für mich ist eine Überraschungsparty.
1: Ja, nein, ich glaube, für die meisten von uns war das so.
0: Also wie funktioniert das?
1: Also Kinder haben die Möglichkeit, dass sie ihr Stofftier, ihr Lieblingsstofftier einfach abgeben. Und in der Zwischenzeit besuchen die Kuscheltiere die beliebtesten Orte auf der Festung. Und die Beweisfotos davon, die bekommen die Kinder dann am Sonntag bei der Abholung und Führung. Also eine Nacht von Samstag auf Sonntag kommen die Kinder ohne ihr Kuscheltier aus und dafür hat das Kuscheltier eine legendäre Nachtparty. Melanie Salvenmoser von der Kulturvermittlung der Festung Hohen Salzburg.
2: Na, die Idee ist, dass Kinder ihre geliebten Kuscheltiere eben über Nacht auf der Festung lassen können, weil eben so Übernachtungen auf der Festung für Kinder ja bei uns nicht möglich sind, aber die Kuscheltiere können da eben etwas erleben und die Nacht bei uns heroben verbringen. Und dadurch, dass wir eben auch Fotos machen und die Kinder dann eben Erinnerungen haben, ein Teil von ihnen hat quasi auf der Festung übernachtet.
1: Also wenn Sie jetzt meinen, Sie können das Kuscheltier auch noch abgeben, leider. Also diese Aktion ist seit weiß ich nicht wie vielen Wochen ausgebucht. Alle Kuscheltiere sind bereits, alle Kuscheltiere Betten sind bereits belegt. Die Festung ist komplett ausgebucht, soll es aber dann irgendwie wiedergeben. Sicher nicht so einfach für die Kinder dann das Stofffischerl abzugeben, nicht, dass denen dann was passiert. Können Sie da Garantie geben, wenn die so alleine bei Ihnen übernachten?
2: Die sind nicht alleine. Also ich habe an dem Tag nämlich Nachtdienst. Das heißt, die werden bei mir übernachten. Ich habe einen großen Korb, wo die eingesammelt werden und dann eben die Nacht bei mir im Zimmer verbringen, dass da auch niemandem was passiert.
1: Nein, ich finde es immer nur lustig.
0: Aber für manche Männer ist ja die Frau das Kuscheltier. Kann man die dann?
1: Ich hätte es sehr umgekehrt.
0: Kann man die dann auch mal vielleicht für eine Nacht auf der Festung abgeben?
1: Kuscheltiertausch. Das ist dann Fortsetzung folgt.

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4: Suspendierungen von Volksschülern haben sich versiebenfacht. Mehr als 40% der Weideflächen hat Dürreschäden in Salzburg und das Wetter. Etwas Sonne und kräftige Gewitter heute. 8:30 zum ORF Radio Salzburg Frühjournal am 21. August begrüßt Sie Florian Hörmann. Guten Morgen. Im vergangenen Schuljahr sind in Salzburg 7-mal so viele Volksschulkinder vom Schulbetrieb suspendiert worden als noch vor 5 Jahren, das meldet das Bildungsministerium. Deshalb brauche es mehr Sozialarbeit schon im Kindergarten, sagen die Salzburger Sozialdemokraten, denn schon dort falle auf, dass immer mehr Kleine keinen sozialen Umgang lernen. Peter-Paul Handel berichtet.
5: Seit dem Schuljahr 2020-21 ist die Zahl der Suspendierungen von Kindern und Jugendlichen an den Salzburger Schulen stark gestiegen, von 24 auf 133. Nicht ganz die Hälfte machen dabei Mittelschülerinnen und Mittelschüler aus. Allerdings den stärksten Anstieg hat es bei den Volksschulkindern gegeben. Hier hat sich die Zahl der Suspendierungen versiebenfacht, von 5 auf 35. Um hier etwas zu verbessern, müsse man schon früher, nämlich im Kindergarten, ansetzen, sagt SPÖ-Bildungssprecherin Bettina Brandauer. Denn auch dort gäbe es immer mehr Kinder, die von ihren Eltern vor dem Handy oder Tablet quasi geparkt werden und deshalb Schwierigkeiten im Umgang mit anderen haben.
6: Wir haben einfach das Thema, dass Kinder emotional, sozial überfordert sind, Reizüberflutung, und dann kann man oft mit Konflikten, mit Reizen von außen ganz schwer umgehen. Da muss man früher ansetzen. Da muss man auch bei der Familienarbeit, bei der Elternarbeit ansetzen, um richtig mit den Kindern Erziehungsarbeit leisten zu können.
5: Brandauer fordert deshalb die Einführung eines landesweiten Sozialarbeitangebots auch in Kindergärten. Sie will das im Herbst neuerlich im Landtag diskutieren.
4: 43% der Salzburger Felder und Weideflächen sind durch die Dürre beschädigt, ein noch nie dagewesener Wert. Das schätzt die Hagelversicherung. Salzburg ist im Verhältnis zur Nutzfläche damit gemeinsam mit Vorarlberg österreichweit am stärksten betroffen. Matteo Eichhorn berichtet.
7: Es ist ein Schadensausmaß, das es mit einem Jahrhunderthochwasser oder mehreren schweren Hagelgewittern aufnehmen kann, schätzt Matthias Hedecker, Landesleiter der österreichischen Hagelversicherung. Der bisherige Rekordwert aus dem Jahr 2023 lag noch bei rund 10 Millionen Euro. Jetzt hat die Dürre in Salzburg einen Gesamtschaden von 48 Millionen Euro verursacht.
8: So große Futterverluste, das kennen wir in Salzburg eigentlich so nicht.
7: Kann das die Hagelversicherung denn überhaupt noch finanziell stemmen?
8: Die Hagelversicherung hat dementsprechend genug Reserven, damit die Hilfen bei den Landwirten auch dementsprechend ankommen.
7: Wie kommt man mit diesem großen Andrang überhaupt zurecht?
8: Wir sitzen eigentlich schon seit 2007 auf der Digitalisierung. Es sind auch jetzt im Moment Sachverständige in ganz Österreich unterwegs.
7: Der Großteil der Salzburger Weidebauern ist gegen die Dürreschäden im Grünland nicht versichert. Ob und in welchem Ausmaß ihnen geholfen werden kann, darüber ist sich die Bundesregierung noch nicht einig. Man dürfe diese Landwirtinnen und Landwirte aber nicht jenen gleichstellen, die jahrelang in eine Dürreversicherung eingezahlt haben, fordert Landwirtschaftskammerpräsident Robert Quenberger.
9: Wer Risikovorsorge macht, der hat natürlich genau das Thema Dürre schon mit eingepackt in seine Vorsorge. Und deswegen, glaube ich, ist auch wichtig, in die Zukunft noch mehr zu motivieren, in Risikovorsorge zu gehen.
7: Man müsse dennoch die Liquidität der landwirtschaftlichen Betriebe erhalten, sagt Robert Quenberger. Man müsse retten, was noch zu retten ist.
4: Und die Zahlen zu den Dürreschäden im Detail finden Sie auch auf salzburg.de.

0: 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Der Salzburger Tourismus verzeichnet im Juli mit mehr als 3,8 Millionen Nächtigungen wieder einen neuen Rekord. 4,2% mehr Nächtigungen im Vergleich zum Vorjahr sind das. Einziger Wermutstropfen ist der Rückgang der arabischen Gäste, sagt der Geschäftsführer der Salzburg Landtourismus, Leo Bauernberger.
1: Wir haben rund ein Drittel hier auf diesen Markt verloren. Aber wie wir sehen, hat sich das mit anderen Märkten gut komplizieren lassen. Und man muss jetzt abwarten, wie die geopolitische Lage sich weiterhin entwickelt. Jedenfalls hat Salzburg bewiesen, dass es auch in schwierigen Zeiten durchaus sich am Markt sehr, sehr gut behaupten kann.
0: Weiter sind es am meisten Deutsche, die kommen. Sie machen 40% aus, 18% sind Österreicher. Dahinter folgen Niederländer und Tschechen mit einem deutlichen Nächtigungszuwachs. Die Gemeinde St. Georgen bei Salzburg im nördlichen Flachgau bekommt nach einem Jahr Nahversorger und Tankstelle zurück. Zumindest bald, denn eigentlich hätte der in Konkurs gegangene Standort gestern neu eröffnet werden sollen. Aber es gibt Startschwierigkeiten, berichtet Konstanze Kreuzberger.
2: Wochenlang hatte sich Ingrid Fabian, selbst 15 Jahre Mitarbeiterin am Standort, auf den Eröffnungstag gefreut. Gemeinsam mit ihrem Ehemann hat sie den Betrieb auf 10 Jahre von den neuen Eigentümern gepachtet. Doch nach dem Befüllen der unterirdischen Spritlager am Tag vor der Eröffnung kommt durch den ein Jahr langen Stillstand kein einziger Tropfen Treibstoff aus den Zapfsäulen. Die Pumpmotoren sind ausgefallen, sagt Ingrid Fabian.
3: Für uns ist gestern ein Würzumbruch natürlich, weil man arbeitet Tag und Nacht und freut sich, dass man eröffnen kann und dann kriegt man so eine Nachricht. Aber ich denke mir, es wird einen Grund haben und ich hoffe, dass das so schnell wie möglich und ich weiß, dass jeder alles dafür gibt, dass das so schnell wie möglich repariert wird.
2: Die Pächterin hat deshalb auch die Eröffnung des Nahversorgers um gut eine Woche verschoben. Am Supermarktsortiment will Ingrid Fabian nichts verändern.
3: Der Leberkäse, das Gebäck, es ist ja ein Konzept, im Grunde passt ja sehr gut.
2: Nach der verspäteten Eröffnung wird der Nahversorger auch einen kleinen Gastgarten und eine Postpartnerstelle anbieten.
0: Und wir kommen noch zum Sport. Auf den EC Red Bull Salzburg wartet heute und morgen in der Saisonvorbereitung mit dem Red Bull Salut in Zell am See der erste Höhepunkt. Im Halbfinale treffen die Salzburger um 19.30 Uhr auf das Schwesterteam aus München. Bereits um 16 Uhr duellieren sich Biel und Pardubice. In der zweiten Fußballliga bestreiten die beiden Salzburger Teams heute um 18.30 Uhr jeweils ein Heimspiel. Die Austria empfängt Kapfenberg und der FC Liefering die Young Violets. Und in der Europa League hat Salzburg am Abend das Playoff-Hinspiel beim schwedischen Meister Mjällby mit 1:0 gewonnen. Mehr dazu hören Sie dann gleich. Jetzt kommen wir zum Wetter. Claudia Schneider.
4: Recht unbeständig verlaufen die kommenden Tage. Jetzt heute breiten sich dann aufs Neue wieder Gewitter aus in dieser schwülwarmen Luft. Es bilden sich Quellwolken. Der Vormittag schaut aber noch recht sonnig aus. Am Nachmittag zieht von Westen eine Kaltfront herein und die bringt Schauer und Gewitter und es kann auch recht stürmisch sein mit Schwerpunkt Flachgau-Tennengau, so wie es jetzt aussieht. 20 bis 24 Grad sind unsere Höchstwerte und am Wochenende dann aber um ein paar Grad kühler. Es bleibt instabil, es werden sich jeweils ein paar Sonnenstunden ausgehen, aber es ist auch über den Tag verteilt jederzeit mit Schauern und Gewittern zu rechnen. In Bad Kastein und Zell am See hat es 15 Grad und in der Stadt Salzburg 21.
5: Kurzer Blick auf die Straßen, 8.37 Uhr.
4: Sie kommen gut voran, es ist uns weiterhin nichts bekannt. Gute Fahrt.

0: Schweden ein ganz harter Brocken sind, das wissen wir schon seit Hans Huberts Kultkommentar. Schon eine Zeit her, 1997. Und genau diese Erfahrung hat gestern auch der FC Red Bull Salzburg gemacht. Mit Ach und Krach haben die Bullen das Playoff-Spiel dieser Europa League bei Mjällby mit 1:0 gewonnen. Schönen guten Morgen, Thomas Gonas.
1: Einen schönen guten Morgen. Ja, der schwedische Überraschungsmeister Mjällby hat da gegen die Salzburger nach der nächsten Sensation geangelt. Am Ende haben dann im Fischerdorf Hellevik aber die Bullen den Fisch an Land gezogen, auch wenn es noch kein ganz dicker gewesen ist. Ein Eigentor der Schweden in der Nachspielzeit von Halbzeit 2 hat die Tür zur Ligaphase der Europa League für Valentin Zabranski und Co. zumindest mal einen Spalt weit aufgemacht.
2: Dass wir heute 1:0 gewonnen haben, das ist das Schöne. Aber ja, es fühlt sich einfach ein bisschen komisch an als Sieg, weil wir mit unserer Leistung nicht so zufrieden sind. Wir wissen, dass wir es besser können.
0: Spät aber doch haben die Salzburger dann in Schweden also doch noch jubeln dürfen. Das aber zum wiederholten Mal in dieser Saison unnötig spannend gemacht.
1: Ja, denn nach einer guten ersten Halbzeit mit vielen Chancen haben die Salzburger den schwedischen Fisch nach Seitenwechsel wieder vom Haken und Mjällby zurück ins Spiel gelassen. Und Glück gehabt, dass der Ball bei zahlreichen Chancen des Außenseiters nicht im Netz hinter Christian Zawiszycki gezappelt ist. Wieder einmal in der noch jungen Saison hat das Team von Danny Röhl das Glück am Ende aber dann erzwungen.
3: Ja, sprich für die Mannschaft, dass sie immer bis zum Schluss dranbleibt. Das ist jetzt nicht das erste Mal wieder ein spätes Tor. Aber, und das ist unsere Aufgabe, wir müssen uns verbessern. Und trotzdem wollen wir zu Hause natürlich auf Sieg spielen. Und das ist ganz, ganz wichtig. Deswegen interessiert mich das Ergebnis heute weniger. Ich will nächste Woche eine deutlich bessere Leistung und mindestens genauso gutes Ergebnis sehen wie heute.
1: Zeit zur Vorbereitung auf das Rückspiel nächsten Donnerstag bleibt den Salzburgern nun jedenfalls genug, denn das für Sonntag geplant gewesene Ligaspiel gegen Rapid Wien ist ja auf Anfang September verschoben worden.

0: In 9 Minuten, 9 Uhr am Freitag. Großartiges Programm heute, meine Damen und Herren. Ich habe mir das ein bisschen angeschaut. Astrologin Daniela Ruschka hat Hausbesuch angekündigt. Sie wissen, was das heißt.
1: Die monatliche Sternenzeit steht an, ja. Wir rücken die Jungfrauen in den Mittelpunkt.
2: Ab Sonntag gibt es neue Geburtstagskinder, unsere Jungfrauen. Bekannt dafür, dass sie gerne für Ordnung sorgen und dass sie auch sehr analytisch sind. Ja, und das brauchen doch sehr viele von uns für den kommenden Monat. Und da begleiten sie uns, wie wir diese wunderschöne Energie spüren. Darüber sprechen wir in der heutigen Sternenzeit.
1: Also ich kenne nur eine Jungfrau, die hat mit Ordnung so wenig am Hut wie du mit Shoppen.
0: Was?
1: Aber was haben wir? Eine Idee von Sternen, nämlich gar keine.
0: Du bist Skorpion, du hast im November Geburtstag, ich habe im Dezember Geburtstag.
1: Das heißt, Schütze.
0: Ich bin Schütze. Raphael Obermeier ist ein
3: Witter, März.
0: Märzkind und jeder somit ein
1: Unikat.
0: Sternenzeit heute ab 13 Uhr, davor ist der Herr Obermeier dran.
3: Wisst ihr, was Hannes Reichelt für Sternzeichen ist?
1: Auswendig nicht.
0: Er hat im Sommer Geburtstag, glaube ich.
3: Genau, Sommer. Es ist der 5. Juli. Er ist Krebs damit, aber er ist gerade im Krankenbett. Oberschenkel-Halsbruch.
0: Habe ich gelesen, ist gestürzt beim Radlfahren.
3: Mhm, genau, einmal Heimaturlaub und jetzt liegt er im Krankenbett. Wir werden ihn jetzt dann gleich anrufen, wie es ihm denn so geht.
0: Gleich nach dem Frühstück. Claudia Schneider und Wolfgang Zahnon wünschen Ihnen einen sonnig bewölkten, schönen Freitag.
1: Möge der Sturm nicht allzu stark ausfallen heute.
0: Und ja, wir hören uns, ne?
1: Nächste Woche nicht, aber die Woche drauf dann wieder.
0: Urlaub!

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4: Am Mikrofon Julia Wetzinger. Deutschland will die Grenzkontrollen zu allen Nachbarländern erneut um ein halbes Jahr verlängern, bis März 2027. Begründet wird das mit illegaler Migration. Auch Österreich setzt weiter auf Kontrollen, obwohl die EU auf deren schrittweise Abschaffung drängt. Mehr von Andreas Jölli.
5: Aus einer Ausnahmeregelung wird ein Dauerzustand. Deutschland schottet sich weiter ab. Innenminister Alexander Dobrindt sagt, zum Zurückdrängen der illegalen Migration brauche es weiterhin Kontrollen. Auch Österreich sieht Kontrollbedarf. Innenminister Gerhard Karner spricht aber lieber von Grenzraumkontrollen.
6: Grenzraumkontrollen wird es auch in Zukunft geben, weil wir gesehen haben, dass die äußerst effektiv sind.
5: Grenzkontrollen widersprechen allerdings der in der EU vereinbarten Reisefreiheit und sind nur bei außergewöhnlichen Umständen erlaubt. EU-Migrationskommissar Magnus Brunner drängt seit Wochen auf ein schrittweises Beenden und verweist auf die Erfolge des reformierten EU-Migrationssystems.
7: Es geht in die richtige Richtung und ich bin der Meinung, dass jetzt langsam der Zeitpunkt gekommen ist, dass wir schrittweise diese Binnengrenzkontrollen aufheben.
5: Österreich kontrolliert weiter, vor allem zu den östlichen Nachbarn, Deutschland hingegen alle seine Grenzen, jene zu Österreich bereits seit mehr als 10 Jahren.
4: In der Affäre um gefälschte E-Mails sind die Anwälte von Karl-Heinz Grasser zuletzt in Deckung geblieben. Jetzt spricht aber der Anwalt und Ex-FPÖ-Justizminister Dieter Böhmdorfer. Er wehrt sich gegen den Vorwurf, seine Anzeige gegen die Grasser-Richterin sei ein Angriff auf den Rechtsstaat gewesen. Mehr von Bernd Kuschuh.
8: Seine Anzeige gegen die Grasser-Richterin sei kein Angriff auf den Rechtsstaat gewesen, im Gegenteil, formuliert Grasser-Anwalt Dieter Böhmdorfer.
9: Ich behaupte, dass wir uns von A bis Z lückenlos richtig verhalten haben.
8: Er habe auch erreicht, dass vertraulich ermittelt wird, damit die brisanten Ermittlungen gegen die Richterin nicht bekannt werden.
9: Wir haben damit auch erreicht, dass nicht unnötiges Porzellan zerschlagen wird und dass nicht unnötig in die Persönlichkeitsrechte der Richterin eingegriffen wird.
8: Auf die Frage, ob Zahlungen von über 20.000 Euro den nun aufgedeckten Schwindler zu E-Mail-Fälschungen und falschen Vorwürfen motiviert haben könnten, sagt Böhmdorfer.
9: Natürlich nicht, weil er ist ja in einem ersten Schritt aktiv an Dr. Eineter herangetreten, hat sofort E-Mails beigelegt.
8: Im Übrigen habe die Staatsanwaltschaft 3 Gutachten und 1 Jahr Ermittlungen gebraucht, bis klar war, dass es sich um einen Schwindler handelt.
4: In Serbien soll im Oktober vorgezogene Parlamentswahlen stattfinden. Das ist mehr als ein Jahr vor dem regulären Wahltermin, kündigt Präsident Aleksandar Vučić an. In dem Land gibt es seit mehr als 1,5 Jahren Proteste gegen die Regierung und Korruption. Heftige Gewitter haben in der Toskana in der Nacht Schäden verursacht. Einsatzkräfte haben umgestürzte Bäume weggeräumt. 6.000 Haushalte sind ohne Strom. Verletzt wurde niemand. Auch heute werden Gewitter, kräftige Regenschauer und Windböen von mehr als 110 Stundenkilometer erwartet. Das waren die Nachrichten mit Julia Wetzinger. Zum Wetter.
10: Dichte Wolken ziehen heute nach und nach von Vorarlberg bis zum westlichen Niederösterreich und bis Oberkärnten auf. Dazu kräftige Regenschauer und Gewitter. Nach Osten hin gibt es vorerst nur einzelne Schauer und längere sonnige Phasen. Am späten Nachmittag und Abend steigt dann auch hier die Wahrscheinlichkeit für Schauer und Gewitter. Der Wind frischt heute teilweise stürmisch auf, am Nachmittag in Vorarlberg und Tirol, am frühen Abend dann noch in Salzburg und Oberösterreich, später am Abend dann noch weit im Osten. Höchsttemperaturen heute zwischen frischen 16 Grad im Bregenzerwald und bis zu schwülheißen 31 Grad im Südburgenland. Das Wochenende bringt dann ein paar Grad weniger, nämlich 18 bis 26 Grad, zeitweise sonniges Wetter und nur noch einzelne Schauer. So viel zum Wetter von Daniel Zeindlinger.
11: 9:03 ist die ORF Radio Salzburg Verkehrsinformation. Kurz und knapp, es läuft auf den Straßen, sind uns keine Störungen gemeldet worden. Kommen Sie sicher an Ihr Ziel.
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11: Du riechst so gut, du bist so heiß, so verführerisch. Ich will dich, jetzt sofort. Das sagt jeder von uns, jeden Tag zu seinem Kaffee. Wir nehmen jetzt mal einen großen Schluck und auch für Ihre Ohren gibt's jetzt Hot Stuff. Donna Summer für diesen Freitag im

Oberschenkel Halsbruch bei Hannes Reichelt. 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Also ganz ehrlich, seinen Urlaub stellt man sich anders vor, vor allem den Heimaturlaub. Seine ganze Skikarriere ist er ohne Oberschenkel Halsbruch durchgekommen.

0: Pommern. Da geht auch einmal Radl vorne in Schladming und jetzt zack, liegt er im Krankenbett. Gerhard Buhaska, du hast ihn heute schon angerufen.
1: Ja, kurz vor der Morgenvisite habe ich den Hannes Reichl noch erwischt. Einen schönen guten Morgen nach Schladming ins Krankenhaus.
2: Ja, guten Morgen Gerhard, guten Morgen liebe Hörer. Die Morgenvisite, also ich hoffe, sie kommen jetzt nicht gerade rein, aber normalerweise wird sich das jetzt noch ausgehen.
1: Hannes, so stellt man sich einen Heimaturlaub ganz sicher nicht vor. Was ist da genau passiert?
2: Du, ich bin mit einem Kollegen am Sonntag eine gemütliche Rennradrunde da in meine Heimat gefahren und bergab ein paar Kehren und in einer Kehre ist mir das Vorderrad weggerutscht beim Rennradl und bin dann auf die Innenhüften gefallen und ja, ich habe es noch relativ schnell gespürt, dass das ein bisschen mehr ist als wir nur ein paar Blessuren und habe mir da noch einen Oberschenkelhals gebrochen.
1: Ich wollte schon sagen, einer der Kitzbühel gewinnt, gibt vermutlich auch am Rad zu viel Gas, so war es dann nicht.
2: Nein, überhaupt nicht. Das war echt, ich war richtig langsam unterwegs. Ich glaube fast zu langsam, weil mit mehr Tempo hätte ich vielleicht die Sturzenergie mehr nach vorne gebracht. Und ich fahre seit über 20 Jahren Rennradl, das war mein erster Sturz.
1: Ich kann mir vorstellen, ein Ex-Weltmeister überlegt schon wieder, wann stehe ich wieder auf der Piste.
2: Genau, das ist mein Ziel. Also wirklich den nächsten Winter wieder auf die Ski zu stehen und so plane ich auch meine Reha. Und ja, die Ziele sind halt nicht einmal Rennen zu fahren, sondern einfach mit der Familie Ski zu fahren.
1: Hannes, wir wünschen dir alles Gute.
2: Dankeschön, danke und schönen Tag noch.
0: Ja, gute Besserung hat daheim zwei kleine Buben in den Sommerferien jetzt mit Oberschenkelhalsbruch.

0: Rolling Stones sind zusammen über 240 Jahre alt und haben trotzdem mehr Energie als so einige mit 30. Radio Salzburg. Erst vor gut einem Monat haben die Rolling Stones ein neues Album rausgebracht. Also der Beweis, dass Alter wirklich nur eine Zahl ist.
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0: Und jetzt der Beweis, dass ein Dudelsack auch ordentlich Gas geben kann. Ja, ein Dudelsack. So viel Gas geben kann, so gut ist, dass er sogar in einem Popsong vorkommt. Gibt ein Solo in diesem Song. Fast zum Schluss. You Are The Voice, John Farnham. Beste Musik aus den 80ern jetzt für einen Freitag.

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1: Um 9:30 am Mikrofon Florian Hörmann. Der Salzburger Tourismus verzeichnet im Juli mit mehr als 3,8 Millionen Nächtigungen wieder einen neuen Rekord. 4,2% mehr Nächtigungen im Vergleich zum Vorjahr sind das. Einziger Wermutstropfen ist der Rückgang der arabischen Gäste. Mehr als ein Drittel weniger sind gekommen. Weiter sind es am meisten Deutsche, die kommen. Sie machen 40% aus und 18% sind Österreicher. Dahinter folgen dann Niederländer und Tschechen mit einem deutlichen Nächtigungszuwachs dieses Jahr. Im vergangenen Schuljahr sind in Salzburg 7-mal so viele Volksschulkinder vom Schulbetrieb suspendiert worden als noch vor 5 Jahren. 35 Suspendierungen hat es in den Volksschulen im Bundesjahr vergangenes Jahr gegeben. Das meldet das Bildungsministerium. Deshalb brauche es mehr Sozialarbeit schon im Kindergarten, sagen die Salzburger Sozialdemokraten. Denn schon dort falle auf, dass immer mehr Kleine keinen sozialen Umgang lernen. Grund sei unter anderem die hohe Nutzung digitaler Geräte schon in frühen Lebensjahren, heißt es. Die Gemeinde St. Georgen bei Salzburg im nördlichen Flachgau bekommt nach einem Jahr Nahversorger und Tankstelle zurück. Zumindest bald, denn eigentlich hätte der in Konkurs gegangene Standort gestern neu eröffnet werden sollen. Aber es gibt Startschwierigkeiten. Die Pumpmotoren der Zapfsäulen sind ausgefallen. Die Pächterin hat deshalb auch die Eröffnung des Nahversorgers um gut eine Woche verschoben. Das Wetter noch. Zeitweise kommt am Vormittag die Sonne durch. Im Laufe des Nachmittags bilden sich dann aber wieder erneut Schauer und teils heftige Gewitter, die auch am Abend anhalten können. Außerdem bricht am späten Nachmittag und am Abend auch abseits von Gewittern kurzfristig starker bis stürmischer Westwind durch, besonders im Flachgau und im Tennengau. Die Höchsttemperaturen heute 19 bis 25 Grad und morgen ist es zuerst bewölkt, dann wird sonniger. Immer wieder sind aber auch verteilt übers Land Schauer möglich, bei höchstens 18 bis 23 Grad.
2: 9:31 ist die ORF Radio Salzburg Verkehrsinformation. A10 Tauernautobahn Richtung Salzburg. Da ist die Abfahrt Pfarrwerfen kurz gesperrt gewesen wegen einer Fahrzeugbergung. Das ist jetzt aber abgeschlossen. Also die Abfahrt Pfarrwerfen jetzt wieder frei. Und noch eine Meldung fürs Grenzgebiet B154 Mondseestraße. Da ist ein Unfall mit einem Traktor passiert zwischen Mondsee und Zell am Moos. Deswegen wird der Verkehr immer wieder angehalten. Ausweichen können Sie über die A1 und Neumarkt am Wallersee.
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0: Auf der Seebühne Seeham wird eine Leiche gefunden. Und die erste Spur, die führt zum Schloss Frohnburg in der Hellbrunner Allee in der Stadt Salzburg. Darum geht's im neuen Krimi von Manfred Baumann, früher Radio Salzburg Moderator. Dann ist er unter die Krimi-Autoren gegangen und ist mittlerweile einer der erfolgreichsten Österreichs. Und weil ja am Wochenende gerne für viele Buchhandlungs- und Lesezeit ist, kleine Empfehlung, vielleicht kommt Ihnen ja der neue Baumann-Krimi in die Hände.
1: Salzburg-Killer heißt der 13. Fall für Kommissar Merahner. Auch dieses Mal hat es sich Erfolgsautor Manfred Baumann nicht nehmen lassen, die Leserschaft nicht nur bestens zu unterhalten, sondern sie auch anhand der Krimihandlung an die schönsten Plätze von Salzburg und Umgebung zu führen. So findet man die erste Leiche zum Beispiel auf der Seebühne Seeham und eine heiße Spur führt Kommissar Merahner zur Frohnburg. Nebst dieser pittoresken Schauplätze verabsäumt es Manfred Baumann jedoch nicht, auch aktuelle Themen in seinem jüngsten Krimi anzusprechen. Denn im aktuellen Fall dreht es sich um künstliche Intelligenz. Wobei so viel verraten sei, zur Lösung braucht Kommissar Merahner keine künstliche Intelligenz. Da reicht seine eigene Kombinationsgabe und, wie immer, sein menschliches Einfühlungsvermögen.
0: Wie Autor Manfred Baumann zu seinem neuen Stoff gekommen ist und wie er und sein Buchkommissar Martin Merahner quasi zusammenleben, das erzählt er uns in einer halben Stunde.
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0: Trittschuhe Bovary geht's durch diesen Freitagvormittag.
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0: Wo sind eigentlich die Elefanten in Salzburg? Angeblich gibt's wieder ein paar, die verkühlt daheim liegen. Wir wünschen Ihnen gute Besserung, wenn es ist, und empfehlen Ihnen jetzt einmal ordentlich zu schneizen. Schnappen Sie sich ein Taschentuch, holen Sie Luft und dann... Sehr gut. Sie klingen ungefähr so wie der Anfang von Talk Talk.

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1: Almidylle und eine Wanderung entlang eines glasklaren Gebirgsbachs. Der heutige Wandertipp führt ins Marbachtal. Bei der familiengerechten Route geht es zum Fuße des Faulkogels bei flacher Winkel.
0: Die Wanderfakten.
1: Schwierigkeit leicht. Für die Tour benötigen Sie rund 2 Stunden. Parkmöglichkeiten gibt es über die flache Winkelstraße bei der Abzweigung ins Marbachtal. Per Bus kommen Sie mit der Linie 523 bis zur Haltestelle Marbachalm.
0: So kommen Sie an Ihr Ziel.
1: Vom Parkplatz als Ausgangspunkt geht es ein kleines Stück bis zur Flusskreuzung von Pleißling und Marbach. Von jetzt an ist die Wegbeschreibung einfach. Immer entlang des glasklaren Wassers des Marbachs. Auf den grünen Wiesen, umrahmt von den Bergen des Marbachtals, erreichen Sie dann nach kurzer Zeit die Prechtelhütte, auch Vordere Marbachalm genannt. Mit Blick auf die steilen Felswände des Faulkogels geht es weiter durch das idyllische Tal. Sie passieren noch die hintere Marbachalm und wer möchte, kann ein Stück bis zum Marbach-Wasserfall gehen. Der Weg zurück führt wieder über dieselbe Route.

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2: Am Mikrofon Julia Wötzinger. Die Verhandlungen der Regierung über Hilfen für die Landwirtschaft gehen jetzt am Vormittag weiter. Gekoppelt werden diese Hilfen an eine Einigung auf das Klimaschutzgesetz. Knackpunkt ist hier ein Entwurf, der das Ziel der Klimaneutralität bis 2040 festlegt. Aus der Wirtschaft kommt Kritik, auch vom Präsident der Industriellen Vereinigung, Georg Knill.
3: Wir bekennen uns ganz klar zu dem gemeinsamen europäischen Klimaziel 2050. Ich kenne kein einziges positives Argument, was Österreich für einen Vorteil hat, wenn wir im Alleingang 10 Jahre früher klimaneutral sein wollen. Es hilft dem Klima bekanntlich nicht, denn jede eingesparte Tonne CO2, die Österreich weniger emittiert, 10 Jahre früher, kann anderswo in Europa emittiert werden. Das heißt, dem Klima bringt diese Maßnahme nichts. Wir haben aber massive Wettbewerbsstandortnachteile, die wir uns damit auferlegen, vom Wirtschaftswachstum, von Inflation, von Arbeitslosigkeit. Das sind Themen, die uns Sorge machen, warum dieser Alleingang hier problematisch ist. Nicht die Klimaneutralität, der Zeitpunkt.
2: Sagt TV-Präsident Knill, er ist dafür, die Hilfen für die Landwirtschaft vom Klimaschutzgesetz zu entkoppeln. 7 Staaten kritisieren ein israelisches Siedlungsprojekt im Westjordanland scharf. Nahe Ostjerusalem sollen 2400 Wohnungen gebaut werden. Durch den Bau würde das Westjordanland faktisch in einen nördlichen und einen südlichen Teil geteilt werden. Die europäischen Staaten warnen davor, sich an Bauausschreibungen zu bewerben. Eine 35-jährige IS-Anhängerin soll einen Anschlag auf das Parlamentsgebäude des US-Bundesstaates New York geplant haben. Die zum Islam konvertierte Frau wurde wegen Terrorismusverdachts angeklagt. Laut Gerichtsunterlagen soll sie das Kapitol in Albany zerstören und Senatoren töten wollen. Sie wurde festgenommen. Der Hauptbahnhof St. Pölten ist beim diesjährigen Bahnhofstest des Verkehrsclub Österreich von den Fahrgästen zum besten großen Bahnhof Österreichs gewählt worden. Mehr als 13.000 Fahrgäste haben beim VCÖ-Bahnhofstest online abgestimmt. Details von Cornelia Krebs.
4: Besonders gut schnitt der Hauptbahnhof St. Pölten bei der Erreichbarkeit zu Fuß, mit dem Fahrrad und öffentlichen Verkehrsmitteln ab. Auch Barrierefreiheit, die Verfügbarkeit vom Ticketautomaten und die Fahrgastinformation wurden positiv bewertet. Auf den Plätzen 2 und 3 folgen der Wiener Westbahnhof, der auch zum schönsten gekürt wurde, und der Grazer Hauptbahnhof. Beide punkteten mit der öffentlichen Erreichbarkeit. Mit Ausnahme des Bregenzer Hauptbahnhofes wurden alle großen Bahnhöfe von den Fahrgästen gut beurteilt. Bei den größeren Bahnhöfen außerhalb der Landeshauptstädte setzte sich Lienz vor Hohenems und St. Paul im Lavantal durch. Zum schönsten Bahnhof wurde in dieser Kategorie der Bahnhof Feldkirch gewählt. Bei den kleinen Bahnhöfen liegt Mariazell vor Malnitz-Oberfellach und Hofstetten-Grünau.
2: Das waren die Nachrichten mit Julia Wötzinger. Zum Wetter.
5: Immer mehr Wolken, Regenschauer und Gewitter ziehen heute von Vorarlberg bis zum westlichen Oberösterreich und bis Oberkärnten auf. Nach Osten hin gibt es vorerst nur einzelne Schauer und längere sonnige Phasen. Am späteren Nachmittag und Abend steigt dann aber auch hier die Wahrscheinlichkeit für Regenschauer und Gewitter. Der Wind frischt heute teilweise stürmisch auf, am Nachmittag in Vorarlberg und Tirol, am frühen Abend dann noch in Salzburg und Oberösterreich, später am Abend dann noch weit im Osten. Höchsttemperaturen heute von West nach Ost 16 bis 31 Grad. Das Wochenende bringt dann gemäßigte, eher spätsommerliche Temperaturen von 18 bis 26 Grad, zeitweise sonniges Wetter und nur noch einzelne Schauer. So viel zum Wetter von Daniel Zeinlinger.
6: Jetzt wurde die Blockabfertigung aktiviert auf der Tauernautobahn. Hier ist die ORF Radio Salzburg Verkehrsinformation um 3:03 A10 Richtung Salzburg bei Werfen. Ab sofort Blockabfertigung vor dem Helbersbergtunnel wegen Überlastung. Und noch gute Nachrichten fürs Grenzgebiet: B154 Mondseestraße. Da ist die Unfallstelle jetzt geräumt zwischen Mondsee und Zell am Moos. Da sind wieder alle Fahrstreifen frei. Kommen Sie sicher an Ihr Ziel.
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6: Na dann.
8: Schubidu, wie weiter geht's?
6: Klare Ansage. Wir reden nicht long herum, sondern spielen direkt The Longest Time von Billy Joel. Oh.

0: Nothing's gonna stop us now. Na, nichts kann uns aufhalten an diesem Freitagvormittag. Hier ist Radio Salzburg. Da haben viele Krimi-Fans darauf gewartet. Jetzt ermittelt Kommissar Martin Merano wieder im neuen Salzburg-Krimi von Manfred Baumann, Salzburg-Killer. Die Ideen dazu, die holt sich Manfred Baumann daheim bei uns in Salzburg, wo der Krimi spielt.
1: Habe ich mir gedacht, ich schaue mir mal in Seeham die Seebühne an. Und da, als ich dann stand, habe ich mir gedacht, na, da könnte ein Kabarettist sein und der könnte ein Programm über KI machen und er nennt das dann Killer für Idioten, damit es halt ein bisschen witziger klingt. Und so ist es passiert, ja. Ich gehe zu Schauplätzen, lasse mich von Schauplätzen inspirieren und warte auf Eingebungen, Ideen und es passiert immer, es kommt immer was daher. Und das ist dann schon ein sehr belebender Moment, da muss ich dann wirklich heim und das einmal niederschreiben und

0: dann ein bisschen sickern lassen und dann ein paar Wochen später das richtig auch ausarbeiten.
1: Begonnen hat alles 2010 mit dem Jedermann-Tod. Der Salzburg-Killer jetzt ist das 13. Buch mit Kommissar Martin Meraner und Manfred Baumann lebt mit seinem Kommissar quasi zusammen, sagt er. Und denk doch viel darüber nach.
0: Das hat ja nicht nur mit Freude und Neugierde und was passiert jetzt zu tun, sondern es hat auch mit Verantwortung zu tun. Es macht schon auch Freude, aber es macht vielmehr mit mir die Herausforderung, werde ich dem gerecht, was diese Figur ist. Gerade bei diesem Buch, wo es um etwas geht aus seiner Kindheit, etwas sehr Persönliches auch, was mir schon beim Schreiben wichtig, hoffentlich treffe ich das genau. Wie wird er reagieren? Spüre ich ihn richtig? Und das ist schon etwas, was mit Verantwortung zu tun hat.
1: Ob das gut funktioniert hat, überzeugen Sie sich doch selbst. Salzburg-Krimi von Manfred Baumann mit einem Leichenfund auf der Seebühne Seeham und mit der ersten Spur, die in die Hellbrunner Allee führt. Wochenende ist eher ein bisschen Lesewetter.

0: Mit Richard Sanderson geht's durch den Freitag. Oder gleich auch mit super Musik von Supertramp. Give a little bit. Ja, wovon darf's denn a little bit sein?
1: Sonne, leichter Wind, einen guten Kaffee.
2: Die richtigen Menschen um mich rum. Ja, gute Musik.
0: Klingt super. Um die Musik kümmern sehr gerne wir uns.
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0: Gleich auch Cyndi Lauper.

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2: Um 10:30 am Mikrofon Florian Hörmann. 43% der Salzburger Felder und Weideflächen sind durch die Dürre beschädigt. Ein noch nie dagewesener Wert, rund 48 Millionen Euro an Schäden, schätzt die Hagelversicherung. Und dabei ist Salzburg im Verhältnis zur Nutzfläche gemeinsam mit Vorarlberg Österreichs weit am stärksten betroffen. Der Großteil der Salzburger Weidebauern ist gegen die Dürreschäden im Grünland aber nicht versichert. Ob und in welchem Ausmaß ihnen geholfen werden kann, darüber ist sich die Bundesregierung aber weiter nicht einig. Im vergangenen Schuljahr sind in Salzburg 7-mal so viele Volksschulkinder vom Schulbetrieb suspendiert worden als noch vor 5 Jahren. 35 Suspendierungen hat es in den Volksschulen im Bundesland gegeben. Das meldet das Bildungsministerium. Deshalb brauche es mehr Sozialarbeit. Schon im Kindergarten, sagen die Salzburger Sozialdemokraten, denn schon dort falle auf, dass immer mehr Kleine keinen sozialen Umgang lernen. Grund sei unter anderem die hohe Nutzung digitaler Geräte schon in frühen Lebensjahren, heißt es. Und wir kommen zum Sport. Im Playoff der Europa League hat der FC Red Bull Salzburg am Abend einen Schritt in Richtung Ligaphase gemacht. Das Team von Danny Röhl hat das Heimspiel beim schwedischen Meister Mjällby mit 1:0 gewonnen durch ein Eigentor der Schweden in der Nachspielzeit im Rückspiel. Nächsten Donnerstag reicht Salzburg nun ein Unentschieden zum Einzug in die Ligaphase der Europa League. Im Playoff der Conference League spielt Rapid Wien mit dem Kuchler Matthias Seidel bei Hearts of Midlothian in Schottland 2:2 und die Wiener Austria verliert bei Sporting Praga mit 0:2. Das Wetter noch, zeitweise kommt ein wenig die Sonne gerade durch. Im Laufe des Vormittags bilden sich dann erneut wieder Schauer und teils heftige Gewitter, die auch am Abend anhalten können. Außerdem bricht am späten Nachmittag und am Abend auch abseits von Gewittern kurzfristig starker bis stürmischer Westwind durch, besonders im Flachgau und Tennengau. Die Höchsttemperaturen heute 19 bis 25 Grad und morgen ist es zuerst bewölkt, dann sonniger. Immer wieder sind aber auch Schauer möglich, bei höchstens 18 bis 23 Grad.
3: 10.33 Uhr ist die ORF Radio Salzburg Verkehrsinformation. A10 Taunautobahn Richtung Salzburg bei Werfen. Weiterhin Blockabfertigung vor dem Helbersberg-Tunnel wegen Überlastung. Sie brauchen 10 Minuten länger. Und die Loferer Straße B178 ist gerade gesperrt zwischen Weidring und Strub. Da ist ein Baum auf die Fahrbahn gestürzt. Stau gibt es da schon in beiden Richtungen. Unser Tipp: Warten Sie trotzdem am besten die Dauer der Sperre ab. Gute Fahrt!
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0: einen Fan mich fragt, haben Sie Wien schon bei Nacht gesehen? Sie fragen sich vielleicht heute, hat irgendjemand meine Unterwäsche gesehen? Heißer Tipp, vielleicht liegt sie irgendwo im Garten von ihrem Nachbarn. Kann passieren, wenn sie heute die Wäsche aufhängen, weil es wird ziemlich stürmisch am Nachmittag. Aber jetzt noch Maximilian Sterz von der Salzburger Wetterdienststelle. Die Ruhe vor dem Sturm. Schönen Vormittag.
1: Ja, schönen Vormittag auch von mir. Momentan überall ruhig im Land, es ist bewölkt, teilweise hängt auch noch etwas Hochnebel drin. Dazu ist es aber trocken und dann eben im Laufe des Nachmittags, da wird es dann spannend mit den Gewittern.
0: Da wird es eben gewittrig. Thema vor allem ist der Wind.
1: Ja, genau, es wird sich voraussichtlich über Bayern ein Gewitterkomplex, eine Gewitterfront bilden, die dann so eben den Alpenrand entlang zieht und vor allem den nördlichen Flachgau betreffen wird. So bis Stadt Salzburg wahrscheinlich auch noch. Da sind kräftige Böen zwischen, sag ich mal, so 70 und 90, vereinzelt auch bis zu 100 km/h drin. Also durchaus stürmisch. Im Gebirge wird das Ganze nicht so dramatisch ausfallen. Da wird der Wind auch aufleben, wenn da die Gewitter aufziehen, beziehungsweise wenn die Front aufzieht, aber eben nicht in dieser Stärke.
0: Okay, kann man es ungefähr schon zeitlich einschätzen, wann da die ersten Windböen wir spüren werden im Bundesland Salzburg?
1: Ja, also der wahrscheinlichste Zeitraum, wann das passieren wird, ist so zwischen 4 Uhr am Nachmittag und 7, 8 Uhr am Abend, dass das irgendwann in diesem Zeitraum sozusagen durchzieht. Wann genau, da müssen wir warten, bis es jetzt tatsächlich entstanden ist. Aber das ist so der Kernzeitpunkt, wo man das ein bisschen auf dem Schirm haben sollte.
0: Okay, aber gut, weil dann haben wir bis dahin noch ein bisschen Zeit, dass wir uns darauf vorbereiten, dass wir vielleicht einmal Garten, Balkon schauen, dass wir alles ein bisschen fixieren sozusagen. Maximilian Sterz von der Salzburger Wetterdienststelle, danke dir und trotzdem noch einen schönen Freitag.
1: Danke, gleichfalls.

0: Da ist es ziemlich voll im Stadion von Opus. Radio Salzburg. Anders schaut es wahrscheinlich gerade bei Ihnen in der Arbeit aus. Aber trifft es eh gut, weil der nächste Song ist jetzt perfekt für die Urlaubszeit in der Arbeit, wenn Sie sich so umschauen. Ziemlich leer, einige Plätze sind unbesetzt. Hat auch was Gutes, weil dann müssen Sie sich jetzt nicht zurückhalten beim Mitsingen, Mitsummen oder Mitklopfen. Bei Dancing Queen.
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0: Also hat auch was Gutes, dass man gefühlt gerade der oder die Einzige in der Arbeit ist.

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1: Am Mikrofon Julia Wetzinger. Überflutete Straßen und umgestürzte Bäume. Im Osten Österreichs sind am Abend teils schwere Gewitter niedergegangen. Besonders getroffen hat es Bruck an der Leiter in Niederösterreich. Die Feuerwehren waren mit 400 Einsätzen im Dauereinsatz, berichtet

0: berichtet Martin Rauter.
1: Am späten Nachmittag ist das heftige Gewitter über Niederösterreich gezogen und hat besonders im Bezirk Bruck an der Leitha Schäden angerichtet, sagt Alexander Nittner, Sprecher des Landesfeuerwehrkommandos.
2: Wir haben dort allein rund 400 Einsätze gezählt. Das war sozusagen unser Hotspot-Bezirk in Niederösterreich für die Feuerwehren.
1: Bis weit nach Mitternacht waren hunderte Feuerwehrleute im Einsatz, erzählt Bezirksfeuerwehrkommandant Christian Edlinger.
3: Wir haben zahlreiche Dächer verschlossen. Wir haben Personen geholfen, die Keller auszupumpen, beziehungsweise auch wieder aus den Häusern überhaupt herauszukommen, weil stellenweise sogar das Wasser durch die Häuser geronnen ist. Es war so, sind Fahrzeuge sogar von der Straße gefegt worden. Unsere Mannschaften sind dorthin geeilt und haben hier versucht, die Personen herauszuholen.
1: Alle konnten gerettet werden.
0: Heute starten die Ermittlungen nach der Explosion in einem Pyrotechnikunternehmen im Bezirk Wiener Neustadt gestern. Die Ursache soll jetzt untersucht werden. 100 Feuerwehrleute haben gestern die Flammen bekämpft. Im Nahen Osten ist nach Berichten über Missstände auf einem US-Flugzeugträger ein weiterer Flugzeugträger im Einsatz, die USS George Washington. Bisher war in der Region seit Monaten die USS Abraham Lincoln im Einsatz. Darauf soll es laut Berichten Missstände gegeben haben, durch Versorgungsengpässe oder Probleme bei Sanitäranlagen. Außerdem soll sich die psychische Gesundheit der Besatzung verschlechtert haben. Das US-Militär hat die Berichte zurückgewiesen. Laut CNN war der Austausch der Schiffe bereits vor den Beschwerden geplant. Heute endet die Sommerpause der Formel 1 mit dem ersten Training in Sandford. Kimi Antonelli könnte sich in der zweiten Saisonhälfte zum jüngsten Weltmeister der Geschichte küren, Gerhard Prohaska.
4: Am kommenden Dienstag wird der Jüngste erst 20. Als erstes Geburtstagsgeschenk würde er den Sieg am Sonntag gerne mitnehmen. Aber es dreht sich alles um den historischen WM-Titel, auf den er ständig angesprochen wird. Und das oberste Ziel ist, sich nicht verrückt machen zu lassen, keine Angst vor Fehlern zu haben.
5: You know, I don't want to go in the car driving, thinking about championship or being afraid to do mistakes.
4: Und Schlagzeilen vor dem Heim-Grand Prix macht auch Max Verstappen, der überraschend den Vertrag bei Red Bull bis 2030 verlängert hat. So lange war noch nie ein Pilot bei einem Team. 15 Saisonen wären es dann. Und die Erklärung für die Langzeitehe, die ist interessant. Sie hat Red Bull-Gründer Didi Mateschitz vor Jahren erklärt, dass er sich vorstellen kann, die Karriere beim österreichischen Rennstall zu beenden.
6: When Dietrich was still alive, I said to him, my goal and target would be, of course, to race for Red Bull forever.
4: Ich bin mir aber auch sicher, Verstappen hat Ausstiegsklauseln im Vertrag, sollten die Bullen den Weg zurück an die Spitze nicht schaffen.
0: Berichtet Gerhard Prohaska. Das waren die Nachrichten mit Julia Wötzinger. Zum Wetter.
7: Regenschauer und Gewitter breiten sich von Vorarlberg kommend weiter nach Osten aus in den nächsten Stunden, etwa bis zum Innviertel und bis nach Kärnten. Die Gewitter können am Nachmittag heftig sein mit Starkregen, Hagel und stürmischen Windböen. Trocken ist es bis zum frühen Nachmittag noch östlich von Linz und Klagenfurt. Später können dann noch hier einzelne Schauer auftauchen. Der Wind wird am Nachmittag und Abend auch abseits von Gewittern teilweise stürmisch und die Temperaturen bewegen sich am Nachmittag zwischen 16 und 31 Grad. Am heißesten ist es im Südburgenland. Das Wochenende bringt dann generell gemäßigte, eher spätsommerliche Temperaturen. Zeitweise scheint die Sonne am Wochenende, Schauer gibt es nur noch vereinzelt. So viel zum Wetter von Daniel Zeinlinger.
8: 11:03 ist die ORF Radio Salzburg Verkehrsinformation. Weiterhin Blockabfertigung auf der A10 der Tauernautobahn Richtung Salzburg vor dem Helbersberg-Tunnel bei Werfen. Sie brauchen da eine Viertelstunde länger. Und gute Nachrichten jetzt für die B178, die Loferer Straße. Da ist die Sperre jetzt aufgehoben zwischen Weitring und Strob. Der umgestürzte Baum ist von der Fahrbahn entfernt. Gute Fahrt!
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8: Haben Sie keine Lust mehr zu reden? Ne? Perfekt. Ich auch nicht und er auch nicht.
10: I don't wanna talk about it.
8: Kein Problem. Dann lassen wir einfach die Musik sprechen. Die nächste Viertelstunde. Die konnte sie besser.
9: Und jetzt wieder 11:04. Mit viel Musik durch den Vormittag.
8: Rod Stewart ist mit dabei, Eddie Rabbit, Josh und ganz vorne jetzt Mitch hier.

0: Heute ist Freitag, der 21. August 2026. Ein historischer Tag. Radio zumindest für Österreichs Volleyball-Nationalteam der Frauen mit Teamchef Roland Schwab aus Saalfelden, weil erstmals seit 55 Jahren sind die besten Volleyballspielerinnen des Landes mit dabei bei einer Europameisterschaft. Thomas Gronau, schönen Vormittag.
1: Einen schönen Vormittag. Ja, und erstmals haben sich Österreichs Volleyballerinnen sportlich für eine Europameisterschaft qualifiziert. Dementsprechend kribbelt es auch bei Teamchef Roland Schwab.
2: Ja, es ist ganz was Besonderes. Gestern, wie ich im Bus hergefahren bin, habe ich schon gespürt, hey, diese Busreise ist mal was Besonderes. Wir fahren nämlich wirklich zu einer Europameisterschaft. Das muss man schon aufsaugen, auch wenn man in die Halle reingeht und sich mal das Setup anschaut. Aber am Ende des Tages ist es 6 gegen 6 mit einem Ball. Da hat zwei andere Farben, aber trotzdem ist es der gleiche Ball. Dann geht es natürlich schon auch ums Spiel selbst.
0: Ausgetragen wird die EM in 4 Ländern. Den Österreicherinnen ist dabei eine lange Anreise Gott sei Dank erspart geblieben.
1: Ja, sie absolvieren ihre 5 Gruppenspiele in Brünn. Zum Auftakt geht es heute gegen Serbien, eine Aufgabe, die gegen den Ersten der Europarangliste, dreifachen Europameister und aktuellen Vize-Europameister, schwieriger kaum sein könnte. Roland Schwab fordert von seinem Team aber vor allem eins, sich auch als Außenseiterinnen nicht zu verstecken.
2: Dabei müssen wir gleich mutig loslegen, aggressiv sein und ihnen zeigen, hey, auch Österreich kann Volleyball spielen. Und dann kann es sein, dass die ersten ein, zwei Bälle vielleicht auch in unsere Richtung gehen, dann fällt die Nervosität ein bisschen ab von der Mannschaft und dann bist du drinnen im Spiel und den Zugang müssen wir haben.
1: Mit dabei ist im 14-Frau-Kader übrigens auch eine Salzburgerin, die Sekirchenerin Viktoria Deisel. Bei der EM-Premiere gilt das Motto: Lernen, lernen und noch einmal lernen.
2: Wir müssen uns hier so gut wie möglich verkaufen, diese Bühne auch nützen und das annehmen. Wenn du gegen bessere Teams spielst, dann ist das eine andere Atmosphäre und vielleicht auch emotionaler. Und das, was auch völlig normal ist, diesen Unterschied, den musst du annehmen und das musst du anerkennen und dann musst du bereit sein zu investieren, diesen Unterschied Ball für Ball kleiner zu machen.
1: Ob das Österreichs Volleyballerinnen schon zum EM-Auftakt gegen Serbien gelingt, das sehen Sie ab 13.45 Uhr auch live in ORF 1.
0: Daumen drücken!

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1: Um 11:30 am Mikrofon Florian Hörmann. Der Salzburger Tourismus verzeichnet im Juli mit mehr

0: als 3,8 Millionen Nächtigungen wieder einen neuen Rekord. 4,2% mehr Nächtigungen im Vergleich zum Vorjahr sind das. Einziger Wermutstropfen ist der Rückgang der arabischen Gäste. Mehr als ein Drittel weniger sind gekommen, heißt es. Weiter sind es am meisten Deutsche, die kommen. Sie machen 40% aus, 18% sind Österreicher. Und dahinter folgen Niederländer und Tschechen mit einem deutlichen Nächtigungszuwachs. 43% der Salzburger Felder und Weideflächen sind durch die Dürre beschädigt. Ein noch nie dagewesener Wert. Rund 48 Millionen Euro an Schäden, schätzt die Hagelversicherung. Salzburg ist im Verhältnis zur Nutzfläche gemeinsam mit Vorarlberg österreichweit am stärksten betroffen. Der Großteil der Salzburger Weideflächen ist gegen die Dürreschäden im Grünland aber nicht versichert. Ob und in welchem Ausmaß ihnen geholfen werden kann, darüber ist sich die Bundesregierung noch nicht einig. Die Gemeinde St. Georgen bei Salzburg im nördlichen Flachgau bekommt nach einem Jahr Nahversorger und Tankstelle zurück, zumindest bald, denn eigentlich hätte der in Konkurs gegangene Standort gestern neu eröffnet werden sollen, aber es gibt Startschwierigkeiten. Die Pumpmotoren der Zapfsäulen sind ausgefallen. Die Pächterin hat deshalb auch die Eröffnung des Nahversorgers um gut eine Woche verschoben. Das Wetter noch. Am Nachmittag überwiegen die Wolken. Die Sonne zeigt sich höchstens kurz und in vielen Regionen kann es regnen. Am späten Nachmittag bis in die Nacht hinein ziehen dann von Bayern her heftige Gewitter herein und bringen besonders im Flachgau und Tennengau kurzfristig Sturmböen von 60 bis 90 km/h, vereinzelt auch um die 100 km/h. Die Höchsttemperaturen 19 bis 25 Grad. Morgen ist es erst bewölkt, tagsüber lockert es dann aber auf und die Wolken können zeitweise die Sonne durchlassen. Regnen wird es nur vereinzelt und kurz. Am längsten sonnig ist es morgen im Flachgau. Die höchsten Temperaturen liegen dann bei 17 bis 22 Grad.
1: 11.32 Uhr ist die ORF Radio Salzburg Verkehrsinformation. Weiterhin Blockabfertigung auf der A10 der Tauernautobahn Richtung Salzburg vor dem Helbersberg-Tunnel bei Werfen. Sie brauchen da eine Viertelstunde länger. Und viel los auch im Pinzgau. Da stockt der Verkehr zum Beispiel im Stadtzentrum von Zell am See in beiden Richtungen. Und 10 Minuten länger brauchen Sie momentan auf der B311 der Pinzgaustraße vor Saalfelden Richtung Lofer. Gute Fahrt!
2: Und weiter geht's mit Ihrer Lieblingsmusik.

0: Wenn die Kirchenglocken schweigen, ist eigentlich Karfreitag. Da fliegen sie ja bekanntlich nach Rom. Schönen Vormittag, hier ist Radio Salzburg. Wir sind aber gerade weit weg von Ostern und trotzdem läuten in Mariaall momentan keine Glocken. Und die Kirchturmuhr funktioniert auch nicht. Der Grund? Ein heftiges Gewitter, ein Blitzschlag. Antonia Hammerschmidt hat mit Pfarrer Franz Auer telefoniert.
1: Es muss ein ganz gewaltiger Blitz gewesen sein, weil das ganze Dorf unter Schock gewesen ist, weil es so duscht und geacht hat. Ja, ich bin am Sonntag nicht, um die Zeit nicht daheim gewesen am 8. Ich bin nachher so dreiviertel neun oder was heimgekommen, ja, da ist schon alles dunkel gewesen. Kein Strom, kein Licht, kein gar nichts mehr. Ja, und jetzt war noch das böse Erwachen, dass die ganze Elektronik von den Glocken kaputt ist. Der muss halt irgendwo in die Leitung eingefahren sein, der Blitz, und das, ja, der hat alles zerstört. Großer Schaden für 22.000 Euro haben sie jetzt festgestellt und jetzt leiten schon, ja, seit dem letzten Sonntag die Glocken nicht mehr.
2: Wie sind die Reaktionen jetzt von der Bevölkerung? Ich meine, wir sind am Dorf natürlich gewöhnt, dass die Kirchenglocken
1: leiten. Herr Pfarrer, die Glocken geben wir so an. Das heißt man bei jedem Icket schon bald, ja. Sage ich, einige vom Tourismus werden sich vielleicht frei, wenn es ruhig ist, in der Früh um 6, aber das wird sich sehr an Grenzen bringen, das muss ich ehrlich sagen, dass doch das Geläute einfach zum Dorfleben dazugehört.
2: Bis wann sollten die Kirchenglocken jetzt wieder leiten?
1: Ja, also das wird im Laufe der nächsten Woche, hoffen wir, dass das wieder in Gang gebracht wird. Wir haben jetzt den Sachverständigen für die Glocken da gehabt, der hat das alles aufgenommen, hat das zusammengeschrieben, hat jetzt, haben wir es an die Versicherung weitergeleitet und jetzt muss der Montag oder Anfang der Woche von der Versicherung wer kommen und das freigeben. Nachher muss er das so schnell wie möglich repariert werden. Ich hoffe, dass bis zum nächsten Sonntag nachher wieder alles funktioniert.
2: Aber
1: wir haben ja Hochzeiten, auch laufend jetzt Hochzeiten und da kostet nirgends nichts mehr. Keine Hochzeitsglocken, gar nichts mehr gibt's.
2: Aber sonst läuft die Maria auch immer alles weiter, oder?
1: Ja, die Zeit ist stehen bleiben, bei der Kirchenuhr stehen bleiben.

0: Aber die anderen Uhren laufen noch.
1: Sehr gut.
0: Und bei uns geht es gleich weiter. Ja. Morgen ist die Bauernherbsteröffnung. Ja, da brauchen wir die Glocken ja nicht.
1: Genau.
0: Und weil die muss ich.
2: Nächste Woche sollen also dann die Glocken in Marienalm wieder läuten. Wir von Radio Salzburg schaffen es aber schon heute, in einer Viertelstunde, dass sie läuten. Ganz ohne Elektriker, ohne Versicherung und ohne 22.000 Euro. Aus aktuellem Anlass läuten heute die Mittagsglocken bei uns aus Marienalm, damit niemand vergisst, wie sie klingen.

0: Little Lies, Fleetwood Mac hier in Radio Salzburg und vermutlich auch Little Lies, kleine Lügen bei Ihnen in der Arbeit, kurz vor 12, kurz vorm Urlaub, wenn die Kollegin der Kollege sagt, ja, ich werde euch auch vermissen und ja, ich freue mich schon wieder auf die Arbeit. Ja sicher, wer es glaubt. Guten Start in den Urlaub, guten Start ins Wochenende. Radio Salzburg kommt mit. Sehr gerne, keine Lüge.
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0: Wir begleiten Sie sehr gerne mit der besten Musik.
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2: Es ist 12 Uhr. Sie hören die Glocken der Kirche von Maria Alm im Salzburger Pinsel.

Maria Alm liegt am Fuß des Steinernen Meeres im Pinzgau im Land Salzburg. Das Gebiet ist seit vorgeschichtlicher Zeit besiedelt. Der heutige Ort wurde im 13. Jahrhundert erstmals erwähnt. Aus dieser Zeit stammte auch ein erster romanischer Kirchenbau. Die heutige

0: Kirche ist spätgotisch und hat mit 76 Metern einen der höchsten Kirchtürme im Land Salzburg. Die Herren von Alm haben das Gotteshaus 1508 repräsentativ ausgebaut. Seit etwa 1600 ist Maria Alm ein populäres Wallfahrtsziel. Ein Gnadenbild von Maria mit dem Kind wird seitdem dort verehrt. Die heutige prächtige Innenausstattung der Kirche stammt aus der zweiten Hälfte des 18. Jahrhunderts. Die Malereien stammen unter anderem vom Künstler Christoph Anton Mayer.
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2: Willkommen zum Mittagsjournal, heute mit diesen Themen. Bei den Verhandlungen zu Dürrehilfen für die Bauern schaltet sich jetzt auch Bundeskanzler Stocker ein. Jene Mutter, die ihre Tochter in einem Bus in Oberösterreich mit einem Messer angegriffen hat, sitzt in Untersuchungshaft. Und in China treffen Fußballroboter jetzt auch gegen menschliche Torwarte. Aus dem Journalstudio begrüßt sie Felix Schneider-Storm. Die Verhandlungen über die Dürrehilfen und das Klimagesetz gehen auch heute weiter. Seit 10 Uhr sitzt die Dreierkoalition im Bundeskanzleramt zusammen. Niklas Lercher aus unserer Innenpolitikredaktion, ist eine Einigung in Sicht?
3: Schwer einzuschätzen. Auch gestern hat es schon von ÖVP-Seite etwa geheißen, eine Einigung sei alternativlos, und dann wurden die Verhandlungen auf heute vertagt. Auch heute versichern alle in der Regierung, das Ziel sei natürlich eine Einigung, aber in den wesentlichen Streitpunkten hat sich nicht viel bewegt. Bei den Dürrehilfen ist nach wie vor die wesentliche Frage ungeklärt, ob auch nicht versicherte Landwirte Geld bekommen sollen. Und beim Klimagesetz spießt es sich beim Zieldatum, ob Österreich bis 2040 oder doch erst bis 2050 klimaneutral sein soll.
2: Auf ÖVP-Seite sitzt heute auch Bundeskanzler Christian Stocker mit am Tisch. Niklas, was bedeutet das für die Verhandlungen?
3: Der ÖVP-Chef muss die unterschiedlichen Flügel in seiner Partei auf eine Linie bringen. Der mächtige Bauernbund pocht auf die Dürrehilfen, der ebenfalls mächtige Wirtschaftsbund stemmt sich aber vehement gegen das Klimagesetz. Stocker muss hier ein Machtwort sprechen, um diese parteiinterne Blockade aufzulösen. Davon hängt dann auch ganz wesentlich ab, ob sich die Regierung einigen kann.
2: Berichtet Niklas Lercher. Nach einer Messerattacke auf eine 13-Jährige in einem Linienbus im oberösterreichischen Bad Geusern sitzt die Mutter des Mädchens jetzt in Untersuchungshaft. Die Staatsanwaltschaft Wels ermittelt wegen versuchten Mordes. Mehr von Annabella Mini.
4: Die 45-Jährige soll ihrer Tochter am Montag in einem Linienbus mit einem Messer Verletzungen am Hals zugefügt haben. Zwei Fahrgäste haben der Mutter das Messer abgenommen. Der Busfahrer hat die Rettungskräfte alarmiert. Die 13-Jährige konnte in Sicherheit gebracht werden. Kerstin Kutzam, Sprecherin der Staatsanwaltschaft Wels.
5: Ich kann Ihnen bestätigen, dass bei der Staatsanwaltschaft Wels ein Ermittlungsverfahren wegen versuchten Mordes anhängig ist.
4: Die 13-Jährige wurde ambulant im Krankenhaus behandelt und anschließend Familienangehörigen übergeben. Die Mutter sitzt in Untersuchungshaft, ein psychiatrisches Gutachten wird eingeholt. Die Frau ist den Behörden bekannt.
5: Die Strafregisterauskunft der Beschuldigten ist nicht leer.
4: Laut Kronenzeitung soll die Frau bereits 2018 ihren 8 Monate alten Sohn getötet haben. Sie war damals zum Tatzeitpunkt nicht zurechnungsfähig und wurde in den Maßnahmenvollzug eingewiesen.
2: Bei der Fußball-WM in Nordamerika war China diesmal nicht dabei. Beim sogenannten Robot Soccer World Cup, kurz RoboCup, haben Teams von chinesischen Unis dieses Jahr allerdings abgeräumt und alle Medaillenränge belegt. Die Fußball-Weltmeisterschaft für Roboter fand im Juli in Südkorea statt. Und jetzt hat ein Forschungsteam aus China einen Fußballroboter entwickelt, der sogar Tore gegen einen menschlichen Torwart erzielen kann.
6: Sie dribbeln am Platz, stolpern, kicken daneben. Gekonntes Tiki-Taka darf man sich bei Roboterfußballspielen nicht erwarten, zumindest noch nicht. Der neu entwickelte humanoide Roboter der Tsinghua-Universität in Peking verfolgt den Ball mit seiner Kamera, gesteuert von einem KI-System. Das verbindet die Datenverarbeitung mit der Bewegungssteuerung. Zunächst mit einer Computersimulation trainiert, wurde diese Steuerung dann auf den 1,20 Meter großen Roboter übertragen. Als Fußballspieler ist der nun wesentlich geschickter als seine Vorgänger. Er kickt schneller und trifft das Tor sehr viel öfter, ab und zu sogar dann, wenn einer der Wissenschaftler im Tor steht. Diese neue Technik soll Roboter nun auch in anderen Anwendungsbereichen geschickter und anpassungsfähiger machen.
2: Marlene Nowotny hat berichtet. Das war das Mittagsjournal mit Felix Schneider-Storm. Zum Wetter.
7: Von Südwesten her ziehen heute dichte Wolken auf und die bringen uns einige Regenschauer und Gewitter mit Unwetterpotenzial. Blicken wir zunächst aber in die Landeshauptstädte: Wien, Eisenstadt und St. Pölten sonnig 25 Grad, Linz wolkig 25, Salzburg stark bewölkt 23, Innsbruck Regenschauer 17, Bregenz Regen 19, Graz wolkig 23, Klagenfurt stark bewölkt 22 Grad. Teils heftige Schauer und Gewitter sind am Nachmittag vor allem von Vorarlberg bis nach Oberösterreich und Kärnten möglich. Weiter im Osten scheint zunächst noch zeitweise die Sonne und es ist nur vereinzelt nass. Die Temperaturen erreichen zwischen 16 Grad etwa im Bregenzerwald und 31 Grad im südlichen Burgenland. Außerdem ist es schwül. Am Abend sind speziell an der Alpen-Nordseite auch abseits von Gewittern stürmische Böen möglich. Das Wochenende bringt dann eine Mischung aus Sonnenschein und Wolken. Dichter bleiben die Wolken vor allem im Bergland und im Süden und hier sind stellenweise auch Regenschauer dabei. Das Ganze bei Höchstwerten zwischen 18 und 26 Grad. So viel zum Wetter von Georg Brack.
8: Sie brauchen länger, wenn Sie auf der Tauernautobahn unterwegs sind. Hier ist die ORF Radio Salzburg Verkehrsinformation um 6 Minuten nach 12. A10 Richtung Salzburg. Weiterhin Blockabfertigung vor dem Helbersberg-Tunnel bei Werfen und ein Plus von 30 Minuten. Im Pinzgau ist ein Unfall passiert und zwar auf der B111 der Pinzgauer Straße zwischen Bruck und Zell am See. Rechnen Sie hier mit Verzögerungen. Und ebenfalls B111 Pinzgauer Straße Vorsalfelden Richtung Lofer. Hier Stau und 10 Minuten Zeitverlust wegen Überlastung.
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8: Was ist der letzte Preis? Oder treffen wir uns in der Mitte? Preisverhandeln im Urlaub ist so eine Sache. Liebt man oder hasst man? Aber geht dieses Preisverhandeln auch bei uns in Österreich? Darf man das überhaupt? Probieren wir gleich aus in 10 Minuten. Nicht verhandeln müssen wir, ob wir gleich Dr. Hook, Falco oder Dionne Warwick spielen. Weil bei uns gibt's jetzt alle drei.

0: Mit Dr. Hook geht's durch den Freitag oder gleich auch mit Michael Jackson. Ich hasse es ja, ich mag es überhaupt nicht. Für andere gehört es einfach zum Urlaub dazu, dass man beim Preis ein bisschen herumverhandelt am Markt, im kleinen Geschäftl oder beim Souvenirstand. Auch wenn es nur ein paar Euro sind, aber ist für viele eine richtige Gaudi. Aber geht das auch bei uns in Österreich? Das hat Mario Fellner mal probiert und nachgefragt, ob man in Österreich überhaupt auch preisverhandeln darf.
1: Ich probiere es jetzt mal bei uns am Bauernmarkt. Schauen wir mal, wie es läuft. 10 Eier nehme ich mit, einen Apfelsaft.
2: 6,60.
1: Machen wir 4?
2: Nein.
1: 4 Euro?
2: Nein. Was?
1: Statt 6,60, ob wir uns in der Mitte treffen können.
2: Nein, gibt's keinen Verhandlungsspielraum.
1: 5?
2: Nein.
1: Ein Fünfer ist ja viel praktischer als 6,60.
2: Es hat alles seinen Preis.
1: Also das funktioniert bei dir nicht so wie im Urlaub?
2: Nein, das ist nicht so.
1: Bitte ein Schnitzelsemmel mit Salat und Ketchup nehme ich bitte.
3: 4,70 Euro.
1: 4,70 sagst du. Christoph Fürnschuss, ich komme gerade frisch vom Urlaub und da ist das üblich. Können wir 4 auch machen draus?
4: 4 Euro. Du, wir können 4 Euro draus machen, aber dann schneidest du die Klover.
1: Wie Sie merken, Satz mit X. Meine Frage jetzt aber auch allerdings, ist das Verhandeln, das Feilschen überhaupt bei uns erlaubt? Bettina Schrittwieser von der Arbeiterkammer Konsumentenschutz.
5: Es ist immer möglich, um einen Preisnachlass zu fragen. Es liegt im Ermessen des Verkäufers, ob er einen Preisnachlass gibt oder nicht. Es ist nicht gesetzlich verboten, es ist nicht illegal.
0: Aber vielleicht machen wir es dann doch lieber nur im Urlaubsland, wo uns niemand kennt.

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4: Naturfreunde fordern öffentliche Gelder für Dürreschutzhütten. Wieder komplett Abfahrtssperren auf Tauernautobahn, diesmal Richtung Norden und heute noch Gewitter und stürmischer Wind. Es ist 12:30 zum ORF Radio Salzburg Mittagsjournal am 21. August. Begrüßt Sie Florian Hörmann. Mahlzeit. Die Naturfreunde Salzburg schlagen Alarm. In einem offenen Brief an die Landes- und Bundespolitik weisen sie darauf hin, dass mehrere ihrer Hütten wegen der Wasserknappheit von der Schließung bedroht sind. Das ehrenamtliche Engagement würde nicht mehr genügen. Finanzielle Unterstützung sei lebensnotwendig. Informationen von Karl Kern.
5: Das Leopold-Happisch-Haus im Tennengebirge musste bereits geschlossen werden, andere könnten folgen. Die Situation sei dramatisch, sagt Sophia Burtscher, die Landesvorsitzende der Naturfreunde.
6: Wir haben jetzt ja nicht nur die Situation, dass wir Ausfälle haben, sondern wir haben jetzt die problematische Situation, dass wir vor allen Dingen jetzt diese großen Investitionskosten haben.

0: Das heißt, wir müssen jetzt neue Regenwassertanks einbauen, wir müssen neue Filteranlagen einbauen. Wir wissen nicht, von welchem Geld wir das bestreiten sollen. Wir haben ja nur unsere Mitgliedsbeiträge und davon kriegen wir nur einen kleinen Teil in Salzburg bei den Naturfreunden. Und davon können wir einfach so große Investitionen nicht tätigen. Wir schaffen es nicht mehr.
1: Der trockenheitsbedingte Schaden liegt aktuell weit im sechsstelligen Bereich.
0: Wir haben in Salzburg konkret jetzt derzeit einen aktuell bezifferten wirtschaftlichen Schaden von rund 50.000 Euro. Und wir haben Investitionskosten, absehbare Investitionskosten, um die 180.000 Euro.
1: Wie viel davon könnten Sie theoretisch aus eigener Kraft stemmen von diesen 250.000 Euro grob?
0: Wir haben gar keine Rücklagen mehr.
1: Beim Land schaut man sich die Situation derzeit an. Viel Hilfe ist angesichts der angespannten Finanzlage aber wohl nicht zu erwarten.
2: Nach dem Großbrand auf einem Bauernhof am Dienstag früh steht jetzt die Brandursache fest. Ein Blitz dürfte das Feuer ausgelöst haben, heißt es von der Polizei heute, die in den vergangenen Tagen mit Brandermittlern und einem Brandmittelspürhund ermittelt hatte. Kurz vor 7 Uhr ist das Feuer am Dienstag auf dem Bauernhof in St. Koloman ausgebrochen. Ein Stall und das alte Wohngebäude wurden schwer beschädigt. Mehr als 100 Feuerwehrleute, die stundenlang im Einsatz waren, konnten ein Ausbreiten des Brandes auf das neue Wohnhaus und den Wald verhindern. Und die Polizei hat eine weitere Brandermittlung abgeschlossen. Der Brand im Gymnasium Hallein ist geklärt. Laut Polizei haben eine 16-Jährige und ein 17-Jähriger die Schulbibliothek im Mai mit Benzin in Brand gesetzt. Das Ergebnis Ermittlungen des Landeskriminalamts und der Bezirkspolizei Hallein. Der Fall wird jetzt an die Staatsanwaltschaft übergeben. Die Salzburger FPÖ geht davon aus, dass die nächste Landtagswahl in 1,5 Jahren ein Kopf-an-Kopf-Rennen mit der ÖVP wird. Das bestätigt Parteichefin Marlene Swatzeck im ORF Salzburg Sommergespräch.
3: Wir waren vor 10 Jahren eigentlich ein Trümmerhaufen und in diesen 10 Jahren hat sich so viel verändert. Deswegen sehe ich das mit ganz großer Demut, dass wir jetzt die Chance haben, wirklich um Platz 1 da auch mitzukämpfen und dass wir die Möglichkeit haben, dieses Bundesland zu führen.
4: Wie lange bleiben Sie in der Salzburger Landespolitik? Sie sind jetzt im Mai, glaube ich, 34 Jahre alt geworden, sind seit 10 Jahren freiheitliche Landesparteichefin. Bis Sie in Pension gehen, ist das gesetzliche Pensionsantrittsalter garantiert bei Frauen bei 65, wenn nicht noch höher. 31 Jahre, Rechenbeispiel, noch in der Salzburger Landespolitik.
3: Ich weiß, der ein oder andere hätte gern, dass ich dem Ruf nach Wien folge, aber das wäre einfach nicht tun. Aber in Pension wäre in der Politik allgemein, ganz egal ob Gemeinde, Land oder Bundespolitik, definitiv nicht gehen.
2: Sagt Marlene Swatzeck von der FPÖ im Gespräch mit Karl-Gern Pardon. Das ORF Salzburg Sommergespräch sehen Sie heute Abend in Salzburg, heute um 19 Uhr in ORF 2. Die Bad Gasteiner Dorfbäckerei GmbH ist insolvent. Das meldet der Alpenländische Kreditorenverband. Ein Gläubiger hat den Konkurs beantragt. Das Unternehmen ist schon vor 2 Jahren insolvent gewesen. Andreas Heyer berichtet.
5: Laut eigenen Angaben ist es die letzte Bäckerei mit eigener Backstube im Gasteinertal. Auch in Saalbach gibt es eine Filiale. Details zur Ursache der aktuellen Zahlungsunfähigkeit sowie zur Vermögenslage gibt es noch nicht, heißt es vom Alpenländischen Kreditorenverband. Vor 2 Jahren sind angehäufte Schulden der Grund für die Pleite gewesen. Auch strukturelle Veränderungen haben sich verzögert. 2024 ist deswegen ein erstes Sanierungsverfahren für die Bäckerei eröffnet worden. 380.000 Euro an Schulden sind bei 60 Gläubigern angefallen. 25 Mitarbeiter sind damals betroffen gewesen, der Betrieb ist aber weitergeführt worden. Die letzte Rate aus dem ersten Verfahren hat das Unternehmen vor gut 3 Monaten im Mai diesen Jahres bezahlt und damit die 30-prozentige Sanierungsquote erfüllt.
2: Morgen sind auf der Tauernautobahn wieder einzelne Abfahrten gesperrt. Ab jetzt soll der Urlauber-Rückreiseverkehr im Zaum gehalten werden. Diesmal ist die Abfahrt Werfen-Verwerfen komplett geschlossen, damit Urlauber bei Stau nicht auf die Salzach Bundesstraße ausweichen, aber natürlich betrifft das auch Anrainer. Jörg Eisenberger berichtet.
6: Nord- und ostdeutsche Bundesländer haben bald Ferienschluss und damit wird der Rückreiseverkehr von der Adria wieder dichter. Somit gelten auch Abfahrtssperren in Fahrtrichtung Norden. Die Abfahrt bei Pfarrwerfen-Werfen ist morgen Samstag von 8 bis 18 Uhr nicht möglich. Auch kann man dort Richtung Norden nicht auf die Autobahn auffahren. Der Knoten Pongau hingegen bleibt großteils offen. Beim Missionshaus St. Rupert vorbei ist zu. Zudem gilt am Samstag wie Sonntag auf der gesamten Strecke zwischen der Stadt Salzburg und der Mautstelle St. Michael in beiden Richtungen Tempo 100, um den Verkehr möglichst flüssig zu halten. Aus all dem werde man Lehren für möglichst wenig Stau an starken Reisetagen ziehen, heißt es vom Autobahnbetreiber Asfinag. Weiterhin sind bis Mitte September Abfahrten ohne Ziel in der Region überall zwischen Puch-Urstein und Zederhaus verboten. Diese Kontrollen haben sich aber bislang als zahnlos erwiesen. In 2 Wochen wird dann die Rückreise des bevölkerungsreichsten deutschen Bundeslandes Nordrhein-Westfalen erwartet. Vor allem auf der Tauernautobahn ist der Verkehr nach Abschluss der Sanierung der Tunnelkette wieder deutlich mehr geworden. Bei Anif sind im ersten Halbjahr fast 12 Millionen Autos und Lkw gezählt worden. Bei Zederhaus immerhin noch fast 4 Millionen.
2: Jörg Eisenberger hat berichtet und wir kommen zum Wetter. Am Nachmittag überwiegen die Wolken, die Sonne zeigt sich höchstens kurz und in vielen Regionen kann es regnen. Am späten Nachmittag bis in die Nacht hinein ziehen von Bayern her heftige Gewitter herein und bringen besonders im Flachgau und Tenningau kurzzeitig Sturmböen von 60 bis 90 km/h, vereinzelt auch um die 100 km/h. Die Höchsttemperaturen heute noch 19 bis 25 Grad. Morgen ist es erst bewölkt, tagsüber lockert es dann aber auf und die Wolken können zeitweise die Sonne durchlassen. Regnen wird es nur vereinzelt und kurz, am längsten sonnig ist es im Flachgau und die höchsten Temperaturen, die liegen morgen bei 17 bis 22 Grad.
7: 12.37 Uhr ist die ORF Radio Salzburg Verkehrsinformation. A10 Tauernautobahn Richtung Salzburg bei Werfen. Weiterhin Blockabfertigung vor dem Helbersbergtunnel. Sie brauchen eine halbe Stunde länger. B311 Pinzgauer Straße. Da ist ein Unfall passiert zwischen Bruck und Zell am See. Rechnen Sie hier mit Verzögerungen. Und ebenfalls B311 Pinzgauer Straße vor Saalfelden Richtung Lofer. Hier gibt es Stau und da brauchen Sie 10 Minuten länger. Wir wünschen Ihnen gute Fahrt, wir wünschen Mahlzeit und wir wünschen...
8: Schönes

0: Sport Carpendale hier in Radio Salzburg am Freitag. Der ist Steinbock und der Sänger von Toto. Ist Jungfrau. Africa gibt's gleich hier bei uns in Radio Salzburg. Aber davor bleiben wir bei den Jungfrauen. Das sind die neuen Geburtstagskinder und deswegen heute wieder Radio Salzburg Sternenzeit mit Daniela Ruschka. Mahlzeit. Daniela, wie kann man denn diese Jungfrauzeit, die jetzt wieder kommt, auf alle vielleicht ein bisschen ummünzen? Wie wird es denn so die nächsten Wochen?
1: Es wird ein bisschen erdiger. Das heißt, wir strukturieren uns mehr, wir kommen wieder zurück in den Alltag. Und natürlich hilft uns da die Jungfrauenergie ganz wunderbar, dass wir uns wieder strukturieren und vielleicht auch ein bisschen mehr Ordnung in unser Leben bringen.
0: Was sind so die Fragen, die du jetzt gerade so von den Menschen bekommst, was viele gerade beschäftigt?
1: Also nach wie vor muss ich ganz ehrlich sagen, es sind doch mehr die Löwen und die Wassermänner, die einfach die letzten Wochen sehr intensiv gespürt haben. Aber es wird jetzt spannend, wenn es jetzt darum geht, Ordnung zu schaffen. Denn da hilft uns natürlich diese Jungfrauenergie. Und ich denke, da könnte doch heute die eine oder andere Frage gut dabei sein.
0: Wenn Sie eine Frage haben an Daniela Ruschka, wenn Sie es ein bisschen genauer wissen wollen, dann sehr gerne anrufen ab 13 Uhr, Radio Salzburg Sternenzeit 0662 823 823. Was brauchst du alles, was für Daten?
1: Genaue Geburtszeit, Geburtsort und eine konkrete Frage, bitte.
0: Eine konkrete Frage, sehr gerne. Radio Salzburg Sternenzeit mit Daniela Ruschka und Andreas Landrock. Jetzt und gleich ab 13 Uhr. Schöne Sendung euch.
1: Danke.

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3: Im Studio ist Felix Schneider-Storm. Das überfällige Klimagesetz und die Dürrehilfen für die Bauern werden derzeit gemeinsam verhandelt. Dagegen wehren sich allerdings Wirtschaftsbund und Industriellenvereinigung. IV-Chef Georg Knill ist etwa dagegen, dass Österreich schon im Jahr 2040 klimaneutral sein will und nicht erst 2050. Der Versuch, hier ein europäischer Musterschüler zu sein, schadet dem Standort, sagt er. In der derzeitigen Debatte geht es aber auch darum, wie wirksam so ein Fahrplan ist und ob das auch einklagbar ist. Mehr von Stefan Kappacher.
4: Die Angst vor Klimaklagen ist groß. Der Präsident der Industriellenvereinigung, Georg Knill, spricht sogar von
5: Klimafreaks, die hier die Regierung, aber eben auch viele Unternehmen endlos klagen werden.
4: Die Koalitionsverhandler sind bemüht, keine allzu konkreten Maßnahmen ins Klimagesetz aufzunehmen, um nicht neue Klagswege zu eröffnen. Aber ein schwaches Gesetz könne so oder so gekippt werden. Klimaschutz sei ein Menschenrecht und daher im Verfassungsrang, sagt Rechtsanwältin Michaela Krömer.
6: Ein Klimagesetz muss wirksame Maßnahmen haben und reine Absichtserklärungen, Ziele und Wünsche reichen nicht aus. Es muss Maßnahmen enthalten, wie das erreicht werden kann, und diese Maßnahmen müssen überprüfbar sein.
4: Das sei entscheidend und nicht die Frage, ob Klimaneutralität 2040 oder 10 Jahre später erreicht werden soll.
3: Der Prozess gegen den früheren Linzer Bürgermeister Klaus Luger geht in diesen Minuten ins Finale. Luger wird im Zuge des Skandals um die Linzer Veranstaltungsgesellschaft von der Staatsanwaltschaft Untreue vorgeworfen. Beim letzten Prozesstag im Juli hat sich der frühere Stadtpräsident

0: Chef nicht schuldig bekannt, aber Fehler eingestanden. Heute wird ein Urteil erwartet, berichtet Stefan Schnabel.
1: Im Kern geht es um ein Gutachten, das Klaus Luger als Linzer Bürgermeister im Zuge des Skandals in Auftrag gegeben hat. Das Gutachten sollte auf Steuerkosten klären, welche Rechtsfolgen es hat, Bewerbungsfragen vorab weiterzugeben, wohl wissend, dass Luger selbst Fragen weitergegeben hat. Das hat der Linzer Ex-Bürgermeister im Zuge des Lieferskandals vor 2 Jahren auch öffentlich zugegeben. Er hat Dietmar Kerschbaum Bewerbungsfragen vorab übermittelt, der sich 2017 um den Posten des künstlerischen Geschäftsführers der Liefer, der Linzer Veranstaltungsgesellschaft, beworben hatte. Kerschbaum hat den Job auch bekommen. Vor Gericht hat sich Luger im Juli nicht schuldig bekannt. Das Gutachten in Auftrag zu geben, sei aber ein großer Fehler gewesen, hat er eingeräumt. Die 19.000 Euro Kosten hat er zurückgezahlt.
0: Eine 45-jährige Mutter in Oberösterreich wird verdächtigt, ihre Tochter mit einem Messer verletzt zu haben. Zeugen haben eingegriffen und das Mädchen so womöglich vor Schlimmerem bewahrt. Es erlitt eine Schnittwunde. Die Mutter soll von Dämonen gesprochen haben. Sie ist jetzt wegen Mordversuchs in U-Haft. Wie die Kronenzeitung berichtet, soll sie 2018 ihren 8 Monate alten Sohn getötet haben. Die Staatsanwaltschaft Wels kann das nicht dementieren, wie es heißt. Ein psychiatrisches Gutachten ist in Auftrag gegeben worden. Das waren die Nachrichten mit Felix Schneider-Storm. Zum Wetter.
2: Heute Nachmittag ist es in der Osthälfte zeitweise sonnig und teilweise heiß bei bis zu 31 Grad. Von Südwesten her ziehen jetzt allerdings immer mehr Wolken auf und die bringen teils heftige Regenschauer und Gewitter. Damit hat es etwa im Bregenzer Wald höchstens 16 Grad. Am Abend ist es dann verbreitet gewitterig. Speziell an der Alpen-Nordseite kann aber auch abseits von Gewitter und stürmischer Westwind mit Böen von 60 bis 90 km/h auffrischen. Das Wochenende bringt uns dann weniger Wind und eine Mischung aus Sonnenschein und Wolken. Schauer gibt es nur vereinzelt, speziell im Bergland und im Süden. Hier können die Wolken also immer wieder auch dicht sein. Die Temperaturen erreichen spätsommerliche 18 bis 26 Grad. So viel zum Wetter von Georg Brack.
3: Gleich 4:01, Zeit für den Blick auf die heimischen Straßen. Und da gibt es momentan eine aktuelle Meldung. Von der A10 der Tauernautobahn Richtung Salzburg zwischen Hütter und Werfen gibt es eine Blockabfertigung. Beim Helbersbergtunnel momentan müssen Sie dort mit einer halben Stunde Wartezeit rechnen. Wir wünschen weiterhin gute und vor allem auch sichere Fahrt mit Radio Salzburg.
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3: Ja, herzlich willkommen und Mahlzeit am heutigen Freitag zu einer neuen Ausgabe der Radio Salzburg Sternenzeit. Die gibt's bei uns ja immer am Übergang von einem Tierkreiszeichen zum nächsten. Jetzt ist es wieder einmal soweit, der Löwe geht zu Ende und es beginnt die Zeit der Jungfrau. Was die für uns bereithält, was die Sterne mit Ihnen vorhaben, darüber reden wir heute. Und für Ihre Fragen rufen Sie uns einfach an 0662 823 823 oder schreiben Sie uns ein E-Mail an mittagszeit@orf.at. Und ich sage ganz herzlich willkommen unserer Chefastrologin Daniela Ruschka im Studio. Herzlich willkommen.
6: Dankeschön.
3: Servus. Danke. Wir beantworten heute alle Fragen so gut wie möglich. Ich gebe aber gleich ganz am Anfang einen ganz wichtigen Hinweis, der darf nicht fehlen. Wir können beim besten Willen leider keine medizinischen Anfragen beantworten. Genau. Dafür sind die Ärzte da. Es gibt ja immer wieder diese Fragen zur Gesundheit, aber die müssen wir leider gleich von vornherein aussortieren. Bitte da ganz herzlich und ausdrücklich um Verständnis. Daniela, ja. Jungfrau, Stichwort Jungfrau. Ja. Da gibt es ja, soweit ich weiß, als astrologischer Laie durchaus ein bisschen unterschiedliche Meinungen zur Jungfrau. Sie gilt ja durchaus als penibel und ordentlich und gut organisiert, aber auf der anderen Seite noch vielleicht ein bisschen als pedantisch und ein bisschen zu perfektionistisch. Wie ist sie denn jetzt wirklich, die Jungfrau?
6: Ja, also wenn was ganz, ganz wichtig ist, ich finde, sie hat manchmal vielleicht nicht so diesen Ruf, der ihr eigentlich zustehen würde, weil es geht hier ganz, ganz viel um Selbstbestimmung. Also viele Jungfrauen sind wirklich gut selbstbestimmt. Eigentlich genau aus diesem Grund, weil sie sich gut strukturieren, weil sie ganz genau wissen, was sie wollen. In dem Fall, weil sie analytisch vorgehen. Mhm. Und ja, also gerade für Jungfrau-Geborenen, die wissen, was sie wollen, die haben ihre Ziele und die setzen sie auch sehr, sehr gut um.
3: Klingt jetzt auch ein bisschen nach einem Einzelgänger. Ist das die Jungfrau?
6: Ja, zu einer gewissen Weise schon, aber sie sucht schon, sie will schon das für ein Kollektiv etwas geschaffen wird. Das gegenüberliegende Zeichen ist ja das Fischezeichen. Das heißt also schon, sie kann gut alleine kämpfen, aber sie sucht dann auch wieder die Gruppe, um etwas Gutes entstehen zu lassen.
3: Die Jungfrau ist ein Erdzeichen, habe ich mir sagen lassen.
6: Ganz genau.
3: Was heißt denn das konkret?
6: Erdzeichen sind die strukturierenden Zeichen. Sie haben ein bisschen den Ruf, dass sie eben nicht ganz so beweglich sind. Das heißt aber bei der Jungfrau genau das Gegenteil. Sie sind veränderliche Erde, also Stier wäre die fixe Erde. Was heißt das genau? Sie wollen natürlich etwas schaffen und wenn sie dann einmal was geschafft haben, sind sie jetzt nicht diejenigen, die sofort wieder in das Nächste sich hineinwerfen. Also sie sind dann schon auch einmal ganz gut und ganz froh, wenn sie angekommen sind.
3: Aber ausdrücklich nicht stur.
6: Nein, definitiv nicht.
3: Wir haben angesprochen sozusagen die, ja, die Aspekte der Jungfrau, die für sich selbst auch kämpfen kann, für sich einstehen kann. Ist es leicht, mit einer Jungfrau auch zurechtzukommen für die anderen?
6: Auf alle Fälle, ja. Es ist ja schön, vielleicht wenn man selbst ein bisschen chaotisch ist, wenn es da jemanden gibt, der im Hintergrund strukturiert. Man muss es vielleicht auch so sehen.
3: Jetzt hängt die Jungfrau, sage ich jetzt einmal jenseits der Astrologie, so ein bisschen zwischen Sommer und Herbst, das ist ja sozusagen der Übergang Ende August bis Anfang, Mitte, genau. Ende September. Macht sich das auch irgendwie bemerkbar, so im Gemüt der Leute, die Jungfrau
6: ich
3: sind?
6: Ich finde, bei keinem Zeichenwechsel macht sich so bemerkbar wie bei der Jungfrau, denn wir kommen sozusagen von der Partylaune des Löwens in den Alltag zurück. Denn doch die meisten von uns erleben in den nächsten Wochen, dass halt einfach doch der Alltag da ist, dass wir uns wieder strukturieren müssen, dass wir vielleicht schauen müssen, wie wollen wir unseren Alltag auch neu gestalten. Die Schule beginnt im Jungfrauzeichen. Also eigentlich könnte dieses Zeichen nicht besser platziert sein.
3: Und gerade die Gestaltung dieses Alltags, könnte ich mir vorstellen, ist aber mit diesen Eigenschaften, die du von der Jungfrau geschildert hast, besonders gut zu bewältigen.
6: Absolut.
3: Wir reden heute drüber, rufen Sie uns an, wenn Sie Ihre Fragen haben, wie es bei Ihnen weitergeht mit Ihrem Sternzeichen. Wir haben auch schon ein paar E-Mails bekommen. Wir werden uns dem gleich ein bisschen im Detail widmen. Vorher gibt es Musik 0662 823 823 oder auch per E-Mail an mittagszeit@orf.at. So, wen soll man als erstes von den Hörern dran nehmen? Okay. Das heißt, wir fangen an mit dem E-Mail vom Herrn Peter Leudl. Vom Herrn Peter, sagen wir einfach. Ja. Dann nehmen wir mal die Frau Kocher. Und dann als nächstes die Frau Gabriel. Wobei der Herr Kempner wart schon länger. Ist ja immer wieder. Okay, dann nehmen wir mal die Frau Gabriel. Okay, na gut, dann ziehen wir die Frau Gabriel. Gut. E-Mail, Herr Peter, dann Kocher, Gabriele. So, damals.

0: Die Radio Salzburg Sternenzeit heute am Freitag, den 21. August. Belinda Karlail war das. Wir sind am Übergang vom Löwen zur Jungfrau. Wir haben E-Mails bekommen, zum Beispiel vom Herrn Peter Leudl. Der hat uns geschrieben, wann er geboren ist, wo er geboren ist und hat auch ein paar Fragen, vor allem zu seiner Beziehung. Er habe sich im April von seiner Freundin getrennt und es war keine leichte Zeit für ihn. Er würde gern wissen, wie es bei ihm in der Liebe in Zukunft ausschaut. Daniela, was hat er denn für Chancen? Ja,
1: also vielleicht ganz, ganz kurz sein Horoskop allgemein. Er hat sehr, sehr viel im Skorpion. Er hat die Sonne hier, er ist ein Skorpion-Aszendent. Da geht es natürlich immer in die Tiefe, da geht es um leidenschaftliche Dinge. Und ja, ich würde sagen, Erleichterung wird es geben und auch ein neues Einlassen mit Oktober, November. Also da spürt er einen sehr, sehr guten und sehr, sehr intensiven Lilith-Transit und das kann auch ganz, ganz plötzlich gehen. Mhm. Also ich denke, da wird es bei ihm eine neue Energie reinkommen.
0: Du hast gesagt, Skorpion ist besonders stark, er hat Skorpion-Aszendent und ja, ist selber auch Skorpion, ein Doppelskorpion.
1: Das und ist die natürlich Venus und Merkur.
0: Ein wildes Zusammentreffen.
1: Ja, da hat er richtig aufgezeigt.
0: Wir drücken ihm trotzdem die Daumen, dass das auch alles funktioniert mit der Liebe und der Partnerschaft, auf so wie er sich vorstellt. Wir haben als nächstes eine Hörerin in der Leitung aus Tamsweg. Die ist im Februar geboren. Aus Tamsweg hat uns angerufen die Frau Kocher. Herzlich willkommen in der Sternenzeit.
2: Ja, hallo.
1: Grüß Gott.
2: Ich möchte bitte gerne meinen Aszendent.
1: Ja, natürlich, sehr, sehr gerne. Sie haben einen Schütze-Aszendent, Frau Kocher.
2: Ein Schütze-Aszendent.
1: Genau. Ja. Schöne Kombination mit Ihrer gerade noch Wassermannsonne. Also, das ist eine schöne Kombination. Auf alle Fälle.
2: Ja. Sehr gut. Und dann möchte ich einfach nur wissen, so ganz allgemein, wie. Was die Sterne in nächster Zeit für mich bereithalten.
1: Also Sie haben ja jetzt schon ein Jahr, wo Sie schon ein bisschen gemerkt haben, ich könnte mir gerade vorstellen, so im Sommer und in den letzten Wochen, es sollte vielleicht das eine oder andere ein bisschen geregelt werden oder auch losgelassen werden. Ich weiß nicht, wie weit Sie dabei sind. Ich hoffe, Sie sind schön mitgegangen mit dieser Energie. Das wäre hier wichtig, denn gerade natürlich die Wassermann-Sonne hat in den nächsten Jahren sogar die Chance, ganz viel Neues aufzubauen und dass man sagt, man baut wirklich noch einmal so einen richtigen Neustart und der wird Ihnen gut gelingen, Frau Kocher.
2: Sehr schön.
1: Ja?
2: Das freut mich.
1: Alles Liebe und ganz, ganz schönes Umsetzen.
2: Danke. Ihnen auch alles
1: Gute. Ja, vielen Dank, Frau Kocher. Wiederhören.
0: Liebe Grüße nach Tamsweg an die Frau Koch, euer Wassermann mit Schütze. Ja. Eigentlich auch eine wilde Kombination.
1: Ja, keine langweilige.
0: Keine langweilige
1: da kommt
0: auf jeden
1: natürlich
0: Fall.
1: Natürlich viel Abwechslung mit viel Reiselust zusammen.
0: Wir haben auch schon ein bisschen vorbereitet die Einzelheiten zu unserer nächsten Anruferin aus Kuchl. Hat uns angerufen die Frau Gabriele. Herzlich willkommen, Frau Gabriele.
3: Hallo, grüß Gott.
1: Grüß Gott, Frau Gabriele.
3: Ja, für mich ist dasselbe Thema. Ich möchte eigentlich gern Allgemeinwissen und speziell tatsächlich, ob ich bin in Pension, meine Freizeit ein bisschen.
1: Ja, also da können Sie sich jetzt generell wirklich freuen. Also bei Ihnen sieht man das ja in allen Richtungen. Es geht gerade Uranus über Ihre Wurzel, Jupiter über Ihren Deszendent. Das sind so richtige Neustartenergien und auch Lilith ist über den höchsten Punkt gegangen. Das ist der Beruf. Also dass hier ein Wechsel ist oder dass etwas beendet wird, sieht man bei Ihnen sehr, sehr schön zyklisch. Und da wird sich jetzt Schönes gestalten, vor allem so, ich glaube, Sie werden so richtig loslegen 2027. Da sind es dann schon vielleicht in dieser neuen Situation, dass man sagt, jetzt hat man sich auch ganz gut daran gewöhnt. Und das wird Ihnen ganz gut gelingen.
3: Ja, super. Das hört sich gut an.
1: Ja.
3: Weil irgendwie kämpfe immer damit, dass ich ein bisschen was für mich wieder...
1: Naja, Sie haben ja doch einiges in der Jungfrau. Und wir haben ja vorher schon die Jungfrau ein bisschen beschrieben. Da braucht es ein bisschen. Aber mit Ihrem Wassermann-Aszendent werden Sie sehen, wird es Ihnen dann gar nicht schwerfallen.
3: Na super.
1: Ja.
3: Da werde ich jetzt öfter dran denken.
1: Ja, vielleicht machen Sie auch noch ein bisschen was nebenbei. Könnte man bei Ihnen auch ganz gut vorstellen.
3: Ja, tatsächlich. Das stimmt.
1: So ganz... Und

0: Okay. Können Sie es, glaube ich, nicht lassen.
1: Super, danke. Ja,
0: alles Liebe, danke, Frau Gabriele. Wiederhören Ihnen auch.
2: Frau Gabriele, alles Gute, und sie hat ja demnächst Geburtstag. Da wünschen wir schon einmal vorab auch herzlichen Glückwunsch und alles Gute für den neuen Lebensabschnitt. Ja, die ersten paar Hörer und Hörerinnen hatten wir dran. Daniela, du musst dich wieder ein bisschen vorbereiten mit den nächsten Daten. Wir spielen Musik und dann hören wir uns wieder in der Radio Salzburg Sternenzeit 0662 823 823 oder die E-Mail mittagszeit@orf.at.

0: Ja, High on Emotion sind auch viele unserer Hörerinnen und Hörer. Wenn es ums Horoskop geht, ganz viele wollen da doch gerne wissen, wie es weitergeht in der Liebe, in der Partnerschaft. So auch unsere nächste Hörerin, die uns ein E-Mail geschrieben hat, die Frau Elisabeth. Die hat Geburtstag, auch demnächst einmal, am 28. August, würde gern ihren Aszendenten wissen von der Daniela Ruschka. Und natürlich auch die typische Frage, wie schaut es in der Partnerschaft aus? Was können wir ihr sagen?
1: Ja, also sie hat auf alle Fälle einen Löwe-Aszendent, so wirklich in den ersten Graden. Ja, und da ist es natürlich sehr spannend, denn bei ihr geht gerade über das Partnerschaftshoroskop Pluto, und Pluto bringt neue Möglichkeiten, aber auch, da heißt es oft einmal vorher, Altes loslassen und sich vor allem dann auf Neues einlassen. Klingt natürlich immer oft leichter, als es dann ist, aber wenn es vielleicht auch für Sie in der letzten Zeit nicht ganz so leicht war, was ich mir vorstellen könnte, sollte sie hier doch jetzt versuchen, gerade in den nächsten Monate ganz positiv zu nützen.
0: Mhm. Jetzt habe ich schon eine Frage auch noch zur Frau Elisabeth, die ist, wir wollen jetzt nicht genau sagen, wie alt sie ist, aber man kann, glaube ich, verraten, sie ist schon in ihren 70ern.
1: Ja, genau.
0: Was du jetzt gesagt hast, so diese Einflüsse, ändern sich die eigentlich auch ein bisschen mit dem Lebensalter? Sind Dinge, die du siehst in deinen Konstellationen anders, ob ich in meinen 30ern oder in meinen 70ern?
1: Absolut. Darum sind auch oft persönliche Beratungen so wichtig, weil natürlich gehen wir mit Aspekten anders um, weil wenn ich jetzt 20 bin und einen Pluto-Transit habe, gehe ich wahrscheinlich vielleicht leichtfertiger in gewisse Sachen hinein und mit einer gewissen Erfahrung. Aber eines steht wirklich fest, wenn ein Aspekt wie ein Pluto-Aspekt, da muss man, egal in welchem Alter man ist, sich darauf einlassen. Mhm. Also ich habe auch letztens eine ältere Dame beraten, also die war schon fast bei ihren 80ern und die hat eine sehr, sehr schöne Geschichte gehabt und hat wirklich dann gesagt, einfach für die Liebe gibt es kein Alter. Mhm. Und natürlich wird man anders reingehen, ja, also das sicherlich, aber ich glaube, das muss man sich auch immer wieder sich herholen.
0: Mhm. Ja. Die nächste Anruferin ist in der Leitung aus Bergheim, hat uns angerufen, die Frau Walkner. Herzlich willkommen bei uns in der Sternenzeit, Frau Walkner.
2: Grüß Gott, Herr Landruck.
1: Ja, grüß Gott, Frau Walkner.
2: Grüß Gott, Frau. Vergessen.
1: Egal.
2: Und habe mir eine falsche Uhrzeit eingegeben. Ich bin um 5 Uhr morgens geboren.
1: Oh ja, also das verändert einiges, Frau Walkner.
2: Ja, ich glaube das.
1: Ja, aber dann ändern wir das schnell.
2: Mhm. Ja, bitte.
1: Mhm. Passt. Ist schon verändert.
2: Das weiß ich wieder.
1: Ja, alles gut. Alles gut. Bitte schön, Frau Walkner.
2: Ja, und zwar möchte ich fragen wegen der Partnerschaft. Ja, auch ein Auf und Ab bei mir.
1: Was auch bei Ihnen sehr, sehr, sehr, sehr spannend, denn gerade bei Ihnen haben Sie müssten ja eigentlich diese letzten Wochen ganz stark gespürt haben. Also da dürfte sich einiges getan haben bei Ihnen, gerade so die Sonnenfinsternis, die Wochen im August. Es ist aber eine gute Zeit, dass man sagt, vielleicht auch einmal etwas Altes zu beenden oder dass man wirklich sagt, jetzt aber starten wir neu durch.
2: Was ich noch fragen wollte.
1: Ja, bitte.
2: Ich weiß nicht, wann ich gezeugt worden bin. Jedenfalls nehme ich an,
1: Maria Dezember.
2: Ja, das ist Maria Geburt. Und 8. ist ein Marienfeiertag.
1: Ja.
2: 8. Dezember.
1: Ja.
2: Macht das irgendwie zusammen?
1: Also astrologisch kann ich da nichts dazu sagen, aber da gibt es sicherlich, könnte ich mir vorstellen, immer ganz gute Zusammenhänge.
2: Eben, die 8 verfolgt mich immer.
1: Ah, sehr schön, ja, schöne Zahl. Oder? Ja, es ist auf alle Fälle eine schöne Zahl.
2: Eine schöne Zahl, ja, genau, so eine Runde.
1: Genau.
0: So,
1: ja, dann eine dann gute Zeit und alles Liebe.
2: Entschuldigung, mein Aszendent ist Löwe, oder?
1: Ja, genau, ist Löwe. Ja.
2: Naja, da denke ich mir immer, wenn ich etwas kaufe. Ja, Löwe ist schon spontan, aber die Jungfrau sagt mir wieder, überleg dir nochmal.
1: Genau, und das ist ja gut so.
0: Ein bisschen eine Balance kann man da schon reinbringen. Frau Walkner, vielen lieben Dank für den Anruf und schöne Grüße nach Bergheim.
1: Wiederhören.
2: Danke.
1: Danke.
2: Wiederhören.
1: Wiederhören.
0: So, und eine Anruferin geht sich jetzt noch aus vor den Nachrichten aus Wals-Sitzenheim, die Frau Elisabeth. Herzlich willkommen in der Sternenzeit.
3: Hallo, grüß Gott.
1: Grüß Gott, Frau Elisabeth.
3: Ich hätte eine Frage, und zwar, mich würde mein Aszendent
1: sehr gerne. Sie passen heute perfekt in die Sendung. Sie haben nämlich einen Jungfrau-Aszendent.
3: Oh, wunderschön.
1: Ja.
3: Und ich habe einen Urlaub geplant.
1: Ja.
3: Ich würde es gern wissen, Leuten, ob das was Schönes wird und vor allem auch, wie meine Zukunft
1: aussieht. Wann fahren Sie denn auf Urlaub, Frau Elisabeth?
3: Kommende Woche.
1: Oh, das wird wunderbar. Da fahren Sie ja schon zu diesen herrlichen Jungfrau-Energien, die natürlich auch

0: auch gut zu Ihnen passen, ganz, ganz schön aspektiert zu Ihrer Sonne sind und Ihrem fünften Haus. Also da dürfen Sie sich auf eine bestimmt schöne Reise freuen.
1: Ganz toll. Und meine Zukunft, bitte?
0: Ja, die Zukunft in einer halben Minute. Nein, also Sie dürfen sich auf alle Fälle jetzt einmal auf sehr spannende Zeiten freuen. Sie haben ja Pluto, der durch Ihr fünftes Haus geht und demnächst auf über Ihre Venus. Das ist eine sehr schöne Konstellation, aber auch eine Konstellation, da darf man auch ein bisschen sich aufs Leben einlassen. Also das gebe ich Ihnen jetzt hier auf dem Weg mit. Und vielleicht ist ja der Urlaub schon der erste Punkt, wo es heißt, ich lasse mich einmal so richtig drauf ein.
1: Oh, das hört sich sehr gut an.
0: Ja, also danke, dann starten Sie mit großem Enthusiasmus in den Urlaub hinein.
1: Danke.
0: Gerne.
2: Einen schönen Urlaub wünschen wir hier, Frau Elisabeth. Ganz liebe Grüße nach Weiß. So, wir sind jetzt bereit für eine kleine Pause hier in der Radio Salzburg Sternenzeit. Mein Kollege Jörg Eisenberger sitzt schon im Nachrichtenstudio. Vorher gibt es noch Aha. Und dann in der zweiten halben Stunde reden wir weiter über die aktuellen Konstellationen. Gerne. 0662 823 823 oder per E-Mail erreichen Sie uns auch unter mittagszeit@orf.at.

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1: Mit Jörg Eisenberger. Die Naturfreunde Salzburg schlagen Alarm. In einem offenen Brief an Landes- und Bundespolitik weisen sie darauf hin, dass mehrere ihrer Hütten wegen Wasserknappheit von Schließung bedroht sind. Das ehrenamtliche Engagement würde nicht mehr genügen. Es brauche oder sei sogar lebensnotwendig, dass finanzielle Unterstützung komme, sagt die Landesvorsitzende der Naturfreunde Salzburg, Sophia Burtscher. Für Regenwassertanks oder Filteranlagen brauche es insgesamt 180.000 Euro. Rücklagen dafür habe man nicht, sagt Burtscher. Den Großbrand auf einem Bauernhof in St. Koloman hat wohl ein Blitz ausgelöst, heißt es heute von der Polizei, die in den vergangenen Tagen mit Brandermittlern und Spürhund am Ort des Geschehens war. Ein Stall und das alte Wohngebäude sind, wie berichtet, schwer beschädigt worden. Mehr als 100 Feuerwehrleute, die stundenlang im Einsatz waren, konnten, wie ebenfalls berichtet, ein Ausbreiten der Flammen auf das neue Wohnhaus und auch den angrenzenden Wald verhindern. Die Bad Gasteiner Dorfbäckerei ist wieder zahlungsunfähig, das meldet der Alpenländische Kreditorenverband. Dieses Unternehmen ist vor rund 25 Jahren gegründet worden und laut eigenen Angaben die letzte Bäckerei mit eigener Backstube im Gasteinertal. Vor 2 Jahren ist auch

0: schon ein Sanierungsverfahren über die Bäckerei eröffnet worden. Die letzte Rate aus diesem Verfahren hat man im Mai dieses Jahres bezahlt und jetzt ist die Zukunft wieder unsicher. Noch zu den Wetteraussichten. Im Laufe des Nachmittags kommt eine Kaltfront mit Schauern und im Norden zusätzlich Gewittern und im Flachgau und Tenningau wird stürmischer Westwind erwartet. Die Temperaturen davor noch einmal 20 bis 24 Grad. Aktuell zum Beispiel in Abtenau und Lofer 21 Grad, 20 in St. Michael und jeweils 23 Grad melden Matze und die Stadt Salzburg. Morgen am Samstag im Flachgau zeitweise sonnig, Innergebirg dichtere Wolken und dort am Nachmittag einzelne Regenschauer. Recht kühl, nur 16 bis 21 Grad. Auf den Bergen morgen in 2000 Metern Höhe gar unter 10 Grad. Am Sonntag dann wechseln Sonne und Wolken, im Gebirge einzelne Regenschauer, ein bisschen wärmer und ab Montag dann überhaupt wieder mehr Sonne und deutlich wärmer.
1: 13.32 Uhr, wir schauen auf die Straßen in Salzburg. Da gibt es momentan gleich zwei aktuelle Meldungen von der A10 der Tauernautobahn. Richtung Salzburg zwischen Hütter und Werfen, Blockabfertigung beim Helbersbergtunnel und dort momentan eine halbe Stunde Wartezeit. Ebenfalls A10 Tauernautobahn Richtung Salzburg beim Pass Luig ist die Anschlussstelle gesperrt wegen einer Baustelle. Auf- und abfahren können Sie jeweils über Golling. Wir wünschen weiterhin gute und vor allem auch sichere Fahrt.
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1: Wir haben heute schon einiges gelernt über die Vorzüge und eventuell auch Nachteile der Jungfrau. Die ist durchaus eigenständig und weiß diese Eigenständigkeit auch, ich könnte fast sagen, zu verteidigen im täglichen Leben. Die kommt mit diesem täglichen Leben oft aber auch sehr gut zurecht. Und wie die Daniela Ruschka uns heute schon erklärt hat, obwohl sie vielleicht nicht immer ganz einfach ist, sie kommt mit anderen auch gut zusammen. Und man kann es mit der Jungfrau eigentlich ganz gut aushalten. Unsere Sternenzeit heute steht aber nicht nur im Zeichen der Jungfrau, im wahrsten Sinn des Wortes, aber natürlich auch im Zeichen aller anderen Sternzeichen, die uns heute hier anrufen. Unter 0662 823 823 oder per E-Mail unter mittagszeit@orf.at beantworten wir Ihre Fragen heute. Und wir haben ins Kistel gegriffen der vielen, vielen E-Mails, die uns erreichen in dieser Sendung. Unter anderem geschrieben hat uns die Frau Regina, die in Schwarzach geboren ist. Daniela, du hast ihre Daten schon analysiert. Die will einiges wissen, vor allem natürlich auch das Thema Liebe, aber auch, wie es denn bei ihr beruflich weitergeht, ob zum Beispiel ein Jobwechsel in Aussicht stehen könnte. Was kann man hier sagen, der Frau Regina?
3: Also bei ihr würde ich einmal sagen, ist vor allem das Thema Jobwechsel ganz, ganz, ganz stark zu sehen. Sie wird es jetzt noch nicht vielleicht so vor sich haben, aber es wird zum Jahreswechsel passieren, also in der ersten Jahreshälfte 2027. Also da wird sich bei ihr etwas tun.
1: Und das klingt jetzt aber so, dass es hoffentlich etwas Positives ist. Ein Jobwechsel kann ja auch durchaus nicht unbedingt nur gut sein.
3: Also ich denke, sie spürt es ja auch schon, sonst würde sie die Frage auch gar nicht stellen. Sie spürt es wahrscheinlich schon, vielleicht hat sie auch schon was vor. Also wenn sie was vorhat, ein bisschen noch warten, also vielleicht nicht ganz voreilig, das ist auch immer ganz wichtig. Da wird ja die Astrologie so wertvoll, weil man eben mit Zeitqualitäten hier so gut arbeiten kann. Und sie darf sich total freuen. Also das wird ein guter Wechsel und auch was die Liebe anbelangt, ja, da könnte es sich im Oktober, November, also da hat sie sehr, sehr gute Konstellationen, da darf sie sich auch schon freuen drauf.
1: Also eventuell eine Zeit des Aufbruchs für die Frau Regina privat.
3: Eine gute Zeit des Aufbruchs.
1: Wir haben einen Hörer in der Leitung. Wir haben ja durchaus auch immer wieder Männer, die sich für die astrologischen Fragen interessieren. Man glaubt sie oft nicht. Es gibt ja so ein bisschen das Klischee, dass das vor allem Frauen interessiert, aber ist überhaupt
3: nicht so. Ist nicht so.
1: Aus Ebenau hat uns angerufen der Herr Fagerer. Herzlich willkommen, Herr Fagerer. Ui, Herr Fagerer, Sie müssen ein bisschen das Radio leiser drehen im Hintergrund, bitte.
4: Oder?
1: Jetzt perfekt. Jetzt, Dankeschön.
3: Bitte schön, Herr Fagerer.
1: Hallo?
4: Ja, was ist, bitte?
1: Sie sind auf Sendung, Herr Fagerer. Sie sind in der Sternenzeit. Ja. Grüß Gott.
4: Ja, ja.
3: Ja, ich warte auf Ihre Frage, Herr Fagerer.
4: So allgemein, wie geht's, wie läuft's?
3: Ja, vielleicht einmal, wenn wir schon mit dem Allgemeinen anfangen. Sie sind ja ein geborener Fisch und haben einen Steinbock-Aszendent, haben überhaupt sehr, sehr viel im Wasser. Also Sie sind sicher ein Mensch, der ja sehr viel spürt, manchmal schneller wie alle anderen. Und ich würde aber auch sagen, der Steinbock, den Sie haben, der weiß schon ganz genau, was er will.
1: Jetzt, Herr Fagerer, ich nehme mal an, aufgrund Ihres Geburtsdatums, dass Sie auch schon in Pension sind.
4: Ja, vielleicht bin ich Pension.
1: Was kann man denn da sagen? Der Herr Fahrer hat uns vorher gesagt, er interessiert sich auch ein bisschen, was sozusagen in seiner Freizeit sich abspielt. Mhm. Ist das da so ohne weiteres immer zu sagen, auch aus der Sternkonstellation,
3: Absolut. Was man da so unternehmen kann? Das wäre das fünfte Haus und das ist sehr spannend. Da geht nämlich gerade sein Uranus drüber. Und das heißt, er möchte vielleicht ein bisschen was verändern. Also wollen Sie ein neues Hobby anfangen oder möchten Sie sich irgendwie, haben so ein bisschen das Gefühl, das Alte engt ein und eigentlich bräuchten Sie ein bisschen Frischluft.
4: Ja, wir haben leider, kannst du sagen, so ein großes Haus zu haben, wie das mit der Grund und ich Frau und der Hund, weil Kinder haben wir keine.
3: Ach, sehr schön, das passt aber auch gut ins fünfte Haus, der Hund, sehr schön. Ja.
1: Aber macht natürlich auch viel Arbeit, so ein großes Haus wahrscheinlich.
4: Ja, im Haus nicht mehr so, aber heraus für die Grund um einen Hund bewegt sich was.
3: Ja, Sie brauchen wirklich viel. Also Sie wären ja eigentlich auch einer, der ganz gerne in die Welt hinausgegangen wäre. Ich weiß nicht.
4: Ja, genau.
3: Ja, das haben Sie wahrscheinlich jetzt nicht so 100% geklebt.
1: Aber vielleicht ist es auch nicht zu spät, noch einmal umzudenken.
3: Nein, auf keinen Fall. Und es muss ja oft nicht die riesengroße Weltreise sein. Da reicht ja oft auch einmal eine kleinere Reise oder eine kurze Tour oder so vielleicht. Aber das Herr Fagerer, würden Sie wirklich brauchen.
1: Herr Fagerer, vielen lieben Dank für den Anruf. Liebe Grüße nach Ebenau und hoffentlich viel Spaß auch einmal bei einer größeren Reise und ansonsten gutes Gelingen auf Ihrem Grundstück und den Arbeiten, die dort anfallen. Das ist ja auch nicht so ohne, gerade ein bisschen im fortgeschritteneren Alter. Da haben wir den nächsten Hörer in der Leitung aus Matze, den Herrn Franz Kempner. Der hat auch schon sich gelegentlich einmal bei uns erkundigt nach seinen Sternen, Herr Kempner. Was gibt's denn aktuell Neues? Was können wir heute für Sie tun?
5: Danke, dass ich drankomme.
3: Ja, gern, Herr Kempner.
5: Bei mir gibt es eben Neuigkeiten.
3: Und das ist ja freudig.
5: Ich habe eine Verlobte.
3: Ja.
5: Seit einem Jahr kennen wir uns.
3: Ja.
5: Und ich möchte ungefähr wissen, wie die Verlobung, also momentan lieben wir uns natürlich ganz, ganz inniglich. Also
3: sehr schön, sehr schön.
5: In jeder Beziehung.
3: Sie das sind das Beispiel, Herr Kempner, für die Liebe gibt es kein Alter. Wir haben ja heute schon darüber gesprochen.
5: Ja.
3: Und jetzt fangen Sie tatsächlich auch gerade mit der Mondknotenachse einen neuen Zyklus an. Also schöner geht es eigentlich nicht. Ja, dürfen Sie sich freuen.
5: Ja, das ist sehr klar. Darf ich nur kurz fragen, bitte, was ich für einen Aszendenten habe?
3: Ja, Sie haben einen Löwe-Aszendent.
5: Ein Löwe?
3: Ja.
5: Ja. Vom chinesischen Horoskop bin ich ja ein Pferd in der Armee.
3: Oh, ja, da haben Sie ja jetzt mit dem Feuerpferd ein richtig gutes Jahr.
5: Ja, genau.
3: Ja.
5: Also es kann nur aufwärts gehen.
3: Es geht aufwärts. Es geht aufwärts und genießen Sie es. Das ist sicherlich eine wunderschöne Zeit.
5: Ja, weil meine Verlobte eben das sehr, sehr gut brauchen kann. Sie ist früher nicht besonders zum Glück verfolgt worden.
3: Ja, ist drum.
5: Das tue ich jetzt ein bisschen ausbessern, okay?
3: Sehr schön.
1: Das
3: sehr schön.
1: Ist wunderbar, Herr Kempner.
3: Das ist
1: liebe
3: ganz
1: Grüße.
3: Schön gute Zeit. Vielen Dank, dass Sie das berichtet haben.
1: Alles Gute, danke schön. Ja, sieht man, es ist nie zu spät, haben wir heute schon gelernt. Und tatsächlich, manchmal trifft einen das Glück auch noch später im Leben, wie den Herrn Kempner. Klasse. Wir machen wieder eine kleine Pause, hören ein bisschen Musik und dann haben wir die nächsten E-Mails und die nächsten Anruferinnen und Anrufer bei uns in der Radio Salzburg Sternenzeit 0662 823 823 oder mittagszeit@orf.at.

0: Gerade Salzburg Sternenzeit heute am Freitag, den 21. August, am Übergang vom Löwen zur Jungfrau. Wir haben heute schon geredet, nicht nur Frauen interessieren sich für die Astrologie, auch Männer können da dabei sein. Und was wir auch immer wieder lernen, es sind nicht nur ältere Menschen, die sich damit befassen, sondern mitunter auch ganz junge. Unser nächstes E-Mail stammt von einer jungen Dame aus Schwarzach, der Frau Theresa, die ist gerade einmal Mitte 20, ist im September geboren und wird auch gerne ein bisschen wissen, wie es beruflich und privat bei ihr weitergeht. Wie schaut es denn aus bei der Frau Theresa?
1: Ja, also bei der Frau Theresa ist jetzt gerade eine sehr, sehr wichtige Zeit. Sie hat einen Löwe-Aszendent, ist ja eine noch Jungfrau geborene Dame und hat jetzt eine, wenn sie gerade vielleicht überlegt, ins Berufsleben einzutauchen oder auch vielleicht ein neues Studium zu beginnen, dann wäre jetzt die Zeit dafür. Denn jetzt hat sie einen ganz, ganz starken Jupiter-Transit, also gerade für Neuanfänge wunderbar geeignet.
0: Jetzt hast du gesagt, sie ist gerade noch Jungfrau.
1: Ja, gerade noch.
0: An diesen Übergangsphasen, wo wir jetzt auch immer die Sendung haben natürlich, ist das immer so scharf abzutrennen? Geht das tatsächlich von einem Tag, von einer Stunde auf die andere?
1: Tatsächlich nicht. Es sind wirklich oft einmal, also die Sonne geht dann oft einmal sogar an einem anderen Tag, wenn wir vor allem dann ein Schaltjahr haben oder so. Also da verschiebt sich's. Drum gehen wir Astrologen. Da gibt's eine Technik, das nennt sich das Jahressolar. Da schaut sich der Astrologe genau den Sonnenstand wie zur Geburt an. Also da geht's dann an die Rechenaufgabe. Und anhand dieser neuen Konstellation oder wie die Planeten zu der Sonne stehen, kann man dann schauen, wie dynamisch das Jahr sich gestaltet. Das ist sehr, sehr spannend.
0: Nicht immer ganz scharf die Abgrenzungen, aber wir nehmen jetzt trotzdem als nächstes wieder aus Schwarzach. Schau, das haben wir schon wieder
1: ja,
0: in Pongau.
1: Viele aus dem Pongau.
0: Viele Pongau heute. Ja. Die Frau Maria hat uns angerufen aus Schwarzach. Herzlich willkommen in der Radio Salzburg Sternenzeit.
2: Ja, herzlich willkommen.
1: Ja, grüß Gott, Frau Maria.
2: Ja, grüß Gott. Ich hätte gerne den Aszendenten und Liebe und Finanzen gewusst.
1: Ja, also zuerst einmal, Sie sind ja eine Wassermann-Dame, haben einen Zwilling-Aszendent, also Sie haben überhaupt sehr, sehr, sehr viel in der Luft. Da wäre meine zweite Analyse betreffend Partnerschaft. Haben Sie natürlich oder brauchen auch viel Freiheit, brauchen viel Eigenständigkeit. Auch der Beruf ist immer ganz wichtig bei Ihnen, dass Sie den gut fühlen, dass Sie hier auch wirklich sich glücklich fühlen, das ist bei Ihnen das oberste Gebot. Aber jetzt schaut es auch sehr, sehr schön aus. Jupiter geht über Ihre Wurzel. Da hat man auch eine gute Zeit, wenn man vielleicht etwas erneuern möchte, vielleicht auch irgendwie wohnungstechnisch sich etwas überlegt. Schaut das sehr gut aus, auch finanziell. Also da ist jetzt nichts, wo ich sagen würde, ganz ein großer Gewinn, aber auch alles ganz gut. Also ja.
2: Ach so.
1: Ja.
2: Und ich lerne gerade jemanden kennen. Ist das ein gutes Omen? Oder?
1: Das ist ein sehr gutes Omen. Das ist genau das, worüber ich jetzt gesprochen habe. Das kann eben wirklich sein, dass hier eine schöne neue Energie reinkommt. Freuen Sie sich.
2: Ach so.
1: Ja.
0: Frau Maria, alles Gute.
1: Alles Liebe.
2: Ja, danke.
0: Hoffentlich mit einer neuen Liebe in Schwarzach im Pongau. Und dann haben wir als nächstes in der Leitung und auch schon vorbereitet die Frau Meier aus der Stadt Salzburg. Herzlich willkommen, Frau Meier.
3: Ja, grüß Gott.
1: Grüß Gott, hi. Frau Meier.
3: Hallo, guten Tag. Ich wollte eigentlich nur wissen, dass ich ja bald Geburtstag habe und
1: ja, das neue
3: Lebensjahr so für mich bereithält.
1: Ja, also generell einmal haben Sie ja einen Steinbock-Aszendent und eine sehr, sehr schöne Jungfrau-Sonne, das ist auch der Jupiter bei Ihnen. Also Sie sind schon, kann man so ein bisschen sagen, ein geborenes Glückskind. Also da haben Sie schon einmal ein schönes Paket mitbekommen. Und jetzt kommt ein wichtiges Jahr, vor allem 2027. Kann es sein, dass Sie vielleicht, gerade auch in der Liebe, da geht gerade der Jupiter drüber, eine sehr, sehr schöne Zeit merken oder auch wirklich sagen, jetzt möchte ich mir vielleicht das eine oder andere noch mal ganz, ganz schön gestalten.
3: Ach, das hört sich ja sehr gut an. Das ist noch einen positiven Jahr.
1: Ja. Ja, ich wünsche mir Ihnen alles Gute.
0: Ein schönes neues
1: Ihren
0: Lebensjahr.
1: Geburtstag.
3: Dankeschön. Danke für die
1: Sehr Herzen. Gerne.
0: Sehr gerne. Dankeschön. So, da haben wir wieder einige beraten können. Wir haben sicher noch Zeit für eine weitere Runde, bevor unsere Sendung wieder zu Ende geht. Wir hören noch ein bisschen Musik. Daniela, du gibst alle Daten ein und schaust dir das an für unsere nächsten Anruferinnen und Anrufer.

0: interessieren sich für das Thema. Ja. Wir hatten eine junge Hörerin, die uns eine E-Mail geschrieben hat, Mitte 20. Jetzt haben wir noch eine jüngere, die ruft uns an, auch aus dem Tennengau, beziehungsweise schreibt uns aus dem Tennengau, ist gerade einmal 20 Jahre alt, möchte aber nicht, dass wir ihren Namen dazu sagen, hat Geburtstag im Mai und möchte natürlich auch wissen, wie es bei der Liebe ausschaut, aber auch beruflich, Daniela, was können wir sagen?
1: Ja, also vielleicht einmal ganz, ganz kurz auch zu ihrer Energie. Sie ist ein Zwillingsaszendent, hat einen Wittermond, hat überhaupt sehr, sehr viel im Feuer. Also bei ihr muss ich schon was tun und sie hat jetzt gerade im Herbst, September, Oktober, da könnte sich gerade in der Liebe einiges tun. Also da hat sie sehr, sehr schöne Konstellationen, auch der Oktober. Also sie darf sich über einen besonders schönen Herbst freuen, würde ich mal sagen. Und vielleicht auch noch ausbildungstechnisch, da geht jetzt gerade eine ganz, ganz wichtige Konstellation über ihr neuntes Haus, die Ausbildung. Also kleiner Tipp, bitte wirklich dranbleiben und auch wenn vielleicht die Liebe jetzt gerade wunderschön ist, bitte studieren nicht vergessen oder Ausbildung nicht vergessen.
0: Im Jahreskreis ist der Herbst ja so ein bisschen die Zeit, die in den Winter führt, aber in unserem Leben oft ja auch eine Zeit des Neuanfangs, gerade im Herbst.
1: Stimmt.
0: Wir haben einen Hörer, der ruft uns an aus der Stadt Salzburg. Der Herr Werner, herzlich willkommen in der Sternenzeit, Herr Werner.
2: Grüß Gott, Herr Grüß Gott. Schönen Nachmittag. Ich wollte wissen, wie es mit einer Beziehung ausschaut oder wie es mit dem Umzug ausschaut. Und
1: ja. Also mein zuerst, Herr Werner, Sie sind ja ein Schützegeborener und haben einen Waage-Aszendent und haben jetzt eine Konstellation, wo ich sagen würde, es ist gerade umzugstechnisch sehr spannend bei Ihnen. Haben Sie schon etwas Neues? Weil da wäre jetzt der Umzug eigentlich im Herbst sehr gut.
2: Ja, da bin ich jetzt gerade dabei. Da
1: sehr gut. Ja, das passt.
2: Nagel auf den Kopf getroffen.
1: Ja, das ist sehr gut. Also, weil da haben Sie jetzt gerade einen wichtigen Übergang und nützen Sie das. Das wird Ihnen sehr gut gelingen. Da geht ordentlich was weiter.
2: Ja, und wie schaut es so aus, finanziell und überhaupt?
1: Ja, sagen wir mal so, Sie haben eine Sonne und Merkur im zweiten Haus. Sie sind schon jemand, der finanziell immer gut schaut. Also da passen Sie auch auf oder sind jetzt keiner, der ganz, ganz viel riskiert. Eines nur, versuchen Sie, dass Sie nie was verleihen, weil Venus, Neptun, da ist man dann oft einmal gefährdet, wenn man was verleiht, dass man das dann nicht mehr so zurückbekommt. Also da vielleicht klein ein bisschen achtsamer sein. Und sonst würde ich sagen, weil Sie auch ein bisschen die Beziehung angeschnitten haben, da haben Sie eine Konstellation, da könnte, wenn Sie jetzt vielleicht nicht immer die besten Erfahrungen hatten in der Vergangenheit, da könnte jetzt so eine gewisse Heilung und eine sehr schöne Energie reinkommen.
2: Ja, das wäre super.
1: Wunderbar. Ja, das wünsche ich Ihnen, dass das so kommt.
0: Herr Werner, alles Gute, schönen Nachmittag, lieben Dank für den Anruf.
2: Danke vielmals, Herr Landrock, danke vielmals, Frau Ruschka.
1: Dankeschön für den Anruf. Sehr gerne, Wiederhören.
0: Wiederhören, ja. Kein Borger sei und auch Verleiher nicht, heißt schon beim Hamlet. Ich glaube, das kann man dem Herrn Werner auch mit auf die Reise geben. So, Zeit haben wir jetzt noch genau für eine Anruferin aus dem Lungau, für die Frau Maria. Herzlich willkommen, Frau Maria. Ich sage gleich dazu, die Frau Maria hat einen kleinen Nachteil mit auf unseren Weg gebracht. Sie weiß, dass sie in Ramingstein geboren ist, aber nicht ganz genau die Uhrzeit. Jetzt können wir es nicht ganz genau sagen, aber ein bisschen was können wir vielleicht helfen, Frau Maria.
1: Genau. Frau Maria?
3: Ja.
1: Bitte. Es ist so, wenn ich jetzt die Geburtszeit nicht genau habe, kann ich natürlich jetzt auf keine konkreten Fragen eingehen, in dem Fall, wie Sie mich, also wie es finanziell ausschaut, weil ich natürlich nicht weiß, wo Ihre Energien in welchem Lebensbereich sich die Transite abspielen. Was ich jedoch schon sagen kann, wie Sie so ein bisschen als Mensch ticken oder was Ihnen ganz wichtig ist oder welche Konstellationen jetzt auch vielleicht für Sie eine wichtige Konstellation darstellt. Und da muss man natürlich schon sagen, Sie sind eine Jungfrau, Dame, Sie sind sicher sehr strukturierte Dame, die jetzt nicht eine ist, die sich so richtig ins Risiko hineinwirft. Hätten Sie es vielleicht auch ganz gern öfter gemacht, also könnte mir vorstellen, dass da vielleicht immer so ein bisschen, dass Sie zurückgehalten worden sind. Aber nichtsdestotrotz haben Sie einen sehr, sehr schönen Löwe-Mars und den können Sie immer gut mitnehmen, um auch sich zu leben. Also da hoffe ich, dass Sie das auch immer ganz gut getan haben.
3: Und mit der Partnerschaft?
1: Das ist eben das Problem, Frau Maria, da bräuchte ich Ihre genauen Zeiten. Es tut mir leid, aber vielleicht

Recht. Sie haben jetzt dann, also eines kann ich Ihnen sagen, ab Oktober kommt ein bisschen mehr Bewegung oder Klarheit und vor allem 2027, weil Mars spielt sich

0: dadurch ersparen sie sich vielleicht auch das eine oder andere. Sie werfen sich oft nicht so Hals über Kopf in eine Beziehung. Sie da analysieren sie vielleicht mehr wie eventuell wie andere, aber ein
1: man,
0: Löwe.
1: Aber man darf auch nicht alles zerdenken auf der anderen Seite.
0: Genau.
1: Frau Maria, alles Liebe, liebe Grüße und ich hoffe, wir haben Ihnen trotzdem ein bisschen weiterhelfen können. Schönen Nachmittag und liebe Grüße.
2: Auch schönen Nachmittag und danke.
1: Und diese Stunde, diese Sternenzeitstunde ist wie immer rasend schnell vergangen. Sie ist nämlich schon wieder zu Ende. Wir könnten leicht noch eine Stunde weitermachen. Liebe Daniela, danke für den Besuch im Studio.
0: Ich sage danke.
1: Danke für deine Expertise und ich freue mich schon aufs nächste Mal.
0: Danke.
1: Schönen Nachmittag.

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1: Am Mikrofon ist Felix Schneider-Storm. Einen Freispruch gab es vor kurzem im Untreueprozess gegen den Linzer Ex-Bürgermeister der SPÖ, Klaus Luger. Das Gericht hat kein strafrechtlich relevantes Verhalten feststellen können. Das Urteil ist nicht rechtskräftig. Mehr von Jürgen Freimuth aus Linz.
2: Die Richterin erklärt in ihrer Urteilsbegründung, dass die Weitergabe von Hearing-Unterlagen im Zuge der Bestellung für die künstlerische Leitung des Brucknerhauses zwar falsch war, das sei aber nicht Gegenstand der Verhandlung gewesen, sondern lediglich ein Gutachten. Luger habe im Zuge der Causa nur einen anwaltlichen Rat eingefordert und sich darauf verlassen. Dabei sei auch kein Vermögensschaden entstanden, heißt es. Luger zeigt sich im Anschluss froh und erleichtert darüber. Die Staatsanwaltschaft hat keine Erklärung abgegeben. Das Urteil ist somit noch nicht rechtskräftig.
1: Nach dem erneuten Brand im Föhrnwald in St. Egiden in Niederösterreich ist jetzt endgültig Brand ausgegeben worden. Es gibt keine Glutnester mehr, heißt es. Geholfen hat auch der Regen in den vergangenen Tagen. Bei beiden Bränden gelten Munitionsreste einer früheren Fabrik als Auslöser. Tritt Phosphor mit Luftsauerstoff in Kontakt, kommt es zu einer chemischen Reaktion und zur Selbstentzündung. Und nach Hitze und Dürre macht den Winzern in Österreich zunehmend die Rebkrankheit goldgelbe Vergilbung Sorge. Sie wird von der amerikanischen Rebzikade verbreitet. Das Insekt ist über Nordamerika nach Europa gekommen und breitet sich auf fast alle Weinbauregionen aus. Nach dem Burgenland und der Steiermark würde es jetzt auch in Niederösterreich festgestellt. Winzer warnen vor der Zerstörung ganzer Weinberge durch die goldgelbe Vergilbung. Sie fordern einen nationalen Krisenstab. Der Ebola-Ausbruch in der Demokratischen Republik Kongo breitet sich rasant aus. Laut den Vereinten Nationen gibt es mittlerweile mehr als 2.500 Todesfälle. Betroffen sei ein Gebiet größer als Frankreich. Die Hilfsgelder reichen demnach nur noch für die kommenden Wochen. Danach drohen sie auszugehen. In Graz hat heute die Koalition aus KPÖ und Grüne mit Bürgermeisterin Elke K. und Vizebürgermeisterin Judith Schwendner nicht nur ihr Programm, sondern auch die künftige Ressortverteilung präsentiert. Die Grazer ÖVP sieht sich dabei als Verlierer, denn FPÖ-Stadtrat René Apfelknab erhält die Ressorts Tourismus und Wirtschaft.

0: Christian Prates berichtet.
1: Beides Aufgabenbereiche, die bislang in der Zuständigkeit von Kurt Hohensinner und der ÖVP lagen, das deutet die Grazer Volkspartei als falsches Signal. Hohensinner bleiben künftig unter anderem die Ressorts Bildung, Familie und Sport. Seine Parteikollegin Claudia Unger von der ÖVP behält in Graz die Aufgabenbereiche Jugend und Kultur. Der KPÖ-Politiker Manfred Eber setzt seine Arbeit als Finanzstadtrat fort. Robert Kotzer bleibt für die Stadt Graz und die KPÖ weiterhin Gesundheitsstadtrat. Gemeinsam wollen KPÖ und Grüne den in den letzten Jahren eingeschlagenen Weg weitergehen. Eine Politik getragen von sozialen, gemeinwohlorientierten und ökologischen Aspekten. Mit an Bord allerdings der Spardruck. Wie gespart werden soll, das ist im Detail noch offen.
0: Das waren die Nachrichten mit Felix Schneider-Storm. Zum Wetter.
2: Immer mehr Wolken ziehen von Italien und der Schweiz her auf und die bringen einiges an Regen sowie Gewitter mit Unwetterpotenzial. In den nächsten Stunden vor allem von Vorarlberg bis nach Oberösterreich und nach Kärnten. Ganz im Osten zeigt sich noch die Sonne. Die Temperaturen liegen aktuell zwischen 14 Grad im regnerischen Fraxern und 29 Grad bei Sonne in Güssing und steigen heute noch auf 16 bis 31 Grad. Am Abend sind teilweise auch abseits von Gewittern Sturmböen zwischen 60 und 90 km/h möglich. Am Wochenende gibt es dann ruhigeres Wetter. Zeitweise scheint die Sonne, dichte Wolken gibt es speziell in den Alpen und im Süden. Hier sind vereinzelt auch Regenschauer möglich. Die Höchstwerte 18 bis 26 Grad. So viel zum Wetter von Georg Brack.
3: 14 Uhr und 3 Minuten haben wir's. Das ist die ORF Radio Salzburg Verkehrsinformation. Und wir schauen gleich auf die A10, die Tauernautobahn. Einmal in Fahrtrichtung Salzburg. Zwischen Hütter und Werfen gibt es derzeit Blockabfertigung beim Helbersbergtunnel. Sie brauchen da circa eine halbe Stunde länger. Und A10 Fahrtrichtung Salzburg bei Passleck. Da ist die Anschlussstelle gesperrt wegen einer Baustelle. Auf- und abfahren können Sie dann bei Golling. Das war's dann auch schon wieder. Weiterhin gute und sichere Fahrt wünsche ich.
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3: Ja, und ich sag nur, auf geht's. Freitagnachmittag ist, die Sterne stehen uns hold, haben wir gerade gehört in der letzten Stunde. Und die Musik, die ist uns sowieso immer hold. Und vor allen Dingen angerichtet. Ja, dann alle mir nach.
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0: gemütlich durch den Freitagnachmittag mit Radio Salzburg. So, Frage an Sie, wann war Ihr letzte Pyjama-Party? Also ich glaube, ich habe sowas eigentlich noch nie gemacht, wobei andererseits ist bei mir jeden Abend irgendwie Pyjama-Party. Aber naja. Eine Pyjama-Party der ganz besonderen Art gibt's am Wochenende auf der Festung Hohensalzburg, nämlich eine Pyjama-Party für Kuscheltiere. Kinder können da die Stofftiere morgen abgeben. In der Zwischenzeit besuchen die Kuscheltiere die beliebtesten Orte auf der Festung und die Beweisfotos von diesem ganz besonderen Abend, die bekommen die Kinder dann am Sonntag bei der Abholung. Also meiner Susi, ein Plüschhund war das, beziehungsweise ist es noch immer, der hätte es bestimmt gefallen. Wir haben einmal nachgefragt, was war denn Ihr Lieblingskuscheltier?
1: Ich hatte viel zu viele Plüschtiere, erinnere mich aber ziemlich genau an einen Simba, wirklich aus dem König der Löwen-Film. Der war richtig toll zum Kuscheln und um jemanden mit dem Bett dabei zu haben.
2: Ich hatte auch jemanden im Bett mit dabei. Es gab früher die kleinen Monchichis und da gab es noch größere Varianten, die so ein Gorilla waren. Und ich habe dann immer, wenn ich Fernsehen gucken wollte, bei meiner Schwester den Gorilla in Lebensgröße in mein Bett gelegt, die Decke über den Kopf gezogen, dass meine Eltern dachten, dass ich im Bett liege und habe dann heimlich bei meiner Schwester Fernsehen geguckt.
3: Das war der Curry, das war ein Hund. Ich glaube, er war beige und sehr flauschig.
4: Ein Eisbär. Den habe ich in Jesolo, am Familienurlaub, habe ich ihn gewonnen und seitdem habe ich ihn lieb gewonnen.
5: Boah. Ich glaube, das war ein Teddybär. Ich glaube, der war hellbraun. Was für Marke das war, weiß ich nicht. Ja, war Wegbegleiter. Ich habe eigentlich die Puppen lieber gehabt als die Tiere. Aber der Teddybär hat halt auch dazu gehört.
0: Ja, ein Hoch auf meine Susi an dieser Stelle. Die Pyjama-Party übrigens, die ist längst ausgebucht. Aber nachdem die Aktion so gut ankommt, soll es die natürlich wieder geben. Wir berichten garantiert darüber. So, und jetzt ein Hoch auf alle Kuscheltiere. Unchain My Heart, Joe Cocker.

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1: Mit Jörg Eisenberger. Das Feuer im Gymnasium Hallein vom Mai ist geklärt. Laut Polizei haben eine 16-Jährige und ein 17-Jähriger die Schulbibliothek mit Benzin in Brand gesteckt. Das Mädchen soll die Haupttäterin sein. Jedenfalls haben das Landeskriminalamt und die Bezirkspolizei Hallein dies herausgefunden und der Fall wird jetzt an die Staatsanwaltschaft übergeben. Die muss entscheiden, ob die zwei vor Gericht gestellt werden. Und auch was ihr Motiv war. Maturanten, die Matura verhindern wollen, scheinen es wegen des jungen Alters der zwei Verdächtigen nicht zu sein. Nach dem Feuer war eine Woche lang kein Unterrichten im Hallener Gymnasium, zumindest im Gebäude, nicht möglich. Die Salzburger FPÖ geht davon aus, dass die Landtagswahl in 1,5 Jahren ein Kopf-an-Kopf-Rennen mit der ÖVP wird. Das sagt Parteichefin Marlene Swatzek im ORF Salzburg Sommergespräch. Die Blauen, sagt sie, seien vor 10 Jahren eigentlich ein Trümmerhaufen gewesen und in diesen 10 Jahren habe sich viel geändert. Sie sehe das mit großer Demut, die Chance, um Platz 1 mitzukämpfen. Sie werde auch nicht in die Bundespartei nach Wien gehen, sagt Swatzek, und generell nicht bis zu ihrem Pensionsantritt in der Politik bleiben. Die Naturfreunde Salzburg schlagen Alarm und bitten in einem offenen Brief an Landes- und Bundespolitik um finanzielle Unterstützung. Mehrere ihrer Hütten, besonders das Happischhaus am Tennengebirge, das Brockschhaus in Werfenweng und das Wallerseehaus, seien wegen Wasserknappheit von Schließung bedroht. Für Regenwassertanks und Filteranlagen brauche es insgesamt 180.000 Euro. Das ehrenamtliche Engagement würde nicht mehr genügen, sagt die Landesvorsitzende der Naturfreunde Sophia Burtscher. Finanzielle Reserven habe man nicht. Noch zu den Wetteraussichten. Im Laufe des Nachmittags kommt eine Kaltfront mit Schauern und im Norden auch mit Gewittern. Und dazu im Flachgau und Tenningau stürmischer Westwind bis zu 24 Grad. Vorher noch. Aktuell zum Beispiel in Bad Gastein 22 Grad, Krimmel 19, Golling 22, Radstadt 21 und in der Stadt Salzburg 23 Grad. Morgen am Samstag im Flachgau zeitweise sonnig,

0: im Mehrgebirg dichtere Wolken und dort sind am Nachmittag auch einzelne Regenschauer möglich, recht kühl, 16 bis 21 Grad. Auf den Bergen morgen in 2000 Metern Höhe gar unter 10 Grad. Am Sonntag dann wechseln wieder Sonne und Wolken, im Gebirge einzelne Regenschauer, aber ab Montag dann wieder mehr Sonne und auch deutlich wärmer.
1: Wir schauen auf Salzburgstraßen mit der ORF-Radio Salzburg Verkehrsinformation um 14.32 Uhr. A10-Tauernautobahn, Fahrt Richtung Salzburg zwischen Hüttau und Werfen vor der Blockabfertigung beim Helbersbergtunnel. Rechnen Sie bitte mit einer halben Stunde Wartezeit. Und noch einmal die A10-Tauernautobahn, Fahrt Richtung Salzburg. Bei Passlweg ist die Anschlussstelle gesperrt wegen einer Baustelle. Auf- und abfahren können Sie dann bei Golling. Das war's schon wieder. Ich wünsche weiterhin gute und sichere Fahrt mit Radio Salzburg. 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

0: Eine der ganz großen Tiefen der Musikgeschichte mit Wahnsinnsstimme. Barbara Streisand. Ja, nicht ganz Barbara Streisand, aber nicht minder begabt, ist eine Salzburger Künstlerin, um die es jetzt bei uns geht.
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0: Die international erfolgreiche und in Salzburg lebende Singer-Songwriterin Clara Louise kommt heute nämlich mit ihrer neuen Single raus. Clara, magst du eigentlich den Touristentrubel jetzt gerade in der Festspielzeit bei uns oder ist es ein bisschen weniger dein Ding?
2: Also ich lebe schon seit einigen Jahren nicht mehr in der Stadt selbst, sondern im Salzburger Land. Und da bekomme ich natürlich gar nicht so viel mit vom Festspiel Trubel. Und bin auch jemand, der auch eher Ruhe braucht und die Natur um sich braucht, um sich irgendwie wohl und ausgeglichen zu fühlen. Aber ab und zu fahre ich auch in die Stadt rein und in der Festspielzeit schaue ich natürlich, an welchen Tagen ist das wohl die beste Idee, die bessere Idee. Und finde es aber schön, dass es natürlich dieses Kulturangebot gibt, dass es die Festspiele gibt, dass Menschen extra nach Salzburg kommen, um das zu genießen. Und ich kann es sehr gut verstehen, weil Salzburg einfach auch eine super schöne Stadt ist. Insofern durchaus positiv zu betrachten, das Ganze.
0: Dein neuer Song ist nach langer Zeit jetzt wieder mal was auf Englisch. Nennt sich Dogs in the Meadows. Worum geht's da, Clara Louise?
2: Dogs in the Meadows ist für mich ein Roadtrip-Song. Also ich stelle mir vor, wie ich da im Auto sitze und ich fahre an Feldern vorbei und die Sonne geht langsam unter und ich sehe Hunde über die Wiese laufen und ich sehe einfach einen Spätsommer. Ein schönes Lebensgefühl, die Entscheidung, dass man sein Leben jetzt selbst in die Hand nimmt und dass man das Leben lebt, wonach man sich sehnt. Und dass das Wichtigste ist, dass man sich selbst sehr, sehr wichtig nimmt, sich selbst priorisiert. Das ist eigentlich der Inhalt des Songs. Und dazu eben diese leichte, warme Atmosphäre.
0: Ja, volle Unterstützung zu all dem, was gerade gesagt wurde. Gratulation zum neuen Song, Dogs in the Meadows, der neue von Clara Louise.

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0: Come on, Eileen. Vielleicht in den nächsten Traumurlaub. Ja, wer daran denkt, der denkt vielleicht auch an eine Reise in ein Land weit, weit weg. Wieder andere haben den Traumurlaub relativ nah vor der Haustür. Zum Beispiel in einem Resort oder in einem Ferienhaus an der Adria, wo man jedes Jahr wieder hinfährt. Etwa eine Salzburger Familie, die für Schlagzeilen gesorgt hat, dass sie bereits seit 60 Jahren immer wieder im Sommer nach Bibione fährt. Wäre das was für Sie?
1: Ich mag schon ein bisschen Abwechslung, muss ich sagen, dass immer ein anderes Urlaubsland dabei ist.
2: Ich glaube, das ist sehr individuell, wenn man sich einfach wohlfühlt und nicht die Lust in die weite Ferne oder was Neues kennenzulernen spürt, okay. Also einmal so, einmal so. Es ist schön, wenn man mal hinkommt, wo man sich auskennt und wo es einem gefällt. Aber Neues entdecken gehört natürlich dazu.
3: Ich fahre lieber gern immer woanders hin. Ich habe das Glück, ich habe 3 Kinder und meine Kinder haben Urlaubswünsche oder sie sind auf Auslandssemester. Und das nutze ich dann, dass ich meinen Urlaub dann dort verbringe mit den Kindern.
4: Naja, jedes Jahr und selben mag ich auch und zusätzlich noch was anderes. Ich bin immer sehr gerne nach Kavalli gefahren und ich möchte auch wieder fahren nach Kavalli.
5: Wir sind auf den Kanaren immer.
6: Auch jedes Jahr?
5: Jedes Jahr auf den Riffen. Da kann man schwimmen, baden, man kann auch wandern gehen, wunderschön. Die Leute kommen und die Lokale.
0: Ja, die Lokale, ganz wichtig. Gell? Also ich denke, sowas nimmt man dann auf jeden Fall Stammgast. Mehr dazu dann gleich nach den Nachrichten um 3. Davor noch eine wunderbare Nummer von Elton John. Rockman.

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1: Im Studio ist Felix Schneider-Storm. Lange wurde verhandelt. Jetzt gibt es eine Lösung bei den Dürrehilfen für die Bauern und eine Einigung auf ein Klimagesetz. Auf Letzteres haben ja vor allem SPÖ und Neos gedrängt. Bundeskanzler Christian Stocker von der ÖVP hat sich heute jedenfalls persönlich in die Verhandlungen der Dreierkoalition eingeschaltet und vor kurzem eine Einigung verkündet.
2: Wir konnten in allen offenen Punkten hier eine Einigung erzielen. Es ist daher der Durchbruch geschafft, sowohl was die Unterstützung der Bäuerinnen und Bauern anbelangt, als auch das Klimagesetz. Wir werden eine Unterstützung insgesamt mit einem Volumen von deutlich über 200 Millionen Euro zur Verfügung stellen können und haben uns gleichzeitig auch auf die Bestimmungen des Klimagesetzes geeinigt.
3: Wird der Wirtschaftsbund mit der Einigung im Klimagesetz einverstanden sein?
2: Das kann ich noch nicht voraussagen, aber uns war auch schon wichtig, dass wir den Standpunkt der Wirtschaft in dem Klimagesetz berücksichtigen. Wir haben im Regierungsprogramm das Klimaziel 2040 festgeschrieben. Daran orientiert sich natürlich auch das Klimagesetz, das ja ebenfalls Inhalt des Regierungsprogramms ist, wobei wir vor allem den europäischen Rahmen erfüllen wollen. Sie wissen, 90% bis 2040.
1: Sagt Bundeskanzler Stocker im Interview mit Peter Stacher vor kurzem. Details werden dann in einer Stunde in einer Pressekonferenz vorgestellt. Und die Winzer in Österreich schlagen derzeit Alarm, denn eine Rebkrankheit ist am Vormarsch, die durch die amerikanische Rebzikade verbreitet wird. Nach dem Burgenland und der Steiermark hat die Gesundheitsagentur AGES jetzt erste Fälle in Niederösterreich festgestellt. Mehr von Claudia Peintner-Schmidt.
4: Goldgelb oder rötlich verfärbte Blätter am Weinstock, leicht eingerollt und verwelkt, das sind nicht erste Anzeichen vom Herbst, sondern Symptome einer Rebkrankheit.
5: Diese Ausbreitung dieser Krankheit ist eine sehr große Sorge für den österreichischen Weinbau, weil wir wissen, dass europäische, südländische Staaten hier mit diesem Problem schon länger konfrontiert sind und das kann im Prinzip eine ganze Region mit den Rebstöcken ausrotten.
4: Erklärt Andreas Liegenfeld, selbst Winzer und burgenländischer Weinbaupräsident. Die goldgelbe Vergilbungskrankheit ist nicht neu. Das Problem ist aber die amerikanische Rebzikade, die sich stark vermehrt hat und als einziges Insekt die Rebkrankheit überträgt. Der Weinbauverband fordert nun einen nationalen Krisenstab, der sich auch mit anderen betroffenen Ländern wie Tschechien oder Ungarn austauscht.
1: In Deutschland haben die Behörden in der Nähe von Berlin ein geheimes, mutmaßlich russisches Waffenlager gefunden. Ein Tatverdächtiger ist laut Medienberichten in Rumänien festgenommen worden. Das Depot mit 2 Handfeuerwaffen sei schon vor einem Jahr entdeckt worden. Deutsche Sicherheitsbehörden seien inzwischen davon überzeugt, dass die Waffen für Agenten

0: Agenten hinterlegt wurden, die im Auftrag Russlands Attentate ausführen sollten. Das waren die Nachrichten mit Felix Schneider-Sturm. Zum Wetter.
1: Einige Wolken hängen über Österreich, die Sonne kommt, wenn überhaupt, nur vorübergehend durch. Dazu regnet es jetzt vor allem im westlichen Bergland und bis zum Abend werden die Regenschauer von Westen her mehr und zum Teil kräftig. Auch Unwetter sind möglich, samt Starkregen, Hagel und Sturmböen. Das Ganze bei Höchstwerten zwischen nur 16 Grad etwa im Bregenzer Wald und 31 Grad zum Beispiel im Südburgenland. Am Abend und in der ersten Nachthälfte sind vor allem an der Alpen-Nordseite auch abseits von Unwettern stürmische Böen möglich, stellenweise sogar bis zu 100 km/h. Weniger Regen und Wind gibt es dann am Wochenende, dazu scheint zeitweise die Sonne bei spätsommerlichen 18 bis 26 Grad. So viel zum Wetter von Georg Brack.
2: Wir schauen wieder auf Salzburg Straßen. 15 Uhr und 3 Minuten haben wir es. Das ist die ORF Radio Salzburg Verkehrsinformation. A10 Tauernautobahn, Fahrtrichtung Salzburg. Zwischen Hütter und Werfen weiterhin Blockabfertigung beim Helbersbergtunnel. Sie brauchen da in etwa eine halbe Stunde länger. Und noch einmal A10 Tauernautobahn, Fahrtrichtung Salzburg. Bei Passlweg ist die Anschlussstelle gesperrt. Wegen einer Baustelle auf- und abfahren können Sie dann bei Golling. Über die Grenze noch nach Bayern der Blick auf die Autobahn A8 in Fahrtrichtung Salzburg zwischen Übersee und Siegsdorf West. Nach einem Unfall ist da nur eine Fahrspur frei. Derzeit gibt es 8 Kilometer Stau. Sie brauchen da in etwa eine Stunde länger. Eieieiei. Also viel Geduld auf jeden Fall, falls Sie da irgendwo unterwegs sind. Wir halten Sie weiterhin auf dem Laufenden.
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2: Grüß Sie. Ja, und ich singe an dieser Stelle einmal ganz laut: Jedes Jahr Jesolo. Naja, nicht ganz. Für manche heißt es durchaus auch jedes Jahr Bibione. Wir haben im wahrsten Sinn des Wortes Bibione-Stammgäste zum Interview getroffen. Machen davor jetzt aber noch einen kleinen musikalischen Umweg über Frankreich mit Maggie Riley. To France. Schönen Nachmittag.

0: Na bitte, Italien vom Feinsten mit Umberto Tozzi. Ja, und ich wette, die Familie, um die es jetzt gleich bei uns geht, hat den Titel auch schon mal mitgesungen. Wie wir alle quasi. Urlaub immer in Bibione, da haben viele Salzburger schon Erfahrung damit. Aber so oft wie eine Familie aus der Stadt Salzburg wohl nicht so viele. Seit genau 60 Jahren fährt nämlich Familie Mosshammer in den italienischen Badeort Bibione auf Urlaub. Inzwischen eine Familientradition, wo mittlerweile 5 Generationen mit dabei sind. Sebastian Kaderes hat mit Wolfgang Mosshammer gesprochen.
1: Vor 60 Jahren war ich natürlich 5 Jahren, kann mich nicht mehr so genau erinnern, aber es war natürlich dann für uns aufregend, dass man mal einen Urlaub macht und ans Meer fährt. Und das ist eigentlich zufällig, sind meine Eltern da zu dieser Villenanlage gekommen. Dann war das natürlich, die erste Reise ans Meer war natürlich sehr aufregend. Und da war halt, Autobahn war halt nichts, also da bist du wirklich lang gefahren.
2: Was ist vielleicht das Schöne, wenn man immer zum gleichen Ort fährt, wenn man quasi ein Stammgast wo ist?
1: Das Schöne, also für uns das Schöne ist, dass einfach der Urlaub wirklich mit der ersten Minute beginnt. Man braucht sich nicht wieder eingemöhnen, man weiß alles, sogar also die Sachen wegräumen, die sind in 5 Minuten erledigt, weil man weiß genau, wo was hingehört und dann geht der Urlaub sofort los.
2: Baut man dann auch ein bisschen eine Beziehung auf mit dem Personal, das da ist, mit den Betreibern vielleicht?
1: Mit den Betreibern weniger, weil das ist halt eine Riesenanlage, aber mit den Angestellten natürlich schon. Man kommt ins Ratschen über die Kinder und Enkelkinder. Und so ist das jetzt entstanden, dass sie da drauf kommen, ist, dass wir jetzt schon 60 Jahre kommen.
2: Ist Bibione dann für euch so eine zweite Heimat, ein Fixpunkt im Sommer?
1: Es ist ein Fixpunkt im Sommer. Wir sind eine große Familie. Es ist eine Gelegenheit, dass einfach wirklich von allen Seiten wieder meine Geschwister zusammenkommen. Wir sind 5 Kinder, alle Generationen durch und man trifft sich halt einmal im Jahr gemütlich dort.
2: Ist ja nicht für jeden was, aber da spielt die ganze Familie scheinbar mit, oder?
1: Da spielt die ganze Familie mit. Natürlich fahren immer wieder mal gerade die jüngeren Generationen einmal woanders hin, aber sie kommen auch ganz gern wieder.
0: Ja, weil das ist auf jeden Fall fein, mit Mama und Papa dorthin zu fahren, was man schon seit Jahren kennt. Na dann, auf die nächsten 60 Jahre, oder? So geht Stammgast. Musikalisch bringen dieses Thema Edmund ziemlich auf den Punkt. Die fahren allerdings noch nebenan, nach Jesolor. Aber dafür auch jedes Jahr.

Nick Cameron, I Promised Myself. 1990 war das übrigens. Sind wir auch alle auf der Tanzfläche herumgesprungen dazu, oder? Als ob es keinen Morgen gäbe. Wunderbare Musik im gemeinsamen Freitagnachmittag mit Radio Salzburg. Und zum nächsten Titel, da darf ich sagen, habe ich die passenden Bilder im Kopf, denn da braucht es jetzt nur die ersten paar Akkorde. Und schon ist Damenwahl und Hochsaison am Tanzparkett. Die Bellamy Brothers, Let Your Love Flow. So klingt Radio Salzburg.

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1: Mit Jörg Eisenberger. Die Salzburger Freiheitlichen gehen davon aus, dass die Landtagswahl in eineinhalb Jahren ein Kopf-an-Kopf-Rennen mit der ÖVP wird. Das sagt Parteichefin Marlene Swatzek im ORF Salzburg Sommergespräch. Die Blauen seien vor 10 Jahren eigentlich ein Trümmerhaufen gewesen, sagt sie weiter, und in diesen 10 Jahren habe sich aber viel verändert. Sie sehe das mit großer Demut, diese Chance, um Platz 1 wohl mitzukämpfen. Sie werde auch nicht in die Bundespartei nach Wien gehen, sagt Swatzek, und generell nicht bis zu ihrem Pensionsantritt in der Politik bleiben. Die Bad Gasteiner Dorfbäckerei ist wieder zahlungsunfähig, das meldet der Alpenländische Kreditorenverband. Das Unternehmen ist vor rund 25 Jahren gegründet worden und laut eigenen Angaben die letzte Bäckerei mit eigener Backstube im Gasteinertal. Vor 2 Jahren schon hat es ein Sanierungsverfahren über die Bäckerei gegeben. Die letzte Rate aus diesem Verfahren hat man im Mai bezahlt, aber jetzt, nur kurze Zeit später, ist die Zukunft wieder sehr unsicher. Den Großbrand auf einem Bauernhof in St. Koloman hat wohl ein Blitz ausgelöst, heißt es heute von der Polizei, die in den vergangenen Tagen mit Brandermittlern und Spürhund am Ort des Geschehens war. Ein Stall und das alte Wohngebäude wurden schwer beschädigt. Allerdings konnte die Feuerwehr das neue Wohnhaus und den Wald schützen. Zu den Wetteraussichten. Die Sonne zeigt sich höchstens kurz. Schauer sind überall möglich. Am späten Nachmittag ziehen von Bayern heftige Gewitter auf und sollen besonders im nördlichen Flachgau Sturmböen, zumindest kurze Zeit, mit Tempo 90 oder gar 100 bringen. Die Temperaturen jetzt vor dieser Kaltfront noch in Bischofshofen zum Beispiel 22 Grad, Mariapfarr 19, Großarl 20, Salbach 22 und in der Stadt Salzburg 24 Grad. Morgen am Samstag im Flachgau zeitweise sonnig, Innergebirg dichtere Wolken mit einzelnen Regenschauern, am Nachmittag recht kühl, 16 bis 21 Grad. Auf den Bergen morgen in 2000 Metern Höhe unter 10 Grad. Am Sonntag Sonne und Wolken, im Gebirge einzelne Regenschauer. Ab Montag dann aber mehr Sonne und auch wieder deutlich wärmer.
2: 15 Uhr und 32 Minuten haben wir es. Das ist die ORF Radio Salzburg Verkehrsinformation. A10 Tauernautobahn, Fahrtrichtung Salzburg zwischen Hütter und Werfen. Weiterhin Blockabfertigung beim Helbersbergtunnel. Eine halbe Stunde Wartezeit bitte einkalkulieren. Noch zur Information, ebenfalls A10 Tauernautobahn, Fahrtrichtung Salzburg. Bei Passlueck ist die Anschlussstelle gesperrt aufgrund einer Baustelle. Auf- und abfahren können Sie bei Golling. Wir schauen noch über die Grenze auf die bayerische A8 in Fahrtrichtung Salzburg zwischen Übersee und Siegsdorf West. Nach wie vor gibt es

da Stau vor einer Unfallstelle. 20 Minuten Fahrzeit sollten Sie auf jeden Fall einkalkulieren. Wir halten Sie natürlich weiterhin auf dem Laufenden. Ich wünsche gute und weiterhin auch sichere Fahrt mit Radio Salzburg.

0: Immer noch eine der schönsten musikalischen Liebeserklärungen, wie ich finde. Und noch dazu aus Österreich. Reinhard Fendrich, weiß der Bär, Herz hast wie ein Bergwerk. Ein perfekter Titel für so einen Regentag wie heute. Und damit jetzt schönen Nachmittag in die Salzburger Wetterdienststelle. Servus, Josef Haselhofer.
1: Hallo, schönen Nachmittag.
0: Lieber Josef, es ist irgendwie so ein bisschen die Ruhe vor dem Sturm im wahrsten Sinn des Wortes. Wie schaut es denn derzeit aus und was kommt da heute noch?
1: Ja, derzeit gibt es noch zum Teil föhnige Auflockerungen mit ein wenig Sonnenschein. Es gibt derzeit noch kaum Niederschlag, aber in Bayern draußen, da formiert sich bereits eine größere Front, die da so bei in München und westlich davon liegt. Und die wird so in 2 bis 2,5 Stunden, so um 18 Uhr, das Land Salzburg erreichen, und zwar mit Schwerpunkt den Flachgau. Da erwarte ich mir dann doch recht kräftigen Wind. Da können Windspitzen so von 60 bis 90 km/h auftreten. Da sollte man dann gewappnet sein, dass das da mal wirklich einiges verwehen kann. In den Gebirgsgauen werden es dann mehr Regenschauer, vielleicht einzelne Gewitter sein. Da ist das Ganze vom Wind nicht so dramatisch. Und auch die Niederschlagsmengen, die da kommen, die sehe ich als wenig problematisch. Kurzfristig kann es natürlich stark regnen. Es folgen dann weitere Regenschauer bis Mitternacht. Überflutungen erwarte ich mir dabei aber kaum.
0: Aber falls Sie im Flachgau zu Hause sind, Sie haben es gerade gehört, so in circa 2 Stunden wird es da anfangen zu pfeifen. Also bitte alles richtig schön verzurren, alles festmachen, damit nichts sinnlos umeinander fliegt. Josef, am Wochenende jetzt dann aber Wetterberuhigung.
1: Ja, das Wetter beruhigt sich wieder. Es kommt kühlere Luft aus Westen und Nordwesten zu uns. Die ist auch etwas trockener. Das heißt, im Flachgau, im Tennengau wird es dann morgen am Samstag und am Sonntag meist sonnig sein. In den Gebirgsgauen halten sich mehr Wolken. Da sind so am Vormittag wahrscheinlich noch so eher hochnebelartige Restwolken. Am Nachmittag bilden sich dann wieder Quellwolken. Regenschauer wird es nur entlang der Berge und da nur ganz vereinzelt geben. Man merkt aber, dass es kühler ist. In der Früh hat es morgen nur 8 bis 13 Grad, am Nachmittag auch nur 17 bis 22 Grad. Und ähnlich ist es dann auch am Sonntag.
0: Und die nächste Woche, die können wir zusammenfassen unter dem Motto spätsommerlich und richtig fein.
1: Ja, es kommt wieder eine Südwestströmung auf, die bringt warme Luft. Der wärmste Tag wird wahrscheinlich der Donnerstag sein. Da erreicht die Temperatur wieder 30 Grad und mehr. Es wird wieder sommerlich warm. Niederschlag ist nur wenig dabei. Am ehesten entlang der Tauern, dass es da von Süden mal etwas feuchter ist und etwas regnen kann. Sonst gibt es aber nur wenig Niederschlag oder kaum Niederschlag.
0: Soweit, so klar. Besten Dank fürs Wetterberichten, lieber Josef Haselhofer. Übrigens, kleine Information für alle, die heute noch eventuell gerne zum Nachtzoo gegangen werden. Der ist für heute abgesagt, eben aufgrund der Windböen, die denn da kommen in den nächsten beiden Stunden. Besten Dank, liebe Grüße. Rüber zu euch in die Salzburger Wetterdienststelle, Josef.
1: Hallo, bitte gerne.

15 Uhr und 52 Minuten haben wir es gleich wieder Zeit für unsere Nachrichten. Zwei Titel davor gehen sich aber noch locker aus und da haben wir gleich einen, der von Kritikern als einer der besten ABBA-Songs aller Zeiten gehandelt wird. Finde ich auch. Da passt einfach alles. Die Melodie, die Instrumente, das Tempo und die beiden engelsgleichen Stimmen von Annifried und Agnetha. Vom Album Arrival, auf dem ein Superhit nach dem anderen drauf ist. Knowing Me, Knowing You. Aha.

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1: Am Mikrofon ist Felix Schneider-Storm. Der Legionellenausbruch mit mittlerweile 3 Toten in Linz gibt weiter Rätsel auf. Immer noch ist unklar, von wo aus sich die gefährlichen Keime verbreitet haben und vor allem wie. Wahrscheinlichste Quelle sind aktuell 3 Kühltürme der Linz AG in der Wiener Straße in Linz. Von dort könnten die Erreger über Wasserdampf in die Luft gekommen sein. Daniela Dahlke berichtet.
2: Im Zentrum der Suche nach der Legionellenquelle steht ein neues Projekt der Linz AG, die Fernkälte. Damit sollen künftig unter anderem Krankenhäuser und Seniorenzentren an heißen Tagen abgekühlt werden. Zu diesem System gehören 3 Kühltürme in der Wiener Straße. Und genau dort sind bei Untersuchungen Legionellen gefunden worden. In deren Umfeld gibt es auch einen Erkrankungscluster. Legionellen können über feinste Wassertröpfchen, somit über Wasserdampf, in die Luft gelangen. Ein bloßes Vorbeigehen an den Anlagen reiche für eine Ansteckung aber nicht aus, sagt der Linzer Infektiologe Helmut Salzer.
3: Das braucht eine gewisse Dosis, um sich wirklich zu infizieren.
2: Die Behörden gehen derzeit davon aus, dass es in Linz noch zumindest eine weitere Infektionsquelle geben könnte. Die Suche läuft.
1: Das koalitionsinterne Verhandeln um eine Einigung über Dürrehilfen für die Bauern in Verbindung mit einem Klimaschutzgesetz hat offenbar ein Ende. Die Regierung hat sich auf ein Dürrepaket im Umfang von 240 Millionen Euro geeinigt. Dem Vernehmen nach geht es um Entlastungen bei den Sozialversicherungsbeiträgen, Zinszuschüssen und Ratenstundungen. Die Prämie für die Hagelversicherung wird nächstes Jahr um 10% gesenkt. Eine Einigung soll auch beim Klimagesetz und der UVP-Novelle erzielt worden sein. Details werden in diesen Minuten bei einer Pressekonferenz bekannt gegeben. Wieder wird offiziell vor betrügerischen E-Mails gewarnt. Dieses Mal ruft das Finanzministerium zur Vorsicht auf. Betrüger versuchen mit Mails zur Familienbeihilfe an Daten von Bürgerinnen und Bürgern zu kommen. Mehr dazu von Thomas Metelko.
4: In den falschen E-Mails wird laut Finanzministerium behauptet, dass es zu Problemen bei der Auszahlung der Familienbeihilfe gekommen ist. Besonders frappant, der Grund dafür sei der Missbrauch persönlicher Daten. Die Empfänger werden aufgefordert, ihre persönlichen Daten und ihre Kontoinformationen zu überprüfen. Dazu sei ein Link mit dem Titel "Jetzt Daten überprüfen und sichern" aufzurufen. Doch über diesen Link werden tatsächlich persönliche Informationen und Online-Banking-Zugangsdaten abgesaugt. Das Finanzministerium rät dringend dazu, keinesfalls persönliche Daten wie etwa Passwörter, Kreditkartendaten oder Kontoinformationen weiterzugeben. Das Finanzministerium versendet zudem keine Informationen per E-Mail. Derartige Mails sollten gelöscht werden.
1: Nach dem Kabelbrand beim Stellwerk Wien-Praterstern vergangene Woche bauen die ÖBB die Verbindungen vom Wiener Hauptbahnhof zum Flughafen Schwechat aus. Ab heute wird das bestehende Angebot mit zusätzlichen Rex-Verbindungen verstärkt, neben den bestehenden Railjet- und IC-Zügen. Ab 5. September soll es auch zusätzliche Busverbindungen geben. Das waren die Nachrichten mit Felix Schneider-Storm. Zum Wetter.
5: Regenschauer gibt es jetzt vor allem in Vorarlberg und Tirol sowie in Teilen Kärntens und Oberösterreichs. Und heute Abend und in der ersten Nachthälfte sind weitere Schauer und teils heftige Gewitter dabei. Die können auch Starkregen, Hagel und Sturmböen bringen. Verbreitet 60 bis 90, stellenweise so

0: sogar bis zu 100 km/h sind in den Abend- und ersten Nachtstunden vor allem in und um Oberösterreich möglich. Das Ganze bei aktuell meist 15 bis 28 Grad. Das Wochenende bringt uns dann weniger Wind und eine Mischung aus Sonnenschein und Wolken. Schauer gibt es nur vereinzelt, speziell in den Alpen und im Süden. Hier können die Wolken also immer wieder auch dicht sein. Die Temperaturen erreichen spätsommerliche 18 bis 26 Grad. So viel zum Wetter von Georg Brack.
1: 16 Uhr und 3 Minuten, das ist die ORF Radio Salzburg Verkehrsinformation. Die A10 ist wieder mal ein kleines Nadelöhr an diesem Nachmittag, und zwar in Fahrtrichtung Salzburg. Zum einen einmal zwischen Hütter und Werfen, da gibt es weiterhin Blockabfertigung beim Helbersbergtunnel. Eine halbe Stunde Wartezeit sollten Sie da einkalkulieren. Und in weiterer Folge dann noch einmal A10 Richtung Salzburg. Ab Kuchl gibt es ebenfalls Stau. Und auch da sollten Sie noch einmal gut 15 Minuten mehr Fahrzeit einkalkulieren. Außerdem A10 in Fahrtrichtung Salzburg. Bei Passlweg ist die Anschlussstelle gesperrt wegen einer Baustelle. Auf- und abfahren können Sie bei Golling. Das war's. Wir halten Sie natürlich weiterhin auf dem Laufenden.
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1: Hallihallöle. Ja, weiter geht's durch den Freitagnachmittag, und zwar jetzt gleich mal zum Start mit einem absoluten Superhit. Es ist einer meiner besten Songs, soll Giorgio Moroder über diesen Titel gesagt haben. Glaube ich auch glatt. Der Titelsong zum Tanzfilm Flashdance. What a feeling.

0: ein nur allzu wahres Lied. SDS auch mit dabei in der Radio Salzburg Playlist für unseren Freitagnachmittag. So, jetzt aber zu den harten Jungs. Mit dem Duell zwischen Biel und Pardubice wird seit rund einer Viertelstunde in Zell am See das schon traditionelle Red Bull Salute Einladungsturnier eröffnet. Für die Salzburger Eisbullen ist das ja alle Jahre der erste Höhepunkt in der Saisonvorbereitung. Und heute noch ein bisschen spezieller geht's doch für Mario Huber und seine Kollegen im Halbfinale gegen das Schwesternteam aus München.
1: Ja, sehr gut. Ich glaube, das baut sich natürlich noch ein bisschen mehr auf. Es werden einige Emotionen dabei sein. Ich hoffe, die Halle ist gut gefüllt und wir treten auf jeden Fall an und probieren das Spiel zu gewinnen.
2: Diese Standortbestimmung beim Salute, wie sehr kann denn das schon einschätzen lassen, wie gut man sich schon gefunden hat als Team, auch unter dem neuen Trainer Alan Letang?
1: Ja, ich glaube, wir schauen einfach von Spiel zu Spiel, wir gehen Schritt für Schritt von Tag zu Tag. Ich finde, wir machen sehr gute Schritte in die richtige Richtung. Genau so gehen wir das Turnier jetzt auch an. Wir wollen uns steigern von Training zu Training und von Spiel zu Spiel. Ich glaube, dann passt das ganz gut.
2: Was sind da so diese Schritte, die Sie selbst merken im Training auch?
1: Ich glaube, dass wir alle mehr zusammenwachsen. Wir wissen unser System besser, wir setzen es besser um. Und ich glaube, dann geht es sehr viel über unsere Arbeitseinstellung auch. Ich glaube, ja, wir schauen, dass wir Tag zu Tag besser werden und freuen uns jetzt auf das Turnier.
2: Ein prominenter Name fehlt, Thomas Raffl mit der Unterkörperverletzung jetzt einige Zeit raus. Dafür sind einige Junge mit dabei, gewesen schon jetzt in den vergangenen Wochen im Training, jetzt auch beim Salute, die aus der Akademie, aus der zweiten Mannschaft auch hochgezogen werden, mittrainieren. Welche Rolle kommt euch Arrivierten dazu, um die so richtig hereinzuholen ins Team?
1: Ich glaube, wir schauen einfach, dass sie sich wohlfühlen. Wir helfen ihnen am Eis, aber ich glaube, sie helfen uns auch ganz gut. Also es funktioniert echt super zurzeit und ich hoffe, dass es so weitergeht und dass wir da ein gutes Turnier spielen jetzt in Zell am See.
2: Das Turnier zu gewinnen, der Reiz groß vermutlich.
1: Wäre natürlich das Ziel, ist schon eine Zeit her. Aber wie gesagt, wir fokussieren uns jetzt einmal auf uns. Wir schauen von Spiel zu Spiel und schauen, dass wir mal gut reinstarten.
0: Sagt Eisbulle Mario Huber im Gespräch mit Thomas Gonaus. Das letzte Duell der Salzburger mit den Münchnern steigt in der Zeller Eishalle ab 19.30 Uhr. Morgen wird dann beim Salute das Spiel um Platz 3 ab 15 Uhr gespielt. Das große Finale steigt dann ab 19 Uhr. Oh.

Ja, keine Sorge, die Sonne kommt schon wieder, spätestens morgen dann. Wobei, heute steht ein durchaus regnerischer Abend an, macht echten Kulturfans aber nichts aus. Denn heute am Abend gibt es bei den Siemens-Festspielnächten am Kapitelplatz nochmal Maria Stuarda, die Belcanto-Oper von Gaetano Donizetti in der Neuinszenierung von 2025 zu sehen. Die Oper erzählt vom Machtkampf zwischen zwei historischen Königinnen des 16. Jahrhunderts, Maria Stuart von Schottland und Elisabeth I. von England. Für eine von beiden geht die Sache ja nicht wirklich gut aus. Maria Stuarda heute am Abend um 20 Uhr auf der großen LED-Ball bei den Siemens-Festspielnächten am Kapitelplatz. Der Eintritt ist wie immer frei. Mehr Informationen auf salzburg.orf.at. Und schon zum Vormerken, morgen am Vormittag gleich um 10 Uhr können Sie dort dann auch ein Orchesterkonzert mit den Wiener Philharmonikern aus dem Jahr 1999 sehen. Dirigent war damals Seiji Osawa.

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1: Mit Jörg Eisenberger. Die Bundesregierung in Wien hat sich auf Dürrehilfen für Bauern geeinigt. Das bestätigt Bundeskanzler Stocker von der ÖVP. 200 Millionen Euro sollen ausgeschüttet werden und es soll angeblich zum Beispiel Kreditunterstützung geben, Entlastung bei den Sozialversicherungsbeiträgen, Zinszuschüsse und Ratenstundungen und auch die Prämie für die Hagelversicherung soll nächstes Jahr um 10% gesenkt werden. Einzelheiten dazu und auch wie das Ganze für Salzburg heißt, soll noch bekannt gegeben werden. Die Naturfreunde schlagen Alarm und bitten in einem offenen Brief an Landes- und Bundespolitik um finanzielle Unterstützung. Mehrere ihrer Hütten, besonders das Happisch- und Proksch-Haus am Tennengebirge sowie das Wallerseehaus in Seekirchen, seien wegen Wasserknappheit von Schließung bedroht. Für zum Beispiel Regenwassertanks oder Filteranlagen brauche es insgesamt 180.000 Euro. Finanzielle Reserven habe man selbst nicht, sagt die Landesvorsitzende der Naturfreunde Burtscher. Doch es gebe bereits massive Unterstützung, heißt es vom Land, aber man stehe für weitere Gespräche zu laufenden Förderungen bereit. Zum Sport. Österreichs Frauen-Volleyball-Nationalteam hat heute in Tschechien mit der erwarteten Niederlage die Europameisterschaft begonnen. Mit dem Saalfeldner-Teamchef Roland Schwab haben sie sich der Nummer 1 der Welt Serbien klar geschlagen geben müssen. Zum Einsatz gekommen ist mit der Seekirchnerin Viktoria Deisel, auch eine Salzburgerin. Morgen treffen die Österreicherinnen auf Tschechien. Noch zu den Wetteraussichten. Die Sonne zeigt sich manchmal kurz, Schauer sind überall möglich und am späten Nachmittag sollen von Bayern heftige Gewitter aufziehen und die könnten besonders im nördlichen Flachgau Sturm bringen, kurzzeitig Böen von 90 oder gar 100 Stundenkilometern. Aktuelle Temperaturen zum Beispiel in Rauris 20 Grad, Obertauern 14, Matze 23, St. Veit 21 und in der Stadt Salzburg 24 Grad. Morgen Samstag im Flachgau zeitweise sonnig, Innergebirg dichtere Wolken und dort am Nachmittag einzelne Regenschauer. Recht kühl morgen, nur 16 bis 21 Grad. Auf den Bergen morgen in 2000 Metern Höhe unter 10 Grad. Am Sonntag dann wechseln wieder Sonne und Wolken, im Gebirge einzelne Regenschauer. Aber ab Montag dann überall mehr Sonne und auch wieder deutlich wärmer.
2: 16 Uhr und 32 Minuten haben wir's. Wir schauen wieder auf Salzburgs Straßen mit der ORF Radio Salzburg Verkehrsinformation. Weiterhin Behinderungen auf der A10 der Tauernautobahn in Fahrtrichtung Salzburg. Zwischen Hütter und Werfen, Blockabfertigung beim Helbersbergtunnel. Eine halbe Stunde Wartezeit bitte einkalkulieren und in weiterer Folge dann ab Kuchl noch einmal Stau und eine weitere Viertelstunde kommt noch dazu. Und A10 Tauernautobahn Fahrtrichtung Salzburg. Bei Passlueck ist die Anschlussstelle gesperrt wegen einer Baustelle. Auf- und abfahren können Sie bei Golling. Das war's dann schon wieder. Wir halten Sie natürlich auf dem Laufenden. Gute und sichere Fahrt mit Radio Salzburg.
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0: Schönen Nachmittag mit Radio Salzburg wünsche ich. Freitagnachmittag ist es, aber es ist eigentlich egal, weil jeden Tag machen wir mit Ihnen eine kleine Reise durchs Salzburger Land. Es ist halt auch so schön bei uns und wissen Sie was, gewinnen kann man auch jeden Tag. Heute Morgen war der gesuchte Ort relativ schnell erraten.
1: Aus Australien Natalie Imbruglia, Torn, 8:07 und aus Oberösterreich, weil da liegt St. Johann am Walde, ist Johanna Feichtenschlager. Schönen guten Morgen.
2: Guten Morgen.
1: Eine Oberösterreicherin, die Sie auskennt in Salzburg.
2: Ich weiß es nicht, ob es stimmt.
1: Naja, wir können sie ja mal probieren, wenn Sie möchten.
2: Ja genau, ich glaube, das ist das Ibner Moor.
1: Nein, das ist es nicht. Das Ibner Moor ist es leider nicht. Na? Aber danke fürs Mitspielen. Regina Fritzenwalner, schönen guten Morgen.
3: Guten Morgen.
1: Darf ich fragen, wo Sie her sind?
3: Aus Walkrind.
1: Ja, okay. Glauben Sie es zu wissen?
3: Ich probiere es einmal.
1: Okay, dann probieren wir es einfach.
3: In Pitz muss der Moor passen.
1: Ich brauche halt einen Berg.
3: Ja, der
1: Rostbrand. Ja! Der Moorpfad ist sicher richtig, aber ich brauche halt den Berg dazu. Aber ich gratuliere Ihnen.
4: Eine Berg- und Talfahrt mit der Papageno-Gondelbahn auf den Rossbrand im Filzmoos. Für 2 Erwachsene und Kinder. 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
1: Ist jetzt sicher in der Wanderzeit eine lustige Sache.
3: Das wird super. Vielen Dank.
1: Danke fürs Mitspielen. Gehen Sie normalerweise immer von unten rauf, wenn Sie raufgehen, oder fahren Sie schon mit der Gondel, ein Stickerl?
3: Also ich bin gebürtig von Rottstadt und deswegen kennen wir in Rossbrand gut und gehen meistens von Rottstadt zur Seite hin.
1: Alles klar, das können Sie auch machen. Sie können mit der Gondel auf der anderen Seite
3: nach oben fahren. Gondelfahren ist immer gut mit
1: Kindern. Eben. Danke fürs Mitspielen.
3: Vielen Dank, schönen Tag noch.
1: Ah, siehst du das. Claudia, nächste Chance.
5: Morgen sind wir es nicht, aber es wurscht, es wird trotzdem morgen
1: natürlich
5: gespielt.
1: Jeden Tag ein Ziel.
0: Ja, genau so ist es. Und zwar ab 6 Uhr in Guten Morgen Salzburg, auch am Samstag.

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2: Willkommen zum Journal um 5. Das sind heute unsere Themen. Die Bauern in Österreich sollen Dürrehilfen im Umfang von 240 Millionen Euro bekommen. Die deutsche Regierung kritisiert den israelischen Sicherheitsminister Ben-Gvir scharf. Die Nummer 1 der Tenniswelt, Jannik Sinner, wird nicht bei den US Open antreten. Aus dem Journalstudio begrüßt sie Felix Schneider-Storm. Lange hat die Dreierkoalition verhandelt und jetzt gibt es eine Lösung bei den Dürrehilfen für die Bauern und eine Einigung auf ein Klimagesetz. Auf Letzteres haben ja vor allem SPÖ und Neos gedrängt. Erste Details sind vor kurzem bei einer Pressekonferenz vorgestellt worden. Tanja Malle.
3: Das geplante Dürrepaket umfasst 240 Millionen Euro. Landwirtschaftsminister Norbert Dotschnig, ÖVP.
4: Das Paket umfasst kurzfristig wirksame Soforthilfemaßnahmen, aber auch mittel- und langfristige Maßnahmen.
3: 140 Millionen Euro macht der geplante Erlass von Sozialversicherungsbeiträgen für 2 Monate aus. Der Bund geht in Vorleistung, will sich das Geld über geringere Pensionszuschüsse für die Bauern quasi zurückholen. Finanzminister Markus Marderbauer, SPÖ.
5: Die bäuerliche Sozialversicherung, Krankenversicherung hat im Moment Überschüsse und aus dem kommt diese Übertragung zustande und das begünstigt jetzt dem Bund die Finanzierungsmöglichkeiten.
3: Dazu kommen Hilfen bei Investitionen und Zinszuschüsse. Die Prämie für die Hagelversicherung wird nächstes Jahr um 10% gesenkt. Eine Einigung gibt es auch beim Klimagesetz. Das Ziel, bis 2040 klimaneutral zu werden, wurde fixiert, heißt es.
2: Der ehemalige Linzer SPÖ-Bürgermeister Klaus Luger ist heute, nur 20 Minuten nach Prozessbeginn, freigesprochen worden. Das Urteil ist nicht rechtskräftig. Als Stadtchef soll Luger laut Strafantrag im Zuge der Brucknerhaus-Affäre ein juristisches Gutachten um rund 19.000 Euro in Auftrag gegeben haben. Das Gutachten soll laut der Staatsanwaltschaft vor allem in seinem eigenen Interesse gewesen sein. Die Richterin sieht das heute aber anders. Es sei kein Vermögensschaden entstanden und kein wissentlicher Befugnismissbrauch durch Luger nachweisbar gewesen, so die Urteilsbegründung. Wir schauen ins Ausland. Jahrzehntelang war Deutschland solidarisch zu Israel, aus Verantwortung für die Shoah. Inzwischen kritisiert die deutsche Bundesregierung Israel aber deutlich schärfer. Jüngste Anlässe sind Aussagen von Sicherheitsminister Ben-Gvir zu Tötungen in Gaza und Pläne für den Bau von Siedlungen im Westjordanland. Aus Berlin, Regina Pöll.
6: Das Siedlungsprojekt E1 im Westjordanland würde palästinensische Gebiete voneinander trennen und eine Zwei-Staaten-Lösung weiter gefährden. So schreiben es 7 westliche Staaten in einer gemeinsamen Erklärung. Ihr Appell an Israel, die Siedlungspläne sofort zurückzunehmen. Unter den Unterzeichnern ist auch Deutschland. Der Ton gegen die israelische Regierung wird schärfer, insbesondere gegen Sicherheitsminister Ben-Gvir. Er hatte zuletzt gefordert, die Angriffe auszuweiten und jede Nacht 30 oder 40 Menschen in Gaza gezielt zu töten. Sprecher Sebastian Hille erklärte im Namen von Kanzler Merz.
7: Der Bundeskanzler verurteilt die menschenverachtenden, völkerrechtswidrigen Appelle von Minister Ben-Gvir scharf. Sie sind nicht hinnehmbar.
6: Die EU-Außenminister wollen in wenigen Tagen über mögliche EU-Sanktionen gegen Ben-Gvir beraten.
2: Zum Sport. Die Nummer 1 der Tenniswelt bei den Herren, Jannik Sinner, tritt nicht beim 4. und letzten Grand-Slam-Turnier des Jahres an, den US Open. Der Südtiroler schreibt auf X, seine Knieverletzung zwinge ihn zur Pause. Christoph Ott berichtet.
8: Seit Wochen hat der 5-malige Grand-Slam-Champion Probleme mit seinem rechten Knie. Daher musste der 25-Jährige schon für die ATP-Masters-Turniere in Montreal und Cincinnati absagen. Und nun sind die Befürchtungen wahr geworden. Auch die US Open finden ohne Jannik Sinner statt. Wie der Südtiroler selbst in einem Statement veröffentlicht hat, meint er, obwohl ich hart mit meinem Team und meinem medizinischen Betreuerstab gearbeitet habe, mussten wir nun die schwere Entscheidung treffen, dass ich dieses Jahr nicht bei den US Open antreten kann. Ich bin natürlich sehr traurig und enttäuscht. So Sinner, der noch mehr Zeit braucht, um sich von den Problemen im rechten Knie zu erholen. Damit müssen alle Tennisfans, die sich auf ein mögliches Duell zwischen

0: Sinner und dem Spanier Carlos Alcaraz, der nach viermonatiger Verletzungspause sein Comeback gibt, weiter auf ein neues Duell der beiden Superstars warten.
1: Und der Fußball-Weltverband FIFA hat den Argentinier Leandro Paredes für seinen Ausraster nach dem verlorenen WM-Endspiel gegen Spanien jetzt für 10 Länderspiele gesperrt. 4 weitere Spieler und Betreuer Argentiniens wurden nach den Tumulten ebenfalls gesperrt, so die FIFA. Das war das Journal um 5 mit Felix Schneider-Storm. Zum Wetter.
2: Mit vielen Wolken geht es in Richtung Abend. Dazu sind jetzt speziell im Westen und Süden einige gewittrige Regenschauer unterwegs. Recht unterschiedlich auch die Temperaturen heute. In Reutte sind es nur 14 Grad, 28 in Lutzmannsburg. Von Bayern her treffen in den nächsten Stunden weitere Schauer und teils heftige Gewitter ein. Und zwar vor allem im Flachgau und in Oberösterreich. Später am Abend dann auch in Niederösterreich und Wien. Gleichzeitig frischt hier teils stürmischer Westwind auf mit Böen von verbreitet 60 bis 90 km/h. Auch im Süden sind teils heftige Gewitter möglich heute. Am Wochenende dann zeitweise sonnig bei 18 bis 26 Grad. Mehr Wolken und einzelne Schauer vor allem in den Alpen und im Süden. So viel zum Wetter von Georg Brack.
3: 17 Uhr und 5 Minuten haben wir es. Das ist die ORF Radio Salzburg Verkehrsinformation. A10-Tauernautobahn, Fahrtrichtung Salzburg zwischen Hütter und Werfen. Nach wie vor Blockabfertigung beim Helbersbergtunnel und nach wie vor circa eine halbe Stunde Wartezeit. In weiterer Folge kommt dann nochmal eine Viertelstunde dazu und zwar in Fahrtrichtung Salzburg ab Hallein. Auch da gibt's Stau. Noch eine Information für die A10, die Tauernautobahn, Fahrtrichtung Salzburg. Bei Passlöck ist die Anschlussstelle gesperrt wegen einer Baustelle. Auf- und abfahren können Sie über Kolling. Das war's. Ich wünsche gute und sichere Fahrt mit Radio Salzburg.
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3: Jawohl, so ist es. Und ich wünsche jetzt nochmal einen schönen Freitagnachmittag und sag Last Orders Please an dieser Stelle. Jeder Mann, jede Frau, das Salzburger Festspielmagazin geht heute Abend in die letzte Runde. Aber wie? Wir schauen nämlich nochmal hinter die Kulissen der Festspielproduktionen und treffen Stars wie Riccardo Muti. Mehr dazu gleich, jetzt mal Musik von Cher.

0: Nix da mit Bye Bye Baby. Die Bay City Rollers. Einmal geht's noch. Jedermann, jede Frau, das Salzburger Festspielmagazin, das geht heute Abend in die letzte Runde. Noch einmal schauen wir hinter die Kulissen der Festspielproduktionen, treffen Stars wie Riccardo Muti oder unterhalten uns mit der Interimsintendantin Karin Bergmann. Und Sebastian Granditz hat zum Beispiel auch den Solotubisten der Wiener Philharmoniker, Paul Hallwachs, getroffen.
1: Die Tuba, Paul, dein Trauminstrument von Kindestagen an?
2: Schicksal.
1: Schicksal.
2: Schicksal war die Tuba. Eigentlich wollte ich ja Trompeter werden.
1: Okay.
2: Und dann Jahre später auf Posaune wechseln und ich bin einfach nicht von der Tuba weggekommen. Was soll man machen? Und es ist eine unglaublich große Liebe geworden.
1: Wann und wo hat bei dir die Liebe zur Musik denn begonnen?
2: Es ist ganz einfach zu beschreiben. Ich komme aus dem Burgenland, aus einem kleinen Dorf, aus dem Seewinkel, aus Taten. Und da ist natürlich die Blasmusikkapelle ein wichtiger Teil der Gemeinschaft. In der Blasmusik hat sich dann schnell herausgestellt, dass ich talentiert bin. Im jugendlichen Alter von 15 bin ich einmal in der Woche immer nach Wien gefahren mit dem Zug. Hab dort Unterricht gekriegt auf der damaligen Hochschule. Und dann ist natürlich die Entscheidung gewesen, habe mit meinem Lehrer auch gesprochen und der hat immer gesagt, ach, bitte studier was anderes nebenbei, als du bist, kannst du nicht leben, weil es gibt ja keine professionellen Jobs.
1: Als Solotubist der Wiener Philharmoniker hat man als Tubist alles erreicht, was man erreichen kann.
2: Bei den Wiener Philharmonikern ist es einfach wie im Himmel. Nicht, dass man tot wäre, nein, ganz im Gegenteil. Die Kollegen musizieren wie Engeln. Wir haben das große Glück, bei den Salzburger Festspielen natürlich musizieren zu dürfen. Wir haben ganz tolle, großartige Dirigenten, die einfach Musikgeschichte geschrieben haben. Wie Riccardo Muti ist gerade hier. Und das alles erleben zu dürfen, das ist natürlich ein Privileg und eines der größten Erfahrungen, die man haben kann. Es ist wirklich reines Glück.
0: 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Ja.

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1: Einigung auf Dürrehilfen für Bauern. Brandstifter im Gymnasium Hallein ausgeforscht. Und abends möglicherweise Sturm im Flachgau, morgen zeitweise sonnig, aber kühl. Grüß Gott, um 17:30, sagt Jörg Eisenberger. Die Bundesregierung in Wien hat sich also auf Dürrehilfen für Bauern geeinigt. Das bestätigt Bundeskanzler Stocker von der ÖVP. 200 Millionen Euro werden ausgeschüttet. Es soll angeblich Kreditunterstützungen geben, Entlastungen bei Sozialversicherungsbeiträgen, Zinszuschüsse und Ratenstundungen. Und auch die Prämie für die Hagelversicherung wird nächstes Jahr um 10% gesenkt. Einzelheiten werden noch bekannt gegeben. Das Feuer im Gymnasium Hallein vom Mai ist geklärt. Laut Polizei haben ein 16-jähriges Mädchen und ein 17-jähriger Bursche die Schulbibliothek mit Benzin in Brand gesteckt. Sie soll die Haupttäterin sein. Das haben Ermittlungen des Landeskriminalamts und der Polizei Hallein ergeben. Dieser Fall wird jetzt an die Staatsanwaltschaft übergeben, die entscheiden muss, ob die zwei vor Gericht gestellt werden. Auch was ihr Motiv war. Maturanten, wie vermutet wurde, die Matura verhindern wollten, scheinen es wegen des jungen Alters nicht zu sein. Nach dem Feuer war im Mai eine Woche lang kein Unterrichten im Gebäude in Halle möglich. Die Salzburger Freiheitlichen gehen davon aus, dass die Landtagswahlen in 1,5 Jahren ein Kopf-an-Kopf-Rennen mit der ÖVP wird. Das sagt Parteichefin Marlene Swatzek im ORF Salzburg Sommergespräch. Die Blauen seien vor 10 Jahren eigentlich ein Trümmerhaufen gewesen, sagt sie. Und in den letzten 10 Jahren habe sich viel verändert. Sie sehe es mit großer Demut, die Chance um Platz 1 mitzukämpfen. Sie werde auch nicht in die Bundespartei nach Wien gehen, sagt Swatzek, und generell nicht bis zu ihrem Pensionsantritt in der Politik bleiben. Zum Sport. Österreichs Frauenvolleyball-Nationalteam ist heute in Tschechien mit der erwarteten Niederlage in die Europameisterschaft gestartet. Mit dem Saalfeldner Teamchef Roland Schwab haben sie sich der Nummer 1 der Welt Serbien klar geschlagen geben müssen. Zum Einsatz gekommen ist mit der Seekirchnerin Veronika Deisel auch eine Salzburgerin und morgen treffen die Österreicherinnen gleich auf Gastgeber Tschechien. Und jetzt zu nationalen und internationalen Nachrichten in einfacher Sprache.
2: Die österreichische Bundesregierung hat sich heute nach mehreren Verhandlungen auf Hilfe für Bäuerinnen und Bauern geeinigt. Trockenheit und Dürre haben ja einen sehr großen Schaden in der Landwirtschaft angerichtet. Jetzt soll mit mehr als 240 Millionen Euro der Landwirtschaft geholfen werden. Im Gegenzug haben sich ÖVP, SPÖ und NEOS auf das viel diskutierte Klimaschutzgesetz geeinigt. Es soll, wie im Regierungsprogramm festgeschrieben, bis zum Jahr 2040 Klimaneutralität bringen. In der steirischen Landeshauptstadt Graz gibt es ab heute eine neue Regierung. Die Parteien KPÖ und Grüne arbeiten erneut zusammen. Bürgermeisterin bleibt Elke Karr von der KPÖ. Vizebürgermeisterin wird wieder Judith Schwendner von den Grünen. Die KPÖ und die Grünen hatten bei der Bürgermeisterwahl am 28. Juni die meisten Stimmen gewonnen. In Teilen von Österreich hat es gestern Abend ein schweres Unwetter gegeben. Besonders betroffen waren Niederösterreich, das Burgenland und Wien. Im niederösterreichischen Bezirk Bruck an der Leitha gab es 400 Feuerwehreinsätze. Straßen und Keller wurden überflutet, Bäume stürzten auf Häuser und Autos. Mehrere Menschen mussten in Sicherheit gebracht werden. Auch im burgenländischen Ort Kitzsee hat das Gewitter schwere Schäden verursacht. Verletzte Menschen gibt es aber nicht. Durch den Panamakanal dürfen bald etwas weniger Schiffe fahren. Der Panamakanal liegt im Land Panama und verbindet die Ozeane Atlantik und Pazifik.

0: Pazifik miteinander. Ab dem 3. September dürfen an einem Tag höchstens 34 Schiffe durch den Panama-Kanal fahren. Derzeit fahren täglich 36 Schiffe durch den Kanal. Grund für die Änderung ist die starke Trockenheit. Im Panama-Kanal gibt es jetzt weniger Wasser. Ausgelöst hat die Trockenheit das Wetterereignis El Niño. Dadurch regnet es in dem Gebiet weniger. Das waren die Nachrichten in einfacher Sprache, gelesen von Eva-Maria Fohn, Redaktion Julia Berger und Lorenz Lohr.
1: Noch zu den Wetteraussichten. Regenschauer sind weiterhin überall möglich und gegen Abend können dann zumindest von Bayern heftige Gewitter aufziehen und auch besonders im nördlichen Flachgau möglicherweise Sturmböen bis zu 100 km/h bringen. Aktuelle Temperaturen in Zell am See 20 Grad, St. Johann 22, Tamsweg 20, Hallein 23 und in der Stadt Salzburg noch 24 Grad. Morgen Samstag im Flachgau zeitweise sonnig, Innergebirg hingegen dichtere Wolken und dort am Nachmittag einzelne Regenschauer. Recht kühl morgen, nur 16 bis 21 Grad. Auf den Bergen morgen in 2000 Metern Höhe sogar unter 10 Grad. Am Sonntag dann wieder Sonne und Wolken, im Gebirge einzelne Regenschauer, aber ab Montag mehr Sonne und überall auch deutlich wärmer.
2: Jetzt kalt auf die Berg wieder. 17 Uhr und 35 Minuten haben wir es. Das ist die ORF Radio Salzburg Verkehrsinformation und es wird ein bisschen leichter. A 10 Tauernautobahn, Fahrtrichtung Salzburg zwischen Hütter und Werfen. Es gibt noch Blockabfertigung beim Helbersbergtunnel, aber aus der halben Stunde ist jetzt eine Viertelstunde Wartezeit geworden. Nicht verringert hat sich hingegen der Stau in der weiteren Folge auf der A10 in Fahrtrichtung Salzburg und zwar ab Hallein. Dort dauert es eine Viertelstunde länger. A10 Tauernautobahn, noch einmal Fahrtrichtung Salzburg. Bei Passlueck ist die Anschlussstelle gesperrt wegen einer Baustelle. Auf- und abfahren können Sie bei Golling. Das war's. Ich halte Sie natürlich weiterhin auf dem Laufenden. Gute und sichere Fahrt mit Radio Salzburg wünsche ich.

0: Falco, auch mit dabei am Freitagnachmittag hier bei uns in Radio Salzburg. Ja, wer schon auf die Uhr geschaut hat, 17.46 Uhr, der weiß, jetzt geht's dann gleich los mit Gut aufgelegt in der Wunschedition heute.
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0: Ja, und heute ist die Moderatorin, die Ihnen die Wünsche von den Ohren abliest, Caroline Koller. Caro, grüß dich. Heute wieder eine gute Mischung, oder?
2: Das wird wieder eine Mischung, die hat es in sich. Was mich ganz besonders gefreut, ist zum Beispiel heute ein 99. Geburtstag. Das ist nicht selbstverständlich, dass man so alt wird und auch noch gesund ist dabei. Dann hören wir heute ganz tief ins Archiv. Der Moser Franzl, der Franz Kerschhagel aus dem Lungau ist wieder einmal gewünscht mit Arriba España, ein besonderes Lied. Vom Stück Ewige Jugend verzaumkeigt bis zur Polka Kinderherzen. Und die Fulzmoser Tanzl muss ich heute gleich viermal gewünscht. Ich habe es auf zweimal zusammengefasst. Das ist aber noch lang nicht alles. Zum Schluss werden wir noch ganz pathetisch. Mein Heimat, mein Salzburg, ist ebenfalls heute in der Wunschmappe. Zuhören lohnt sich also und außerdem freut es mich auch, wenn ganz viel mit dabei sind. Bis später dann.
0: Ja, bis später, Caro. Und da sind wir natürlich immer mit dabei, oder? Ja, und meine Wenigkeit, Iris Köck, bedankt sich an dieser Stelle wieder für eine wunderbare Woche mit der Radio Salzburg-Gemeinde. Heben Sie mir bitte heute am Abend nicht ab bei dem Wind. Tschüsschen, Küsschen, Schluss für heute, sage ich. Als Bonustrack gibt es am Dirty Dancing-Tag natürlich die Schlussnummer, die man da spielen muss. Denn wir, liebe Radio Salzburg-Gemeinde, tanzen auch immer den Schlusstanz der Saison gemeinsam. The Time of My Life, Baby gehört zu Johnny und die Radio Salzburg-Gemeinde auf jeden Fall zu mir.

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1: Am Mikrofon Paul Kraker. Nach wochenlanger Debatte haben sich die Regierungsparteien auf Dürrehilfen für Bauern geeinigt. Den Bauern werden für 2 Monate die Sozialversicherungsbeiträge erlassen. Außerdem gibt es staatliche Zuschüsse zu Kreditzinsen. Bei den Verhandlungen in Wien ist unser Reporter Niklas Lercher. Wie treffsicher ist die Einigung?
2: Unter dem Strich ist die Regierung hier schon mit der Gießkanne unterwegs, denn von der Senkung der Sozialversicherungsbeiträge etwa profitieren alle Bäuerinnen und Bauern, auch jene, die nicht unmittelbar von Dürreschäden betroffen sind. Und das allein macht schon 140 Millionen Euro aus. Beim Stichwort Treffsicherheit führt die Regierung die höheren Zuschüsse für die Hagelversicherung ins Feld. So sollen sich noch mehr Landwirte gegen Schäden versichern, damit bei der nächsten Dürre hauptsächlich die Versicherung zahlt und nicht zusätzlich der Staat, wie jetzt, einspringen muss.
1: Verbunden mit den Hilfen ist eine Einigung beim Klimagesetz. Österreich soll 10 Jahre früher als die EU klimaneutral sein, bereits 2040, also nicht mehr CO2 ausstoßen, als Böden und Wälder aufnehmen können. Der Wirtschaftsflügel der ÖVP hat sich gegen die frühere Klimaneutralität gewehrt. Ist er der große Verlierer?
2: Auf den ersten Blick ja. Im Vorfeld konnte man schon den Eindruck gewinnen, Wirtschaft und Industrie wollen am liebsten gar kein Klimagesetz. Auf den zweiten Blick schaut das Bild schon nicht mehr so klar aus. Im Klimagesetz soll das Ziel, in Österreich bis 2040 klimaneutral zu sein, zwar drinstehen, verbindliche Maßnahmen oder Strafzahlungen sind aber nicht vorgesehen.
1: Niklas Lerche hat analysiert. Die Tiroler Sicherheitslandesrätin Astrid Mayer von der ÖVP tritt zurück. Mayer ist durch ein Interview der Tiroler Tageszeitung unter innerparteilichen Druck geraten. Sie hat bekannt gegeben, dass sie sich als Einzige um die Vizeleitung der Tiroler Fremdenpolizei bewerbe. Wenn sie den Job bekomme, wolle sie ihn aber nicht gleich antreten, sondern vorerst in der Landesregierung bleiben. Nach Mayers Rücktritt wird das Amt der Sicherheitslandesrätin in Tirol nicht nachbesetzt. Die Aufgaben werden aufgeteilt. Argentinien wird für die Wutausfälle nach der Fußball-WM-Finalniederlage hart bestraft. Am härtesten trifft es Nationalspieler Leandro Paredes. Er muss zahlreiche Spiele aussetzen und eine hohe Geldstrafe zahlen. Christoph Ott berichtet.
3: Der argentinische Nationalspieler Leandro Paredes ist wegen seiner Tätlichkeit nach dem verlorenen WM-Finale für 10 Länderspiele gesperrt und einer Geldstrafe von 77.000 Euro verurteilt worden. Neben Paredes sanktioniert die FIFA auch die Argentinier Nahuel Molina mit einer Sperre von 7 Länderspielen und Thiago Almada mit einer Einspielsperre und Geldstrafen. Außerdem muss der argentinische Co-Trainer Roberto Ayala 3 Partien aussetzen und Strafe zahlen. Der argentinische Verband fasst obendrein wegen Verstößen bei mehreren Spielen eine Strafe von 275.000 Euro aus und muss bei den nächsten beiden Heimspielen auf 50% der Fans verzichten. Begründet wird das mit dem Fehlverhalten des Teams und der Fans. Dabei geht es auch um den Banner nach dem Halbfinalsieg gegen England mit der Aufschrift „Die Falklandinseln sind argentinisch“. Die Spanier hingegen müssen für 1 Länderspiel auf Gavi verzichten, der ebenfalls bestraft wurde.
1: Das waren die Nachrichten mit Paul Kraker. Und nun zum Wetter.
4: Turbulentes Wetter bringen der heutige Abend und die erste Nachthälfte mit Unwettergefahr. Da bilden sich kräftige Regenschauer und Gewitter mit Sturmböen, teilweise mit Hagel oder Starkregen, die heftigsten von Bayern her im Flachgau und im Innviertel oder im Südosten im Bereich von Unterkärnten bis ins Burgenland. Auch ohne Gewitter wird es plötzlich stürmisch in Teilen Oberösterreichs, in Niederösterreich und spät am Abend oder in der Nacht dann auch in Wien. Verbreitet gibt es Böen von 60 bis 90 km/h, punktuell sogar mehr als 100 km/h. Ruhiger wird dann das Wochenende. Es ist aber trotzdem noch teilweise windig. Die Temperaturen gehen dann auch im Osten zurück. Meist hat es zwischen 18 und 26 Grad an den Nachmittagen. So viel zum Wetter von Daniel Stanker.
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6: Freitag, 21. August, kurz nach 18 Uhr. Zeit für Ihre Volksmusikwünsche und Grüße bei uns in Radio Salzburg. Wir starten mit der Dauernpostbrücke. Die Flachgauer Musikanten sind gewünscht. Das ist sich in der vergangenen Woche nicht mehr ausgegangen. Und so starten wir heute mit dieser schönen Brücke. Für den Dominik Hirmann in Salzburg. Auf geht's und schönen guten Abend.

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1: Und jetzt darf ich zum 99. Geburtstag gratulieren. Es ist unglaublich. Elisabeth aus Maria Pfor hat uns geschrieben, der Wunsch geht an Rosa Gangl aus St. Margareten im Lungau. Liebe Gotha, wir wünschen dir zu deinem 99. Geburtstag alles Gute und viel Gesundheit, damit du deinen 100er noch so rüstig wie jetzt erleben kannst. Wir möchten auch Danke sagen für alles, was du für uns getan hast. Deine Patenkinder Karl, Hildegard, Franz, Erna und Herbert mit Familien. Gewünscht ist die Trochtenmusikkapelle St. Margareten im Lungau mit dem Schlögelbergmarsch. Alles, alles Gute, liebe Rosa Gangl, zum 99. Geburtstag.

Gleich zwei Jubilare darf ich jetzt grüßen mit einem flotten Stück von der Trachtenmusikkapelle Schwarzach im Bongau. Die Familie Rauchenschwandner vom Leinberghäusl aus Dolgau schickt diese Grüße. Und zwar an den Betriebsführer und an die Tochter Marie-Christine Breitfuß in Schwarzach im Bongau zu ihrem 40. Geburtstag und Andreas Grubinger an den Altbauer vom Zachelgut in Dolgau zum 91. Geburtstag. Wir wünschen beiden Jubilaren Gesundheit, Humor und alles Gute für die Zukunft. Lasst euch ordentlich feiern. Wir schließen uns an mit der Salzlecker Trachtenmusikkapelle Schwarzach im Bongau und dem Marsch Die Sonne geht auf.

Jetzt gibt's einen 80. Geburtstag zu feiern. Und zwar wünschen die Freunde der Trachtenmusikkapelle Maishofen ihrem Ehrenmitglied Friedel Wenger, dem Hammerlbauer in Maishofen, alles, alles Gute zum 80. Geburtstag. Und sie schicken dem Friedel Wenger zum 80er die Maishofener Tanzlmusi auf der Spielbergalm. Alles Gute auch von uns zum 80. Geburtstag.

0: Mir grüß Gott, das Neuse Hedwig aus Darfstedt. Ich möchte meiner Tochter Silvia Gruppmüller alles Gute zum Geburtstag wünschen. Viel Glück und Gesundheit und viel Freude mit seinem Enkel Jörg. Das Lied von den Filzmoser wäre die Jagerpolka. Danke.
1: Und die Filzmoser Tanzelmusi ist gleich noch zweimal gewünscht. Das darf ich da gleich anschließen. Die Doris Auer aus St. Martin grüßt die liebe Lisi aus Werfen. Wir wünschen dir alles, alles Liebe und Gute zu deinem 70. Geburtstag. Vor allem aber Gesundheit. Vielen Dank für alles. Dein Mann Peter mit Kindern und Enkelkindern. Und noch einmal sind's gewünscht. Die Elisabeth Helmberger schreibt uns, ich würde mir gerne für meine Großmutter, die Filzmoser Tanzelmusi wünschen. Alles Gute wünschen dir dein Gatte, Kinder, Enkel und Urenkel. Alles Gute allen Jubilaren jetzt mit der Jagerbrücke von der Filzmoser Tanzelmusi.

Josef und Elisabeth Fernsebner aus Traunstein wünschten Sie den Moser Franz mit dem Lied Arriva España. Herzliche Grüße schicken Sie noch an das ganze Team. Wir hören immer gerne zu und Sie bedauern, dass es die OM-Sendung nicht mehr gibt. Aber das stimmt nicht, liebe Familie Fernsebner. Unsere OM-Sendung, die ist jetzt am Sonntag von 11 bis 12 Uhr da bei uns in Radio Salzburg. Und am kommenden Sonntag möcht sie Kollegin Antonia Hammerschmidt von der Mooralm im Habachtal. Also da kann man wieder über die Almer unterwegs sein. Und jetzt mit dem Moser Franzl, Arriva España, von Spanien bis auf die Alm. Das ist Radio Salzburg. Musik.

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2: Einen Geburtstag gibt's wieder zu feiern. Unserer Mama, Oma, Schwester und Tante Froni Kühleitner, die genau heute am 21. August ihren 60. Geburtstag feiert. Zum runden Geburtstag wünscht dir deine ganze Familie alles erdenklich Gute. Die ganze Familie Kühleitner samt Verwandtschaft schließt sie an. Aus Grischby, Gorsau. Die Almbach-Musi ist gewünscht mit der Dschagunsbrücke. Liebe Froni Kühleitner, alles Gute zum heutigen 60. Geburtstag.

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1: Hallo, ich heiße Sebastian Bann und ich darf mir gern von Zusammengeheikt ewiger Jugend wünschen. Also ich mag Zusammengeheikt voll gern, das Lied ist einfach super. Da hat mich gefreut, wenn ich das höre im Radio. Danke. Okay.

Kinderherzen von der Trochtenmusikkapelle Rauris ist gewünscht. Wir gratulieren unseren Musikkollegen Moni und Michi zur Geburt ihres Sohnes Luis am vergangenen Montag. Von Herzen viel Glück und Gesundheit wünscht euch die gesamte Trochtenmusikkapelle Rauris.

Hallo, du bist die Kathi aus Hendorf. Ich möchte mich herzlich bedanken bei dem Team für die schöne Sendung und als Wunsch wäre ein flottes Stückel von der Familie Gasteiger. Danke.

0: Hallo, da war wieder einmal die Stadtzer Hilde aus Ornring. Kaum zu glauben, aber war. Am Mittwoch, den 19. August, feiert unser beliebter Sprecher, der Alexander Holzmann, seinen Ehrentag. Viel Glück und Segen bei deinen Radiowegen. Das wünsche ich dir von ganzem Herzen und von deinen Kollegen. Als Glückwunsch hätte ich gern ein Stück entweder von der Bischofshosener Musikkapelle, wo du vielleicht einen Bass spielst, oder sonst was Ähnliches, wo du mitspielst. Vergelt's Gott für die Durchsage, das wünscht euch aus Ohrring die Stadtzer Hilde. Bleibt's mal gesund, bitte euch.
1: Da schließen wir uns gerne an und wünschen unserem lieben Kollegen, dem Alexander Holzmann, das Allerbeste für sein neues Lebensjahr. Ich mache das mit seiner Musikkapelle Bischofshofen und dem schönen Marsch Musik, Musik.

Schwester Peter schickt der Rita Steger aus Rottstadt eines ihrer Lieblingslieder. Und zwar «Wir sind vom Wald daheim» von der Fulzmoser Tanzlmusi, weil die Rita früher als Kind gern viel Zeit im Wald und auf den Bergen verbracht hat und sich gerne und oft daran erinnert. Liebe Grüße mit deinem Lieblingslied.

Eine Postkarte haben wir erhalten, und zwar mit folgendem Wunsch: beim Brauwirt von die Spitzstorner. Die Postkarte kommt aus der Schweiz, von der Familie Stöckli oder Stöchli. Auf alle Fälle hören sie uns gern zu. Das freut uns. Beim Brauwirt habe ich jetzt schon aufgelegt von die Spitzstorner.

0: Guten Abend, hier ist der Herr Dieter Herbert Fröhlich. Ich hätte gern, wenn es noch möglich ist, einen Gruß gesendet an alle historischen Mitglieder des ersten Volkshistorischen Trachtenvereins und hätte gern als Musikwunsch meine Heimat, meine Salzburg. Guten Abend und vielen Dank.
1: Das ist doch wirklich ein brauchbares Schlussstück. Meine Heimat, meine Salzburg. Und damit wünsche ich ein schönes Wochenende. Lasst es euch gut gehen. Und ich freue mich auf ein Wiederhören und Wiedersehen in der kommenden Woche. Pfiat euch.

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0: Leitung des Brückenhauses, als Bürgermeister ein Gutachten um fast 20.000 Euro in Auftrag gegeben, das nur ihm selbst dienen sollte. Aus Linz, Stefan Schnabel.
1: Das Gutachten sollte auf Steuerkosten klären, welche Rechtsfolgen es hat, Bewerbungsfragen vorab weiterzugeben, wohl wissend, dass Luger selbst Fragen weitergegeben hat. Es geht dabei um Bewerbungsfragen, die Klaus Luger an Dietmar Kerschbaum weitergegeben hat, der sich 2017 um den Posten des künstlerischen Geschäftsführers der Linzer Veranstaltungsgesellschaft LIFA beworben hat und den Job auch bekommen hat. Luger hat später öffentlich eingestanden, dass er die Fragen weitergegeben hat. Vom Gericht hat es heute geheißen, hätten die Gutachter vorher gewusst, dass Luger die Fragen weitergegeben hat, hätten sie weniger prüfen müssen, der Aufwand wäre geringer gewesen. Aber das Gutachten an sich geht okay.
0: Die Bauern bekommen Dürrehilfen. Nach wochenlanger Debatte haben die Regierungsparteien vereinbart, Bauern müssen 2 Monate lang keine Sozialversicherungsbeiträge zahlen. Außerdem gibt es staatliche Zuschüsse zu Kreditzinsen und zu Prämien der Hagelversicherung. Verbunden mit den Hilfen ist eine Einigung beim Klimagesetz. Österreich soll 10 Jahre früher als die EU klimaneutral sein, bereits 2040, also nicht mehr CO2 ausstoßen als Böden und Wälder aufnehmen können. Das meist tödliche Ebola-Virus breitet sich in der Demokratischen Republik Kongo in Zentralafrika weiterhin rasant aus. Mehr als 4.000 Infektionen sind bestätigt, doch es dürften viel mehr Menschen mit Ebola infiziert sein. Robert Zickmund informiert.
2: Seitens der Vereinten Nationen stellt man zur Ausbreitung des Ebola-Virus in Westafrika klar, 100 Tage nach dem Ausbruch habe man die Lage nicht unter Kontrolle. Das Virus verbreite sich rasant. Die Mehrheit der mittlerweile 2.500 Toten starb in den letzten 20 Tagen, sagt Julian Holness, der UN-Ebola-Koordinator.
3: In the last 3 months, 2.500 people have died. Half of those in the last 20 days.
2: Die Zahl der Infizierten wächst derzeit exponentiell, erinnert Holness an Begriffe, die wir alle noch von der Covid-19-Pandemie kennen. Und das alles in einer Gegend der Demokratischen Republik Kongo, die seit 3 Jahrzehnten von Bürgerkrieg und Armut zerrüttet ist. Derzeit sei die von der Epidemie betroffene Region größer als Frankreich.
0: Beim morgigen Formel-1-Sprintrennen in Zandvoort in den Niederlanden startet der Brite George Russell von der besten Position. Neben ihm steht Weltmeister Lando Norris. Das Sprintrennen beginnt zu Mittag. Der eigentliche Grand Prix in Zandvoort wird am Sonntag ausgetragen. Das war die Nachricht mit Paul Kranker. Und nun zum Wetter.
4: Stürmischer Westwind frischt heute Abend sehr plötzlich auf, momentan in Oberösterreich und bald auch in Niederösterreich und später dann auch in Wien. Windspitzen von 86 km/h sind zum Beispiel vor kurzem in Wolfseck gemessen worden. Momentan wird der Wind oft von heftigen Gewittern begleitet, die können auch Hagel oder Starkregen bringen. Gewitter und Schauer sind auch sonst häufig unterwegs, im Burgenland können auch noch Unwetter dabei sein. In der zweiten Nachthälfte beruhigt sich das Wetter dann aber. Der Wind wird schwächer, weht aber immer noch sehr lebhaft. Erst am Sonntag ist der Wind dann im ganzen Land schwach. Generell bringt das Wochenende ein paar Sonnenstunden, vor allem im Bergland teilweise dichte Wolken und durchschnittliche Sommertemperaturen mit 18 bis 26 Grad. So viel zum Wetter von Daniel Stanker.
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1: Am Mikrofon Paul Kracker. Nach dem legionellen Ausbruch in Linz mit 3 Toten gibt es Hinweise auf die Ursache. Eine der Ursachen dürfte eine Kühlung von außen gewesen sein. Offenbar ist eine Kühlanlage der Linz AG mit belastetem Wasser besprüht worden. Verena Bruha berichtet.
2: Um die Rohre der Anlage zu kühlen, soll Wasser aus einem Becken von außen aufgesprüht worden sein. Genau in diesem Wasserbecken konnten

0: welche Kühltürme stehen, damit man eine bessere Überwachung, eine bessere Überprüfung machen kann und natürlich auch in so einem traurigen Fall wie einem Ausbruch auch rascher weiß, wo so eine Quelle sitzen kann.
1: Legionellen gelangen über feinste Wassertröpfchen in die Luft und können beim Einatmen schwere Lungenentzündungen auslösen.
2: Der frühere Linzer Bürgermeister Klaus Luger ist im Untreueprozess freigesprochen worden. Das Landesgericht Linz stuft ein Gutachten als rechtlich in Ordnung ein. 2017 hatte Luger Fragen für ein Hearing um die Leitung des Brucknerhauses an einen Kandidaten weitergegeben. Im Prozess ist Luger vorgeworfen worden, er habe danach als Bürgermeister ein Gutachten um fast 20.000 Euro in Auftrag gegeben, wissend, dass er selbst die Fragen weitergegeben hatte. Das Urteil ist nicht rechtskräftig. An einer Schule in Schweden hat ein Mann Schüler mit einem Schwert attackiert. Mehrere Jugendliche sollen verletzt worden sein. Sophie Mooseder informiert.
3: Der Täter ist mit dem Schwert in eine Schule in der Kleinstadt Fagersta nordwestlich von Stockholm eingedrungen. Er soll damit mehrere Menschen verletzt haben. Es gibt mindestens 2 Schwerverletzte. Schwedische Medien berichten, dass die Polizei den mutmaßlichen Täter angeschossen hat. Er ist festgenommen worden. Über Motiv und Hintergrund gibt es noch keine Informationen. Berichten zufolge soll es sich beim Täter um einen 18-jährigen ehemaligen Schüler der Schule handeln.
2: Nach dem Fund eines Waffenlagers in einem Wald bei Berlin sprechen Sicherheitsbehörden von einem geplanten Anschlag. Nach Angaben von Bundesinnenminister Alexander Dobrindt hängen die 2 entdeckten Faustfeuerwaffen und Munition mit einem Ukrainer zusammen. Er lebt offenbar in Rumänien und soll im Auftrag Russlands mit einem weiteren Ukrainer Sabotageakte geplant haben. Wogegen sie sich richten sollten, ist nicht bekannt. In den Niederlanden ist eine der bisher höchsten Strafen wegen Verletzung europäischer Datenschutzbestimmungen verhängt worden. Das Taxiunternehmen Uber muss 825 Millionen Euro Strafe zahlen. Nach Ansicht der niederländischen Datenschutzbehörde hat Uber ab 2020 2 Jahre lang Konten von Fahrern automatisiert gesperrt, ohne ihnen dies mitzuteilen. Uber hat angekündigt zu berufen. Zum Wetter.
4: Turbulent geht es jetzt weiter in der Nacht. Stürmischer Westwind war in den vergangenen Stunden im Flachgau und in Oberösterreich Thema und der kommt im Laufe der nächsten 1 bis 2 Stunden immer weiter nach Osten, also auch nach St. Pölten und nach Wien. Mit Böen von 70 bis etwa 100 km/h muss man verbreitet rechnen. 94 waren es zum Beispiel in Enns vor kurzem, 129 am Feuerkogel. Teilweise regnet es auch noch kräftig. In der zweiten Nachthälfte lassen dann Sturm und Regen nach. Das Wochenende wird generell ruhiger, zeitweise sonnig und weniger warm als zuletzt mit 18 bis 26 Grad. So viel zum Wetter von Daniel Stanker.
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1: Einen wunderschönen guten Abend, liebe Zuhörerinnen und Zuhörer. Ich freue mich sehr, dass Sie wieder mit dabei sind. Wir starten jetzt mit Blasmusik und zwar genauer gesagt mit Brassaranka. Die 15-köpfige Partie, die schon seit 2014 zusammen musiziert, die setzt sich aus Musikern aus Nieder- und Oberösterreich sowie Salzburg zusammen. Das Stückerl Salta Viva wurde erst ganz frisch aufgenommen und Anfang August veröffentlicht. Und danach hören wir noch von Pfiffikus das Stück Auf zum Tanz. Los geht's!

Haben Sie gewusst, dass der Monat August nach dem römischen Kaiser Augustus benannt wurde? In diesem Monat hat er nämlich die meisten seiner Siege errungen. Deshalb hat er kurzerhand den ursprünglichen Namen Sextilius der Sechste in seinen eigenen abgeändert. Und diesen August werde ich wieder ein Jahr älter. Und der dritte Runde steht an. Mit allen anderen August-Geburtstagskindern möchte ich die Gelegenheit nutzen und musikalisch anstoßen. Die Leukenthaler Seitenmusik spielt uns die Polka Geburtstagstanzl und von Pfiffikus Hermer die Dreisker Franzé. Auf uns!

Aufgespült am See 2026. Der Musikverein Lunz am See veranstaltet in Kooperation mit der Volkskultur Niederösterreich und dem Niederösterreichischen Blasmusikverband ein dreitägiges Festival mit dem Schwerpunkt Echoblasen, Waisenblasen und Tanzelmusi. Von 21. bis 23. August. Neben zahlreichen Seminaren gibt es auch einen wunderbaren Konzertreigen, den man besuchen kann. Am Freitag gibt es ein Kirchenkonzert zu genießen. Der Samstagabend gehört dem Echo- und Waisenblasen auf der Seebühne und am Sonntag wird eine Festmesse gefeiert mit anschließenden Landesweisenblasen des Blasmusikverbandes und am Nachmittag lädt Norbert Hauer zum Singen mit Aussicht. Und wir hören uns dazu jetzt den Seewiesenwalzer, gespielt von der Familienmusik Six, an und die Katharina Weiß von der Cellautmusik.

Es ist heiß. So heiß, dass leider einfach nicht mehr lustig ist. Wir weichen der Hitze jetzt ein bisschen musikalisch aus. Und zwar mit der Stammtischmusi Wieselburg. Zuerst verkriechen wir uns in den tiefen Keller. So heißt das Stück. Und danach spülen sie uns drei Jodler aus dem Ötscherland. Den Abschluss in diesem Dreiergespann machen wir mit der Almliesel. Auf der Kappleralm in Rheinsberg gibt es meines Wissens noch zwar keine Almliesel, aber kühler ist es dort

Ganz frisch Anfang August hat die Neustadtler Partie Hausverstand eine neue Aufnahme veröffentlicht. Und zwar die Maxi-Polka, geschrieben von Caroline Schöpf. Die haben wir heute mit im Gepäck. Und danach hören wir noch den Ofenbank-Bohrischen, zu finden auf ihrer CD Los geht's, die 2021 veröffentlicht worden ist.

Die schönsten Dinge erlebt man oft erst, wenn man einen kleinen Umweg geht, also einen Schlenkerer macht. Bei so einem Schlenkerer haben sich die 5 bayerischen Musiker der Partie die Schlenkerer getroffen. 2 wirklich wunderschöne Stücke haben sie für uns heute mit. Zum einen hören wir die schöne Helena und danach noch Mein Weg zu dir. Viel Vergnügen.

Am Woodstock der Blasmusik 2026 hat sich die Gruppe Schnapsidee aus dem Ibstal kurzerhand einmal vergrößert. Als Schnapsidee XL wurde unter anderem ein Pizzeria und Jaus-Medley präsentiert. Und von diesem sagenhaften Auftritt gibt's auch eine Aufnahme. Die habe ich Ihnen heute mitgebracht. Wir bleiben dann auch noch ein bisschen im Ibstal, denn auch die Oberkrainer Formation Kronwildkrainer war wieder fleißig und bringt jetzt nach und nach neue Stücke raus. Zwei davon hören wir uns jetzt gleich an, nämlich Gold und Diamant sowie Idra durch. Ich wünsche Ihnen viel Spaß.

Noch so viel musikalischer Action machen wir zum Abschluss noch einmal eine 180-Grad-Drehung. Drei wunderschöne Walzer habe ich für Sie da in petto. Die J-Laut-Musik spielt uns Der Mond hält seine Wacht und von der Familienmusik Six hören wir Der letzte Walzer. Und den wirklich letzten Walzer mit dem Titel Ganz allein für die haben die Salzburger Saitenbläser für uns. Mein Name ist Elisabeth Jagersberger. Ich sage danke fürs Zuhören und wünsche Ihnen noch viel

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1: Am Mikrofon Paul Kracker. In Österreichs Agrarbetrieben wird Unterstützung durch Digitalisierung immer wichtiger. Immer öfter unterstützen Algorithmen Bauern bei der Arbeit auf dem Feld, vor allem beim Düngen. Durch das sogenannte Smart Farming steigen die Erträge. Vanessa Gruber berichtet.
2: Mit digitalen Satellitenkarten können Landwirtinnen und Landwirte die Bedingungen auf ihren Feldern besser beurteilen und gezielt planen, wo und wie viel gedüngt werden soll. Mit der kostenlosen Software Terrazzo lassen sich individuelle Düngekarten erstellen, sagt Landwirt Lukas Handl aus Melk in Niederösterreich.
3: Gerade heuer konnten wir sehen, dass durch die exakte Verteilung des Düngers, dass wir rund 10% mehr Ertrag mit gleichem Aufwand erreichen konnten. Das war gerade bei dieser Trockenheit offenbar ein großer Vorteil.
2: Seit 2018 wird die Software mit rund 900.000 Euro vom Land Niederösterreich, dem Land Oberösterreich und dem Landwirtschaftsministerium gefördert. Kostenfreie Anwendungen seien wichtig,

0: Krankenhaus gestoppt hätte. Der Gerichtshof entscheidet nun, über einen Antrag der Regierung weiterbauen zu lassen, obwohl eine Klage einer Denkmalschutzorganisation dagegen läuft. Österreichs Volleyballerinnen erleiden bei der ersten Teilnahme bei einer EM seit 55 Jahren eine Niederlage. Sie verlieren in Brünn in Tschechien gegen die Titelanwärterinnen aus Serbien 0:3. Christoph Ott informiert.
1: Es war die erwartete Niederlage gegen die Nummer 1 der Europarangliste. Die Österreicherinnen mit Cora Schaberl haben sich beim Comeback auf die große Volleyballbühne aber wacker geschlagen und ziehen dennoch ein positives Fazit.
2: Es ist einfach ein Wahnsinn, gegen solche Spielerinnen zu spielen, vor so einem Publikum in so einer Halle zu spielen. Das ist, ich glaube, der Traum einer jeder Spielerin. Und dann hat es halt knapp nicht gereicht, aber trotzdem Wahnsinn spielen.
1: Besonders im dritten Satz haben die Österreicherinnen gut mit den starken Serbinnen mithalten können. Als nächstes kommt es bei der Europameisterschaft nun in Brünn zum Duell mit den Lokalmatadorinnen aus Tschechien. Das ÖVV-Team mit Dana Schmidt will da an die gezeigte Leistung anknüpfen.
3: Und ich glaube, da werden wir wieder ein paar Chancen kriegen und wenn wir die wieder nutzen, dann glaube ich, kann das ein gutes Spiel werden.
1: Das Spiel gegen Tschechien ist dann morgen ab 19 Uhr auch live zu sehen in ORF Sport Plus.
0: Am Großglocken ist ein 19-jährige Deutscher 40 Meter in die Tiefe gestürzt. Er war sofort tot. Der junge Deutsche ist am frühen Nachmittag beim Abseilen im Klettergarten in Kals abgestürzt. Nach der Ursache wird gesucht. Das waren die Nachrichten mit Paul Kranke. Und nun zum Wetter.
4: Weiterhin muss man mit Böen von 60 bis 80 km/h rechnen, vom Hausruck in Oberösterreich bis in den Raum St. Pölten und später auch weiter im Osten, in Wien zum Beispiel in 1 bis 2 Stunden. Zum Teil regnet es, der Regen zieht aber im Laufe der Nacht ab. Das Wochenende wird deutlich ruhiger, also ohne Unwetter. Der Wind ist am Samstag vor allem in Ober- und Niederösterreich zu spüren. Am Sonntag ist er deutlich schwächer. Dazu gibt es in den meisten Regionen zumindest für ein paar Stunden Sonne und die Temperaturen gehen zurück auf 18 bis 26 Grad. So viel zum Wetter von Daniel Stanka.
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1: Zum Nachschlag begrüßt Sie Paul Kerker. Die Themen: Regierungsparteien einig, Dürrehilfen und Klimagesetz kommen. Früherer Linzer Bürgermeister Luger vom Untreuevorwurf freigesprochen. Erste Hinweise auf Ursache für Legionellenausbruch in Linz mit 3 Toten. Italien wehrt sich gegen eine Rücknahme von Asylwerbern nach den Dublin-Regeln. Das Wetter morgen zeitweise sonnig. Nach wochenlanger Debatte haben sich die Regierungsparteien auf Dürrehilfen für Bauern geeinigt. Möglich war das, weil es auch eine Einigung beim Klimagesetz gibt, das mit den Dürrehilfen verbunden worden ist. Den Bauern werden wegen der Dürre für 2 Monate die Sozialversicherungsbeiträge erlassen. Außerdem gibt es staatliche Zuschüsse zu Kreditzinsen und zur Hagelversicherung. Tanja Malle berichtet.
2: Das geplante Dürrepaket umfasst 240 Millionen Euro. Landwirtschaftsminister Norbert Dotschnig, ÖVP.
3: Das Paket umfasst kurzfristig wirksame Soforthilfemaßnahmen, aber auch mittel- und langfristige Maßnahmen.
2: 140 Millionen Euro macht der geplante Erlass von Sozialversicherungsbeiträgen für 2 Monate aus. Der Bund geht in Vorleistung, will sich das Geld über geringere Pensionszuschüsse für die Bauern quasi zurückholen. Finanzminister Markus Marterbauer, SPÖ.
4: Die bäuerliche Sozialversicherung, Krankenversicherung hat im Moment Überschüsse und aus dem kommt diese Übertragung zustande und das begünstigt jetzt den Bund die Finanzierungsmöglichkeiten.
2: Dazu kommen Hilfen bei Investitionen und Zinszuschüsse. Die Prämie für die Hagelversicherung wird nächstes Jahr um 10% gesenkt. Eine Einigung gibt es auch beim

0: die Klaus Luger an Dietmar Kerschbaum weitergegeben hat, der sich 2017 um den Posten des künstlerischen Geschäftsführers der Linzer Veranstaltungsgesellschaft LIFA beworben hat und den Job auch bekommen hat. Luger hat später öffentlich eingestanden, dass er die Fragen weitergegeben hat. Vom Gericht hat es heute geheißen, hätten die Gutachter vorher gewusst, dass Luger die Fragen weitergegeben hat, hätten sie weniger prüfen müssen, der Aufwand wäre geringer gewesen. Aber das Gutachten an sich geht okay.
1: Linz, die zweite. Nach dem legionellen Ausbruch in Linz mit 3 Toten gibt es Hinweise auf die Ursache oder die Ursachen. Einer davon dürfte eine Kühlung gewesen sein, die von außen gekühlt geworden ist. Offenbar ist eine Kühlanlage der Linz AG mit belastetem Wasser besprüht worden. Verena Brucher berichtet.
2: Um die Rohre der Anlage zu kühlen, soll Wasser aus einem Becken von außen aufgesprüht worden sein. Genau in diesem Wasserbecken konnten Legionellen nachgewiesen werden. Experten gehen aber davon aus, dass es noch zumindest einen oder mehrere zusätzliche Legionellenherde gibt. Mittlerweile sind 26 Erkrankungen und 3 Todesfälle bekannt. Die Grünen sehen sich in ihrer langjährigen Forderung nach einem neuen Epidemiegesetz bestätigt. Auch Wasserhygienexpertin Regina Sommer von der MedUni Wien sieht Handlungsbedarf. Sie fordert schon lange,
3: dass ein Register eingeführt wird, damit man weiß, wo solche Kühltürme stehen, damit man eine bessere Überwachung, eine bessere Überprüfung machen kann und natürlich auch in so einem traurigen Fall wie einem Ausbruch auch rascher weiß, wo so eine Quelle sitzen kann.
2: Legionellen gelangen über feinste Wassertröpfchen in die Luft und können beim Einatmen schwere Lungenentzündungen auslösen.
1: Immer mehr Staaten wollen die sogenannten Dublin-Fälle wieder nach Italien abschieben. Laut Dublin-Regelung ist der Asylantrag in dem Land zu stellen, in dem man die EU betritt. Deutschland, die Schweiz und Österreich bestehen bisher darauf. Nun haben sich Finnland und Schweden der Forderung angeschlossen, dass Italien die Migranten aufnehmen müsse. Italien beharrt aber darauf, dass es nur Asylwerber zurücknehmen könne, die nach Inkrafttreten des neuen Migrationspakts im Juni in Italien angekommen und dann weitergezogen sind. Aus Italien, Cornelia Wospanik.
4: Zehntausende Anfragen hat Italien im letzten Jahr erhalten. Gerade einmal 85 sogenannte Dublin-Fälle hat man zurückgenommen. Man verhandle mit der Regierung in Deutschland, heißt es. Denn für Italien gilt, die Rücknahme könne nur für Fälle nach dem 12. Juni gelten. Und zudem müsse es, wie im Pakt vorgesehen, Kompensation geben. Simona Petrucci von der Regierungspartei Fratelli d'Italia verteidigt Italiens Politik. Die harte Linie mache Schule.
5: La linea dura del governo Meloni fa scuola.
4: Von der Opposition aber gibt es Häme. Das Schengen-Abkommen mit Spanien auszusetzen sei ein Bumerang gewesen. Der richtige Kampf in Europa, so Sozialdemokratenchefin Elly Schlein in einer Aussendung, wäre der um Solidarität gewesen.
1: Es ist ein tragischer Fall mit einer noch tragischeren Vorgeschichte. Am Montag soll eine Frau in einem Bus in Bad Kreuznach ihre 13-jährige Tochter mit einem Messer am Hals verletzt haben. Fahrgäste haben eingegriffen. Die Frau ist in Untersuchungshaft. Die Staatsanwaltschaft Wels ermittelt wegen versuchten Mordes. Das besonders Dramatische an dem Fall, die Frau hat bereits vor Jahren eines ihrer Kinder getötet. Annabelle Almini informiert.
6: Die Frau ist den Behörden seit Jahren bekannt. 2018 hat sie ihren 8 Monate alten Sohn getötet und auch versucht, ihre damals 4-jährige Tochter zu töten. Sie ist zum Tatzeitpunkt nicht zurechnungsfähig gewesen und ist in ein forensisch-therapeutisches Zentrum eingewiesen worden. 2022 ist sie bedingt entlassen worden. Walter Eichinger vom Landesgericht Linz.
7: Einerseits wurde ein psychiatrisches Gutachten eingeholt zur Frage, ob die Frau nach wie vor gefährlich ist oder ob die Gefährlichkeit so weit abgebaut ist, dass man sie unter bestimmten Begleitmaßnahmen bedingt entlassen kann. Die Sachverständige hat dies befürwortet.
6: Die Entlassung ist unter Auflagen erfolgt, darunter Bewährungshilfe, psychiatrische Behandlung und Medikation. Laut Gericht hat die Frau diese Auflagen erfüllt. Ein neues psychiatrisches Gutachten soll nun klären, in welchem psychischen Zustand sie beim aktuellen Vorfall gewesen ist.
1: Wir kommen zum Sport des heutigen Tages, beginnend mit Fußball. Christoph Ott, bitte.
8: In der Fußball-Bundesliga gewinnt Ried gegen den GRK mit 1:0 und feiert damit den ersten Sieg in der neuen Saison. Die Wiener Austria-Frauen schlagen die Salzburgerinnen mit 7:0 und die Wiener und Sturm Graz trennen sich mit einem 1:1 unentschieden. Die FIFA zieht nun die Konsequenzen für die unschönen Szenen nach dem WM-Finale zwischen Argentinien und Spanien. Dabei verhängt der Weltfußballverband nun hohe Strafen. Der Argentinier Leandro Paredes wird für 10 Länderspiele gesperrt. In der Formel 1 sichert sich George Russell die erste Pole-Position nach der Sommerpause. Der Brite geht damit beim morgigen Sprint im niederländischen Zandvoort vor Weltmeister Lando Norris und Charles Leclerc ins Rennen. Der WM-führende Antonelli startet von Platz 5 und Verstappen von Platz 6. Tennisstar Jannik Sinner wird nicht bei den US Open aufschlagen. Der Weltranglisten-Erste aus Südtirol sagt seine Teilnahme aufgrund einer Knie

0: Verletzung ab. Und Österreichs Volleyballerinnen müssen sich zum Auftakt der Europameisterschaft bei der ersten Teilnahme nach 55 Jahren den Titelanwärterinnen aus Serbien mit 0:3 geschlagen geben. Morgen trifft die ÖVV-Auswahl dann im zweiten Spiel auf Tschechien.
1: Zum Wetter mit Daniel Stanker.
2: Mittlerweile ist der heftige Wind auch im Wiener Becken angekommen. 70 km/h sind vor kurzem in Wien gemessen worden, 87 auf der Jubiläumswarte. In Teilen Niederösterreichs und in Wien bleibt es jetzt noch 1 bis 2 Stunden stürmisch. In der zweiten Nachthälfte wird der Wind dann schwächer, bleibt aber immer noch lebhaft. Am Wochenende geht es ruhiger zu, mit Sonne, Wolken und nur vereinzelt etwas Regen. Die meisten Sonnenstunden kommen im Flachgau bis Niederösterreich und im Westen zusammen. Das Ganze bei 18 bis 26 Grad.
1: Das war das Nachtjournal. Auf Wiederhören, sagt Paul Kraker.
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1: Am Mikrofon Paul Kacker. In Frankreich regen sich nach den großen Waldbränden Ende Juli Proteste. Im Südwesten sind mehrere hundert Häuser abgebrannt oder wurden teilweise zerstört. Auffällig wenige allerdings im reichsten Ort der Region, im Küstenstädtchen Lège-Cap-Ferré. Die Bewohner der am schwersten betroffenen Gemeinde fordern Aufklärung. Aus Frankreich Ernst Kernmeier.
2: Den Unmut von Le Porche, 40 Kilometer westlich von Bordeaux, hat diese Woche der französische Premier Sébastien Lecornu bei einem Besuch zu hören bekommen. Mehr als 180 Häuser wurden in dem 3500 Einwohnerort beim Brand Ende Juli völlig zerstört. Man sei geopfert worden, heißt es, zugunsten der reichen Nachbargemeinde Lège-Cap-Ferré. Warum gab es so wenig Mittel für die Feuerwehr, fragt die Wortführerin einer Bürgerbewegung. Das große Feuer in der Gironde hatte nahe von Le Porche seinen Ursprung. Die Feuerwehr konnte die Flammen zunächst nicht kontrollieren und hat sich Richtung Cap-Ferré am Meer zurückgezogen. Die Bürgerbewegung hat eine Klage angekündigt.
1: Die Bauern bekommen Dürrehilfen. Nach wochenlanger Debatte haben die Regierungsparteien vereinbart, Bauern müssen 2 Monate lang keine Sozialversicherungsbeiträge zahlen. Außerdem gibt es Zuschüsse zu Kreditzinsen. Die Prämien der Hagelversicherung werden um 10% gesenkt. Verbunden mit den Hilfen ist eine Einigung beim Klimagesetz. Österreich soll 2040 klimaneutral sein, also nicht mehr CO2 ausstoßen, als Böden oder Wälder aufnehmen können. In Lettland haben Behörden erneut einen Schmuggeltunnel für Migranten entdeckt. Durch ihn sollten Migranten aus dem Russland verbündeten Belarus nach Lettland eingeschleust werden. Katharina Wagner informiert.
3: 28 Menschen hatte die lettische Polizei erst gestern aufgegriffen, ganz in der Nähe der Grenze zu Belarus. Kurz danach machen die Grenzbeamten bei Untersuchungen rund 20 Meter von der Grenze entfernt eine Entdeckung. Sie finden den Ausgang zu einem selbstgegrabenen Tunnel, durch den die Migranten aus Belarus ins Land gekommen sein sollen. Erst vor einer Woche hatten lettische Grenzbeamte einen weiteren

Tunnel entdeckt. Auch in Polen und Litauen wurden in der Vergangenheit ähnliche Fälle gemeldet. Die drei Länder machen das Regime in Belarus dafür verantwortlich, Migranten zu instrumentalisieren. Die Flüchtlinge

0: Wappen. Das Motiv für die Attacke ist unbekannt. Das war die Nachricht mit Paul Kranke. Und nun zum Wetter.
1: Noch immer ist es stürmisch im Nordosten Österreichs mit Böen zwischen 60 und 80 km/h, in exponierten Lagen bis zu 100 km/h. Und im Laufe der zweiten Nachthälfte beruhigt sich das Wetter dann langsam überall. Der Wind wird schwächer, bleibt aber zum Teil immer noch deutlich spürbar. Auch der Regen klingt in den meisten Regionen ab. Das Wochenende verläuft dann vergleichsweise ruhig und nur teilweise windig im Bereich von Oberösterreich, Niederösterreich und Wien bis ins Nordburgenland. Die Sonne zeigt sich im Großteil des Landes zumindest zeitweise und die Temperaturen liegen an den Nachmittagen zwischen 18 und 26 Grad. So viel zum Wetter von Daniel Stanka.
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1: 0 Uhr, heute ist Samstag, der 22. August. Die Nachrichten mit Paul Kranker. Die Bauern bekommen Dürrehilfen. Wie die Regierungsparteien vereinbart haben, müssen Bauern 2 Monate lang keine Sozialversicherungsbeiträge zahlen. Außerdem gibt es Zuschüsse zu Kreditzinsen. Die Prämien der Hagelversicherung werden um 10% günstiger. Verbunden mit den Hilfen ist eine Einigung beim Klimagesetz. Österreich soll bis 2040 klimaneutral sein, also nicht mehr CO2 ausstoßen, als Böden und Wälder aufnehmen können. Bis Ende 2027 soll ein Plan dazu festgelegt werden, welche Schritte für die Klimaneutralität unternommen werden. Wird dagegen verstoßen, gibt es aber keine Sanktion. Landwirtschaftsminister Norbert Totschnig verteidigt die sanktionslose Regelung. Totschnig sagt, es sei für die Wirtschaft wichtig, bei großen Ereignissen reagieren zu können.
2: Es war auch der Wirtschaft sehr wichtig, dass wir eine Standortklausel hier einbauen. Was kann so eine volkswirtschaftliche Verwerfung sein? Zum Beispiel eine Pandemie. Da ist klar, das sind dann einfach gröbere Maßnahmen notwendig. Da muss man korrigieren. Und deshalb ist es auch notwendig oder möglich, dass der Klimafahrplan in einem solchen Fall auch geändert werden kann.
1: Sagt Landwirtschaftsminister Totschnig in der Zeit im Bild 2. Nach den russischen Angriffen im Zentrum und Süden der Ukraine steigt die Zahl der Toten. Nach jüngsten Behördenangaben sind mindestens 21 Menschen getötet worden, 15 davon durch 2 Drohnenangriffe auf ein Einkaufszentrum in Kryvyi, der Heimatstadt von Präsident Volodymyr Zelensky. Auch die EU verurteilt die Pläne Israels für neue Siedlungen im besetzten Westjordanland. Kommissionspräsidentin Ursula von der Leyen schreibt, es sei inakzeptabel, dass Israel Bauausschreibungen für 1200 Wohneinheiten veröffentliche. Deutschland, Frankreich, Großbritannien und Italien haben das Siedlungsprojekt zuvor in einer gemeinsamen Erklärung verurteilt. Die USA werden nach eigenen Angaben der UNO umgerechnet 620 Millionen Euro aus ausstehenden Beiträgen überweisen. Ein Regierungsvertreter fügt allerdings hinzu, es brauche weitere Reformen der UNO. Diese steckt in einer tiefen Finanzkrise. Der größte Geldgeber, die USA, haben unter Präsident Donald Trump Pflichtbeiträge zurückgehalten. Sie fordern deutliche Kürzungen der Beiträge. In Zandvoort in den Niederlanden wird zum Mittag das Formel-1-Sprintrennen gefahren. Der Brite George Russell startet von der besten Position. Der eigentliche Grand Prix in Zandvoort wird am Sonntag gefahren. Die norditalienische Stadt Legnago und die Stadt Wien haben nach mehr als 100 Jahren einen Streit beigelegt. Die Gebeine des Komponisten Antonio Salieri, eines Zeitgenossen von Wolfgang Amadeus Mozart, bleiben in Wien. Der in Legnago geborene Salieri ist auf dem Zentralfriedhof begraben. Thomas Metelko informiert.

0: Antonio Tajani und des italienischen Botschafters Giovanni Pugliese half nichts. Legnagos Bürgermeister wurde aber zur Gedenkfeier nach Wien eingeladen. Hier zeigte er sich beeindruckt vom guten Zustand des Grabs von Salieri. Statt des Grabs will Legnago nun künftig die Musik von Antonio Salieri in seinen Mittelpunkt stellen.
1: In Teilen Österreichs haben Unwetter am Abend die Feuerwehren erneut gefordert. In Oberösterreich sind 2500 Einsatzkräfte zu insgesamt 220 Einsätzen ausgerückt, wie das Landesfeuerwehrkommando mitteilt. In Salzburg ist die Wasserrettung wegen einer plötzlichen Unwetterfront bei mehreren Notfällen im Einsatz gewesen. Auch in der Steiermark hat es zahlreiche Feuerwehreinsätze gegeben. Beim Rockfestival FM4 Frequency in St. Pölten sind wetterbedingt die Abendkonzerte abgesagt worden. Shows von Acts wie Tom O'Dell, Sub Focus oder Sido haben wegen starken Windes nicht stattgefunden. Besucher wurden aufgerufen, Zelte zu sichern. Heute Samstag sollen alle Konzerte am Frequency wie geplant stattfinden. Die abgesagten Konzerte werden nicht nachgeholt. Und nun zum Wetter.
2: Jetzt gibt es noch stürmische Böen, hauptsächlich in Niederösterreich und in Wien. Im Laufe der nächsten Stunden lässt der Wind aber nach, wird aber trotzdem noch lebhaft. Stellenweise kann es weiterhin regnen, meist starten wir bei Tagesanbruch aber trocken ins Wochenende. Die Sonne zeigt sich am Wochenende zumindest für ein paar Stunden im Großteil des Landes. Im Bergland und im Südosten gibt es zum Teil aber nur wenig Sonne. Der Wind ist deutlich zu spüren am Samstag vom Innviertel bis ins Nordburgenland und es hat maximal 18 bis 26 Grad. So viel zum Wetter von Daniel Stanker. 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
1: Am Mikrofon Nina Walli, es ist ein Uhr. Erleichtert über das Dürrehilfepaket der Regierung zeigt sich der Präsident der Landwirtschaftskammer Josef Moosburger. Die 240 Millionen Euro Unterstützung für den Agrarsektor wertet Moosburger im Gespräch mit Volker Obermeier positiv.
2: Es war höchst notwendig, dass dieser Abschluss zustande kommt. Für die in dieser leidgeprüften Situation stehenden Bauernfamilien unumgänglich.
3: Ursprüngliche Forderung war um die 250 Millionen, jetzt sind es in Summe 240 Millionen. Auch zufrieden?
2: Ganz ehrlich, zum Thema zufrieden als Bauer in diesem extremen Dürre- und Katastrophenjahr für die Bauernfamilien ist nicht ganz einfach, zufrieden zu sein. Aber allen, die jetzt der Meinung sind, die Bauern haben sich's wieder gerichtet, sage ich klar, nein, deutlich verfehlt. Tatsache ist, da haben den größeren Teil des Schadens die Bauernfamilien selber zu tragen. Das ist ein wichtiges, notwendiges Erste-Hilfe-Paket, damit die Liquidität auf den Betrieben vorübergehend gesichert ist,
1: sagt Landwirtschaftskammerpräsident Moosburger. Die US-Behörden haben Ermittlungen gegen TikTok wegen des Sammelns von Daten von Kindern beigelegt. Und zwar nachdem TikTok 400 Millionen Dollar gezahlt hat. Mit dem Vergleich sei kein Schuldeingeständnis verbunden, betont das US-Justizministerium und verweist unter anderem auf eine Überholung der Datenschutzpraxis. Die FIFA zieht jetzt Konsequenzen für die unschönen Szenen nach dem WM-Finale zwischen Argentinien und Spanien. Christoph Ott, es gibt hohe Strafen, sowohl für den argentinischen Fußballverband als auch für Spieler.
4: Der argentinische Nationalspieler Leandro Paredes ist wegen seiner Tätigkeit nach dem verlorenen WM-Finale für 10 Länderspiele gesperrt und einer Geldstrafe von 77.000 Euro verurteilt worden. Neben Paredes sanktioniert die FIFA auch die Argentinier Nahuel Molina mit einer Sperre von 7 Länderspielen und Thiago Almada mit einer Einspielsperre und Geldstrafen. Außerdem muss der argentinische Co-Trainer Roberto Ayala 3 Partien aussetzen und Strafe zahlen. Der argentinische Verband fasst obendrein wegen Verstößen bei mehreren Spielen eine Strafe von 275.000 Euro aus und muss bei den nächsten beiden Heimspielen auf 50% der Fans verzichten. Begründet wird das mit dem Fehlverhalten des Teams und der Fans. Dabei geht es auch um den Banner nach dem Halbfinalsieg gegen England mit der Aufschrift „Die Falklandinseln sind argentinisch“. Die Spanier hingegen müssen für ein Länderspiel auf Gavi verzichten, der ebenfalls bestraft wurde.
1: Und jetzt zum Wetter und zu Nathalie Auer.
5: Gestern gab es in der Osthälfte zum Teil turbulentes Wetter mit Sturmböen von 70 bis 110 Kilometer pro Stunde. Und auch in den kommenden Stunden kann es in Niederösterreich und in Wien teilweise noch sehr windig sein. Dazu gibt es heute und auch morgen im Großteil des Landes zumindest ein paar Sonnenstunden. Zwischen Innsbruck und Eisenstadt bleiben die Wolken teilweise aber auch dicht und stellenweise ziehen hier Regenschauer durch. Die Temperaturen, die erreichen heute und auch morgen 18 bis 26 Grad. Bis zu 26 Grad werden es zum Beispiel im Nachfeld.
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1: Am Mikrofon Nina Walli, es ist 2 Uhr. Das Dürrehilfspaket der Regierung steht. 240 Millionen Euro fließen in die Landwirtschaft. Außerdem soll per Gesetz festgelegt werden, dass Österreich bis zum Jahr 2040 klimaneutral werden soll. Während die Koalitionsparteien das Paket als großen Erfolg bewerten, sieht das die Opposition anders, berichtet Peter Daser.
2: Die Grünen fordern schon seit langem ein Klimaschutzgesetz. Sie kritisieren allerdings, dass die jetzt von der Regierung angekündigte Version wirkungslos sein werde. Die stellvertretende Klubobfrau Sigrid Maurer sagt:
3: Autobahnen werden weiter betoniert, der Ausbau erneuerbarer Energien wird weiter gebremst und das Klimagesetz ist wirklich das Papier nicht wert, auf dem es steht.
2: Den Freiheitlichen wiederum geht der Klimaschutz zu weit, er schadet der Wirtschaft. Die Zahlungen für die Bauern wiederum seien nicht ausreichend, sagt der Freiheitliche Roman Linder, Vizepräsident der Landwirtschaftskammer Kärnten.
4: Aus Sicht der Freiheitlichen Bauern ist das Klimapolitik auf den Rücken der Bäuerinnen und Bauern von Österreich.
2: Der Verkehrsclub Österreich begrüßt das Klimaschutzgesetz, das tut auch die Umweltorganisation Greenpeace, die aber noch mehr inhaltliche Details für eine Beurteilung fordert.
1: Unwetter und Sturmböen haben am Abend viele Feuerwehren gefordert. Allein in Oberösterreich hat es bis zu 220 Einsätze gegeben, vor allem wegen umgestürzter Bäume sowie überfluteter Straßen und Keller. Auch in der Südoststeiermark sind Dutzende Einsätze gemeldet worden und in Salzburg hat die Sturmfront am Abend für mehrere Notfälle auf Seen gesorgt. Niederlage beim Auftakt der Volleyball-EM. Die Österreicherinnen müssen sich bei ihrer ersten EM-Teilnahme seit 55 Jahren den Titelanwärterinnen aus Serbien 0:3 geschlagen geben, Christoph Ott.
5: Es war die erwartete Niederlage gegen die Nummer 1 der Europarangliste. Die Österreicherinnen mit Cora Schaberl haben sich beim Comeback auf die große Volleyballbühne aber wacker geschlagen und ziehen dennoch ein positives Fazit.
6: Es ist einfach ein Wahnsinn, gegen solche Spielerinnen zu spielen, vor so einem Publikum in so einer Halle zu spielen. Das ist, der Traum einer jeder Spielerin. Und dann hat es halt knapp nicht gereicht, aber trotzdem Wahnsinn spielen.
5: Besonders im dritten Satz haben die Österreicherinnen gut mit den starken Serbinnen mithalten können. Als nächstes kommt es bei der Europameisterschaft nun in Brünn zum Duell mit den Lokalmatadorinnen aus Tschechien. Das ÖVV-Team mit Dana Schmidt will da an die gezeigte Leistung anknüpfen.
7: Und ich glaube, werden wir wieder ein paar Chancen kriegen und wenn wir die wieder nutzen, dann glaube ich, kann das ein gutes Spiel werden.
5: Das Spiel gegen Tschechien ist heute Abend ab 19 Uhr auch live zu sehen in ORF Sport Plus.
1: Und jetzt zum Wetter und zu Nathalie Auer.
8: In Teilen Niederösterreichs und in Wien sind weiterhin starke bis stürmische Windböen möglich. Tagsüber ist der Winter nicht mehr ganz so kräftig. Dazu gibt es heute zweigeteiltes Wetter. Zeitweise sonnig wird es vom Flachgau bis Niederösterreich und Wien bzw. im Westen. Sonst schafft es die Sonne kaum durch und stellenweise kann es auch regnen. Die Temperaturen, die erreichen je nach Sonnenscheindauer 19 bis 26 Grad. Morgen gibt es dann wenig Neues. Es wird wieder ähnlich warm wie heute und zwischen Innsbruck und Eisenstadt überwiegen die Wolken.
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